Weiter geht es mit der Songwriterin Tan Kataka. Kole Zakinchitsa Vina, wenn der Krieg endet, ist eine nachdenkliche, vorsichtig optimistische Ballade. Wenn der Krieg endet, komm zurück mit den Schwalben und erzähl mir, wie es dort war. 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

Gogol Bordello sind eine New Yorker Band mit ukrainischem Sänger. Und zusammen mit der ukrainischen Band Kaska haben sie letztes Jahr das Lied Vizmelyshe Najvazhliveshe, nimm nur das Allerwichtigste, nach einem Gedicht von

Terhijadan aufgenommen. Wir werden nie wieder bekannte Gesichter sehen. 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Wir beide laufen durch die Nacht. Wir werden entlang der Sonnenblumenfelder laufen. Wir müssen vor Hunden weglaufen und zwischen den Ochsen schlafen. Wir müssen Wasser in unseren Händen sammeln, warten in Lagern, die Drachen auf den Schlachtbannern ärgern. Freunde werden nicht zurückkommen und auch du wirst nicht zurückkommen.

0: Hate Speech aus Odessa sind eine aktuell ungeheuer beliebte Band in der Ukraine. Sie wurden im April 2022 als Reaktion auf die Invasion durch Russland gegründet und sind musikalisch mit Elementen von Rock und Rap unterwegs. Hieß das Lied Mama Kasala. Mama sagte. Mama sagte, hol dir gute Noten. Mama sagte, denk nicht mal daran zu verschlafen. 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Scheißegal, was wollen wir machen, wenn alles am Arsch ist? 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
1: Und hier haben wir nochmal dieselbe Band, aber jetzt zusammen mit Krichitka, einer anderen Band und einer stilistisch und textlich ganz anderen Tonalität. Das Lied Pit Vesnjanim Duschem, unter dem Frühlingsregen, thematisiert die Angst vor Verlusten und dem, was der Krieg mit allen, auch denen, die überleben, anrichtet. Ich will nichts fühlen, jeden Tag verlieren. Ich möchte niemanden sonst kennen, jeden Tag verlieren. Ich möchte keine Freunde machen oder lieben, jeden Tag verlieren. Bleiben, wo ich bin oder weglaufen, jeden Tag verlieren. Lass die Sonne gelb auf mich scheinen. Unsere Erinnerung wird niemand zerstören. Ich fange den letzten Strahl ein. Ich fange deinen letzten Strahl. Wie ein Schuss ins Herz. Keine Wärme, nur eine Erinnerung. Ich spüre dich irgendwo in der Nähe, im Blitz und mitten im Donner und unter dem Frühlingsregen.

Der 1856 geborene Ivan Franko ist einer der wichtigsten Dichter der Ukraine. Seine sozialrevolutionäre Befreiungspoesie passt leider aktuell, wo die Existenz der unabhängigen Ukraine bedroht ist, wieder so gut wie vor 110 Jahren. Im Gedicht Kaminare, Steinmetze aus dem Jahr 1878, geht es um in Ketten liegende Sklaven, die einen Felsen zertrümmern und dabei zum Symbol werden, sowohl für die Sklaverei, aus der sich das Volk befreien muss, als auch für den Fortschritt. Julia Jurina hat einen Teil des Gedichts genommen und vertont. Hier sind einige der Verse nachgedichtet von Hans Koch. Ein sonderbarer Traum. Ich sah im fernen Lande vor grenzenloser wilder Steppenfläche mich an eines himmelhohen Bergs granitnem Rande, daneben tausende von Brüdern gleich wie ich. Ein jeder schleppt mit Fäusten einen schweren Hammer und eine Stimme schallt herab wie Donnerstoß. Durchbohret diesen Berg, es darf nicht Glut noch Jammer behindern euch. Ertragt den Durst der Felsenkammer, denn diesen Berg zu splitten, das ist euer Los. Und alle hoben wir gemeinsam unsere Hände. 10.000 Hämmer prallten an den Stein und Firn. Nach 1.000 Seiten splitterten granitene Wände. Verzweifelnd schlugen wir und rastlos ohne Ende bei Tag und Nacht des Gebirgs Felsenstirn. Doch kalt lässt uns der Ruhm von menschlichem Geschlechte. Wir sind nicht Helden, gleichen nicht den alten Rittern. Auch als Leibeigene schleppen wir aus freiem Rechte die Fesseln und die Last. Wir sind der Freiheit Knechte, die auf der Bahn des Fortschritts Steine nur zersplittern.

Dasselbe Gedicht spielt auch in diesem Lied von Dieter Ingenieriff, die wir ja schon eingangs mit einem Lied voller Wut und Hass gehört haben, eine Rolle. Das Lied Zlo, böse, das man fast so ein wenig als eine Antwort der Band auf sich selber verstehen kann, zitiert gleich zu Beginn die erste Zeile des Gedichts. Ich hatte einen seltsamen Traum, als ob wir beiden gewohnt in Luxus zu leben, aber nicht auf der Erde, diese Worte Francos vergessen hätten. Wer auf dem Weg zum Fortschritt ist, die Steinmetze. Ich werde morgens früh aufstehen, meine Gedanken ordnen und schon gegen 8 Uhr zu mir kommen. Ich werde Programme starten, meine Gedanken sortieren. Was hat das Schicksal mit den Steinmetzen gemacht? Und deswegen ist meine ganze Lala böse. Böse, böse. Denn für die längst Verdammten gibt es keinen Frieden. Und deshalb ist meine ganze Lala böse, böse, böse. Kämpf oder lauf weg, ich werde stehen bleiben. Dem Schicksal sei Dank werden wir taub vom Schmerz. Wir sind nicht länger schwach und dumm. Mein Haus steht nicht mehr ganz weit draußen. Schaut, wie die Steinmetze dieses Rudel Hunde zerstreuen. Sie wissen es von überall, Ruhm werden wir nicht ernten. Jemand hält den Hammer, jemand anders die Laternen. Wenn wir schlafen gehen, vermerken unsere Saboteure die Termine im Kalender. Und deshalb ist meine ganze Lala böse, böse, böse. Die feinen Granitplättchen fliegen. Und deshalb ist meine ganze Lala böse, böse, böse. Und von nun an weiß ich genau, was zu tun ist. Ich weiß, dass Imperien fallen werden. Ich weiß, dass eines Tages die Morgendämmerung kommen wird, wenn am Ende die Überreste ehemaliger Diktaturen vergehen. Ich wusste das, als ich an jedem Tage aufwachte. Einige werden nicht ihre Tränen zurückhalten können. Niemand wird seine Stimme verkaufen. Niemand wird sich über sein Glück beschweren.

Die Hardcore-Band Mauser aus Lviv erinnert ein wenig an die frühen Bad Brains. Und ich finde nicht, dass das wirklich ein schlechter Einfluss ist. Der Titel Trevoha, Alarm, ist im April 22, also recht kurz nach dem Beginn der Invasion erschienen.

0: Max Ptaschnik ist Songwriter und auch Kriegskorrespondent. In Nesse Hodny, nicht heute, porträtiert er Freiwillige, die er bei seiner journalistischen Tätigkeit an der Front kennengelernt hat. Sie bewältigen die Situation mit so einer eigenartigen Art von Flapsigkeit und dem Glauben, dass alles schon nicht so schlimm sei. Ich habe keine Angst vor dem Tod. Wir werden sowieso irgendwann alle tot sein. Mama, ich muss im Epizentrum sein, aber nicht im Einkaufszentrum irgendwo in den weiten Monacos.
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Die Band Cossack System hat ja generell als eine Art Kernthema die Kultur der Kosaken. Hier greift sie den huzulischen Mythos des Molfar auf. Das ist eine Art Medizinmann mit magischen Fähigkeiten. Im Lied beweint er die auf dem Schlachtfeld liegenden Toten.

Und hier sind noch einmal Dieter Ingenieriff. Im Lied Solidarity bedankt sich die Band bei allen, die ihr Land unterstützen und bittet darum, nicht aufzuhören. Hierbei ist nochmal zu erwähnen, dass die Bandmitglieder, wie viele andere im Land auch, unermüdlich sammeln und in den letzten Monaten nonstop auf Tour waren. Dabei haben sie insgesamt 1 Million Hryvnia, umgerechnet ca. 23.000 Euro, für die Armee gesammelt.

Intui sind eine 2018 in Kiew gegründete Rockband. Sie spielen eine Art Rock-Pop, mitunter mit Alternative-Elementen. Im Prostus Gage, sag mir einfach, fragen sie. Sind wir Sklaven oder frei, schwach oder stark, vielleicht sogar verrückt? Warum gibt es bei uns Krieg? Ist das ein Traum, in dem es keinen Tod gibt? Wann werden wir frei sein? Das ist so wichtig für uns. Ich weiß, alles hat seine Zeit, aber sag mir schon, wann?

zum Schluss kommen wir zu Prozac. Die Band ist überhaupt nur aufgrund des Krieges zustande gekommen. Das Lied Rouchaillement soll vor allem der Motivation derer dienen, die das Land verteidigen.

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1: In einer dichten Folge von Gesprächen das zu tun, was die geschichtliche Stunde jetzt möglich macht. Verbesserungen, die den Menschen in beiden Teilen Deutschlands zugutekommen sollen.
2: Hunderte Bürger applaudieren, als ein rechtsextremer Mob tagelang gegen die wenigen Ausländer in der Stadt wütet.
3: So im Namen hier auch aller zu sprechen, dass wir froh sind, dass die raus sind hier, die Ausländer.
4: Wenn es nicht mit politischen Mitteln geht, muss es halt mit Gewalt umgehen.
2: Im August 1992 spielen sich in Rostock Szenen ab, die an ein Pogrom erinnern. Eine Woche lang stürmen 500 Jugendliche gegen eine Ausländerunterkunft an, unterstützt von 2000 begeisterten Zuschauern, die die Meute vor dem Zugriff der Polizei schützt. Was anfangs als Problem der neuen Länder abgetan wird, erreicht schnell den Westen. Bald brennen nicht nur Häuser, sondern Menschen.
5: Liebe Mitbürgerinnen und Mitbürger, heute Abend hat die NATO mit Luftschlägen gegen militärische Ziele in Jugoslawien begonnen.
6: Viel wichtiger ist die Frage, was geschieht jetzt im Kosovo? Wenn ich höre, dass im Norden von Pristina ein Konzentrationslager eingerichtet wird.
7: Es ist symptomatisch für die Hamburger Politik, Politik immer zu machen, nur für die Minderheiten, je asozialer und krimineller sie sind.
8: Ein grandioser Sieg.
9: Das wird nicht der letzte Sieg sein, Ronald. Das wird nicht der letzte Sieg sein.
10: Und dann wird Schill auch noch gesagt, ja, was sie mit ihrer Polizei meinen, sie können doch da nicht reinhauen. Ich meine, die sind dafür da, das ist ja wohl bekannt, dass sie zuhauen. Wir haben St. Pauli-Spiel oder sonst was, das ist immer wieder dasselbe.
11: 5, 4, 3, 2, 1, 0 und Start.
12: Sichtlich stolz bringt Innensenator Udo Nagel heute das Projekt auf den Weg, das ihm schon seit Monaten unter den Nägeln brennt.
13: Der eine Ansatz ist der präventive Ansatz, der ja auch noch ausstrahlt in die anderen Bereiche. Es gibt keine Verdrängung. Der präventive Ansatz zu sagen, die Kriminalität geht dort zurück. Der zweite Ansatz ist auch für mich diese Meile hier mit dem Hintergrund. Der Polizeibeamte sitzt vor dieser Videowand, sieht drauf, stellt fest, da hinten bewegt sich was, da ist Unruhe. Er kann dann Kräfte hinschicken.

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0: Hallo und herzlich willkommen. Hier ist Tanzdat Radio auf FSK Hamburg und ich bin wie immer euer Moderator Lusha. Am 3. September war ich in Berlin auf der Eröffnung der Jubiläumsausstellung im Jüdischen Museum mit dem Titel Das Gegenteil von jetzt, künstlerische Wege in einer anderen Gegenwart. In der Ausstellung werden 12 Arbeiten präsentiert. Unter anderem Künstler und Künstlerinnen sind Yael Bartana, André Büttner, Stodielet, Arnold Dreiblatt, William Forsythe, Dana Kavelina, Alexander Klüge und einige andere. Die Ausstellung ist bis zum 10. Januar 2027 zu sehen und widmet sich vor allem utopischem Denken. Und aus meiner Sicht ist ein weitgehender Versuch, über eine alternative Welt nachzudenken, die besser ist als unsere heutige mit all ihren Kriegen und Wirtschaftskrisen. Auf der Pressekonferenz sprachen die Museendirektorin Hetti Berg sowie die beiden Kuratorinnen der Ausstellung Julia Friedrich und Shelley Harden. Ausschnitte daraus hören wir teilweise in dieser Ausgabe. Mit den Künstlern von 2 Projekten könnte ich persönlich sprechen und kurze Interviews auf Englisch aufnehmen. Aber hören wir zuerst, was Museumsdirektorin Hetti Berg und die Kuratorin über die Ausstellung und einzelne künstlerische Positionen erzählen.
1: Ich begrüße Sie sehr herzlich im Jüdischen Museum Berlin. Ich freue mich, Ihnen diese für uns sehr besondere Ausstellung vorstellen zu dürfen, unsere Jubiläumsausstellung. Einige von Ihnen waren auch im Mai her, als wir die Ausstellung Between the Lines, Daniel Liebeskind und das Jüdische Museum Berlin bei einer Pressekonferenz präsentiert haben. Das war auch, ist auch Teil unseres Jubiläumsprogramms. Mit der Ausstellung, die wir heute eröffnen, blicken wir nicht zurück, sondern ins Heute und nach vorn. Das Gegenteil von jetzt, künstlerische Wege in eine andere Gegenwart, zeigt zeitgenössische Kunst. Wir präsentieren 12 Arbeiten, die Künstlerinnen und Künstler eigens für unsere Ausstellung produziert haben. Uns ist es wichtig, in unserem Jubiläumsjahr ganz aktuell zu sein und uns der Gegenwart zu äußern, in der wir uns befinden. Wir teilen diese Gegenwart und diese eine Welt miteinander. Ob wir jüdisch sind oder nicht, Menschen aus dem Norden oder Süden, Westen oder Osten. Unsere Perspektiven darauf sind unterschiedlich. Damit müssen wir umgehen. Das müssen wir konstruktiv nutzen, manchmal aushalten. Die Überlegungen zu unserem Jubiläumsprogramm begannen kurz nach dem 7. Oktober 2023. Niemandem hier war nach Feiern zumute. Alles schien immer noch schlimmer zu werden. Dieses Gefühl begleitet uns bis heute und es verbindet sich mit einer dunklen Stimmung, für die es immer wieder Anlässe gibt. Wir haben diese Ausstellung aus dem Wunsch heraus konzipiert, uns aus diesem Gefühl zu befreien. Wie könnte ein Gegenteil aussehen? Eine wirklich andere, bessere Situation, in der es auch Hoffnung gibt. Das konnten wir uns schwer vorstellen. Es hängt mit der Vorstellungskraft zusammen. Und um unsere eigene war es nicht gut bestellt. Und wir hatten den Eindruck, dass es viele andere Menschen auch so geht. Für unsere Ausstellung haben wir deshalb Künstlerinnen und Künstler gefragt, wie ein Gegenteil von jetzt möglich sein könnte. Nein, genauer, wir haben gefragt, ob es uns überhaupt möglich ist, sich einen Weg in eine andere Gegenwart vorzustellen. Wie steht es um die Vorstellungskraft? Wie lässt sie sich anregen? Jüdische und nichtjüdische Künstlerinnen und Künstler haben aus ihrer Praxis heraus Antworten gegeben. Es sind fantastische Projekte entstanden und denkbar unterschiedliche. Allein das ist schon ermutigend. Unsere Ausstellung zeigt, dass die Frage nach dem Besseren, nach dem Glück, die Menschen immer beschäftigt hat, auch und gerade in finsteren Zeiten. Im Judentum ist das eine vertraute Frage. Für viele Jüdinnen und Juden verbindet sie sich mit dem Warten auf den Messias. Und während wir auf ihn oder sie oder es warten, müssen wir uns in dieser kaputten Welt die Scherben aufsammeln und zusammenfügen. Etwas reparieren, etwas verbessern. Das nennt sich Tikkun Olam. Einige Werke der Ausstellung beschäftigen sich damit, andere mit philosophischen Ideen oder mit Musik aus kollektiver Praxis. Wieder andere regen zum Mitmachen an. Ich glaube, alle Werke, und mögen sie einen noch so düsteren Ausgangspunkt haben, geben am Ende Hoffnung. Das brauchen wir heute, fast noch mehr als vor 3 Jahren, als wir anfingen, diese Ausstellung zu planen. Die Werke geben keine Handlungsanweisungen und sie liefern keine fertigen Entwürfe, aber sie regen dazu an, anders über die Gegenwart nachzudenken. Dazu, das jetzt in den Blick zu nehmen und dann zu fragen, wie könnte es anders sein? Was wäre ein Gegenteil? Ein besseres Leben für alle. Herzlichen Dank.

0: Julia, bitte.
1: Ja, guten Morgen auch von mir. Hetty Berg hat ja schon gesagt, dass der zentrale Begriff für diese Ausstellung für uns der Vorstellungskraft war. Und auch was der Ansatz war, dass wir von unseren Krisen, in denen wir uns ja befinden, beziehungsweise von der Zeit, in der wir sind, die eine von Krisen und Kriegen geprägte ist, ausgegangen sind. Das hat für Jüdinnen und Juden vielleicht seit dem 7. Oktober 23 nochmal eine andere Konnotation bekommen, aber es betrifft ja doch viel mehr Menschen und uns alle. Und dieses Gefühl, in einer Gegenwart zu sein, auf die man nicht mehr reagieren kann, beziehungsweise immer nur reagieren muss, aber nicht mehr wirklich ins Handeln kommen kann, weil uns schon die Vorstellungskraft fehlt, uns etwas anderes vorstellen zu können, dieses Gegenteil von jetzt, das hat uns doch sehr beschäftigt und deswegen haben wir den Ansatz für diese Ausstellung gewählt, mit Künstlerinnen und Künstlern zusammenzuarbeiten, deren Medium ja die Vorstellungskraft ist. Wir haben aber auch, wie wir das hier im Museum häufiger machen, in die Theorie und Geschichte geguckt und nach Ansätzen geschaut, die wir für uns fruchtbar machen können. Und wir sind sehr schnell, Shelly Hart, auf einen sehr

weniger über Utopien als über die Frage, wie man utopisch denken kann. Also wirklich unser Thema, die Vorstellungskraft. Und Adorno sagt in diesem Gespräch den Satz, es will ihm so vorkommen, es möchte mir so vorkommen, als sei den Menschen abhanden gekommen, die Fähigkeit, sich das Ganze als etwas völlig anderes vorzustellen. Und daran ist bemerkenswert, dass es einmal eine Fähigkeit ist, die in den Menschen angelegt ist. Das ist einfach da, aber es ist vielleicht nicht mehr so stark da oder für Adorno ganz abhanden gekommen, sich etwas anderes vorzustellen, und zwar das Ganze. Und mit diesem Gespräch und diesem Ansatz sind wir auf die Künstlerinnen und Künstler zugegangen. Und die waren auch sehr angeregt davon. Einige haben sich dann direkt auf das Gespräch bezogen und andere haben das nur zum Ausgangspunkt genommen für ihre Arbeiten. Und ich werde Ihnen jetzt ein paar Arbeiten vorstellen und meine Kollegin Shelley Harten dann noch weitere Arbeiten. Mal sehen, wie die Zeit reicht, ob wir es schaffen, auf alle einzugehen. Aber wichtig ist, dass Sie das Prinzip verstehen. Wir haben die Ausstellung begonnen und Sie haben das eben gerade alles schon erleben können mit Ari Benjamin Meyers Chor der Zeitastronauten. Als er dieses Projekt vorstellte und gesagt hat, ich möchte einen Chor gründen mit über 90-Jährigen, haben wir gesagt, das sehen wir nicht. Und er hat gesagt, doch, das muss aber sein. Dann haben wir angefangen, Gespräche zu führen mit Seniorenchören und die haben alle gesagt, ja gut, 80-Jährige können wir Ihnen besorgen, aber 90-Jährige, das ist unmöglich. Wir konnten es uns einfach nicht vorstellen. Und Ari hat aber an diesem Projekt festgehalten und wir haben gesucht und gesucht und tatsächlich 15 Zeitastronautinnen gefunden, die einen Vertrag mit dem Künstler unterzeichnet haben, dass sie diesen Chor bis zum Ende, sag ich jetzt mal, in ewige Zeit weiterführen werden. Dieser Vertrag ist in der Ausstellung ausgestellt. Der Chor wird proben während der Ausstellungszeit, und zwar nur proben. Er wird nichts zur Aufführung bringen. Das ist entscheidend, weil durch die Proben immer wieder etwas Neues und immer wieder etwas anderes entdeckt werden kann. Die Vorstellungskraft kann immer wieder aufs Neue angeregt werden. Das ist wichtig, und Sie haben gerade schon gesehen, wie intensiv Ari tatsächlich mit den Sängerinnen arbeitet, mit dem, was sie einbringen. Und ich lege Ihnen sehr ans Herz, diesen kleinen Film zu sehen auf dem Monitor, wo Interviews mit den Sängerinnen und Sängern laufen, die dann auch in zum Beispiel das erste Stück, das er heute für sie geschrieben hat, eingegangen sind. Im nächsten Raum sehen Sie eine Arbeit von William Forsythe, dem Choreografen. Und zwar wichtig, dass wir auch diesen körperlichen Aspekt in die Arbeit einbringen, denn dass die Vorstellungskraft ganz tief somatisch, körperlich in uns verankert ist, das war uns wichtig auszudrücken. William Forsythe hat dann auch sehr angeregt durch das Gespräch zwischen Adorno und Bloch, und das, mit dem er sich sehr intensiv beschäftigt hat, einen kleinen Text geschrieben, den Sie im Katalog finden, wo er sich auf die Seite Adornos schlägt. Und ausgehend davon, diese zwei Arbeiten, die sie in der Ausstellung finden, vorgeschlagen hat. Das Besondere daran ist, dass diese Arbeiten ganz einfach sind. Man muss nichts studiert haben, schon gar nicht Philosophie oder irgendetwas. Man muss einfach nur seine Augen schließen und einen Schritt zurücktreten. Oder wenn man nicht laufen kann, kann man zurückfahren oder wie auch immer. Jedenfalls geht man, das beschreibt er, einen Schritt ins Unbekannte, Ungewisse und entdeckt dort etwas, das man nicht kennt. Das heißt, man verlässt die Bahn, all die Orientierung, die uns hilft, auch durchzukommen, aber vielleicht auch das, was uns Angst macht oder was uns hindert, etwas anderes zu entdecken. Und er sagt, die meisten Menschen werden scheitern, wenn sie diese beiden Anweisungen, die er ausgesucht hat, für unsere Ausstellung ausführen. Aber dieses Scheitern ist Teil der Erfahrung und ist Teil auch des utopischen Denkens. Wenn Sie dann wieder einen Raum weitergehen, sehen Sie

0: haben eine Videoarbeit von Dana Kavelina, einer jungen ukrainischen Künstlerin, die tatsächlich noch in der Ukraine lebt und mit der wir sehr intensiv im Austausch waren. Und wir haben uns dann entschieden für einen Neuschnitt einer Arbeit von 2022. It can't be that nothing can be returned. Es kann nicht sein, dass man nichts zurückholen kann. Diese Arbeit hat sie kurz nach den Massakern von Butscha und Irpin erstellt und vor allem hat sie den Text für diese Arbeit geschrieben und wir halten den für so bemerkenswert, dass wir einen QR-Code auf das Label gemacht haben. Sie können sich den dort runterladen oder durchlesen auf unserer Webseite. Weil sie aus dieser unmöglichen Situation des Krieges heraus sich tatsächlich eine andere Gegenwart, eine andere Zukunft ist das in ihrer Zeit sogar, entwirft und sagt, in dieser Welt muss man alles zurückholen können. Und zwar alles, jedes Atom, die Toten können zurückkommen. Und es ist eine Welt, in der dann viele Probleme gelöst sind, aber damit, dass die Toten zurückkommen, hat man vielleicht doch noch Probleme, die in unserer Welt angelegt sind. Was ist mit den Tätern? Kommen die auch zurück? Wie geht man damit um? Was ist mit der Erinnerung an das Leid? Wenn man das Leid abschneiden kann, bleibt die Erinnerung. Wie geht man mit der weiter um? All das dekliniert sie durch und es ist ja eine Arbeit, die für uns sehr wichtig war in der Ausstellung, um zu zeigen, dass man auch tatsächlich in der unmöglichsten Situation sich doch etwas anderes doch noch vorstellen kann, das aber immer mit dem Jetzt trotzdem verbunden ist und mit den Problemen des Jetzt auch noch zu tun hat. Zeit? Noch okay. Im zentralen Raum der Ausstellung kommen einige Werke aufeinander, die sich mit dem Begriff des Jetzt aus unserem Titel auseinandersetzen, das Gegenteil von Jetzt. Das Jetzt nicht unbedingt als die große Gegenwart, die ich vorhin vielleicht beschrieben habe, bezeichnen, sondern als das kleine Jetzt, den Augenblick, vielleicht der vergehen kann, das Flüchtige, aber vielleicht auch das Jetzt, das eine religiöse Konnotation hat, zum Beispiel in den Holzschnitten von Andrea Büttner, wo sie ein Ausspruch aus der Bibel, aus dem 4. Buch Mose, ich sehe ihn, aber nicht jetzt, einschnitzt in Holz. Dadurch, dass es ein Holzschnitt ist, sehen Sie spiegelverkehrt. Sie müssen also erstmal überhaupt versuchen, das zu entziffern. Sie sehen etwas, es ist ein Bild da, aber noch nicht jetzt. In der Bibel bezieht sich das natürlich auf den Messias. Das ist ein großes Thema, das in der Ausstellung mitschwingt, wo meine Kollegin gleich etwas zu sagen wird. Das Messianische spielt auch in der Arbeit von, oder der Zeitbegriff des Messianischen von Arnold Dreiblatt, der sich mit dem Buch von Franz Rosenzweig, den Stern der Erlösung, beschäftigt hat, dass er in drei Zeitebenen, die Vergangenheit, Gegenwart und Zukunft, überträgt. Die werden gesprochen und sie als Besucherinnen stehen quasi in dieser Zeit und in dem Dazwischen, das war ein Schlüsselbegriff von Rosenzweig, den Sie dort auch zitiert hören. Ein letztes Wort zu Alexander Kluge, der sich auch in diesem Raum befindet und wenn wir sagen können, alle Künstler, mit denen wir gearbeitet haben, haben sehr angeregt und sehr positiv auf unser Ausstellungskonzept reagiert. Und es war toll, mit denen zusammenzuarbeiten. Aber Alexander Kluge war wirklich derjenige, der wahrscheinlich am enthusiastischsten war. Und wir hatten einen ganz tollen Austausch mit ihm, weil er auch sofort aus dem Antirealismus kommt, sofort verstanden hat, was diese Ausstellung möchte. Und am Ende haben wir zwei Werke von ihm ausgewählt oder mit ihm zusammen hat er vorgeschlagen, wir haben sie ausgewählt. Und in einem Film liest er eine Geschichte vor, wie Walter Benjamin Bertolt Brecht die schwache messianische Kraft erklärt. Und auch da geht es um die Frage, ist im Jetzt schon das Andere angelegt? Und das Andere ist das Messianische. Brecht sagt dann ja, vielleicht die Revolution oder die Zukunft, da wo wir hinwollen. kann ich es einsetzen, kann ich es benutzen? Und Benjamin sagt, nein, nein, das kann man nicht benutzen, aber es ist immer da. Schwach ist es immer da. So viel, jetzt kannst du weitermachen. Okay.
1: Ja, danke, Julia. Ich heiße Sie auch herzlich willkommen. Ich freue mich, dass Sie hier sind und möchte Ihnen in etwas größeren Zügen noch ein paar weitere jüdische Perspektiven auf das Gegenteil von jetzt erläutern. Warum machen wir das hier im Jüdischen Museum? Die 12 künstlerischen Positionen dieser Ausstellung, übrigens eine zufällige Zahl, die entstanden ist, schlagen uns verschiedene Wege zum Gegenteil von jetzt vor. Jedes Kunstwerk, jedes Projekt ist ein Aufbruch in eine andere Richtung. Aus unserer Gegenwart in eine bessere. Und um zum Gegenteil von jetzt zu gelangen, bedarf es einer Umkehr, einer Bewegung im eigenen Denkraum, die sich aus der jüdischen Praxis ableitet, jederzeit den gewohnten Weg ändern zu können. Es ist ein bewusstes, es ist ein selbstbestimmtes Handeln. Und mit Martin Buber bedeutet Umkehr nicht, dass man an einen früheren Wegpunkt zurückgelangt. Also ist es kein Rückschritt, sondern dass man irgendwo zu stehen kommt, wo man noch nie gestanden hat. Und das hat auch was mit unserem Jubiläum zu tun. 2001 kam Berlin mit der Eröffnung des Jüdischen Museums, einem nach der Shoah fast undenkbaren Unterfangen, auch an einem neuen Ort zu stehen. Das Gegenteil von jetzt ist also schon hier. Und dennoch ist das JMB kein abgeschlossenes Unterfangen. Die Reise geht weiter. Mit jeder Ausstellung, mit jedem neuen Objekt in der Sammlung, mit jedem Gast. Auch mit Ihnen heute fängt die Suche nach einem Weg in eine andere Gegenwart wieder an. Die Fähigkeit zur Umkehr geht mit dem Neubeginn einher. Das von Hannah Arendt beschriebene Initium, der Eigenschaft des Menschen, durch seine Geburt einen völlig neuen Anfang in der Welt zu setzen. Das haben Sie jetzt schon miterleben können mit dem Chor der Zeitastronauten, wie die über 90-jährigen Weltenwanderer sich mutig sind und den ersten Schritt machen ins große Unbekannte, nicht nur diese Ausstellung, aber auch immer wieder aufs Neue in dem Chor. Das Potenzial für das Gegenteil von jetzt ist also hier, konkret im Jüdischen Museum. Gleichsam ist das Gegenteil von jetzt auch unerreichbar. Es ist ein Denkraum wie die geteilte Vielfalt des Levantinismus von Jacqueline Kahanov in Eran Scherfs Arbeit. Es ist ein Wolkenkuckucksheim wie bei Yael Batanas Vögeln, die wegziehen und dem Krieg den Rücken kehren. Oder ein Radiosignal wie in Stodilats Expedition nach Armenien. Auch das ist eine jüdische Perspektive. Der Ort, auf Hebräisch Makom, ist gleichermaßen realgeografisch als auch einer der Namen Gottes. Ein Bestreben, eine Vorstellung, um die es sich zu bemühen gilt, ohne sie jemals erreichen zu müssen. Auch die Klagemauer in Jerusalem ist so ein Ort, der physisch existiert, aber als Außenmauer des zerstörten Tempels auf etwas hinweist, für etwas viel Abstrakteres steht. Alona Rodet baut in ihrer Arbeit Above and Beyond die Kotel als Ort der Begegnung, der Diversität und Gemeinschaft in Form einer Disco nach. Wo immer sich Leute begegnen, entsteht auch eine neue Vorstellung, ein neuer Raum. In der Arbeit Die Vögel von Yael Batanar wird die Fantasie selbst, die Vorstellungskraft, surrealistisch aufgeführt. Ein Theaterstück, selbst auch ein Ort, also ein Theaterstück von Soldaten mit Vogelköpfen, spielt die Pessach-Geschichte nach, so wie sie einst im Mittelalter in der Vogelkopf-Haggadah illustriert wurde. Die Vögel, so wird suggeriert, kehren dem Krieg den Rücken zu und klettern in eine Welt über uns, wahrscheinlich in das Raumschiff, das sie als Modell in der Ausstellung ebenfalls vorfinden. Und sie ziehen in eine erlösende Zukunft weiter. Jedenfalls hoffen wir das. Die Bühne, die Leinwand, wird zu einem Austragungsort der künstlerischen Fantasie eines zukünftigen Friedens, eines endenden Zyklus der Gewalt. Der Messias, was Julia vorhin schon angedeutet hat, ist nach jüdischen Vorstellungen noch nicht gekommen. Oder wie Franz Kafka es beschrieb, wird er auch am letzten Tag erst kommen oder am allerletzten. Mehrere Werke der Ausstellung beschäftigen sich mit dieser aktiven Erwartung. Was können wir selbst tun, um einer Erlösung, einem Gegenteil von jetzt, näher zu kommen? Manche wie Alexander Kluge oder Andrea Büttner untersuchen in ihren Arbeiten die Anlage für die Erlösung in den Menschen selbst. Andere wie Daniel Laufer erkunden diese messianische Kraft, die Welt neu zu denken, in historischen Vorbildern wie der jüdischen Messiasfigur Eva Frank aus dem 18. Jahrhundert. Ob der Messias kommt, wer er ist und wie es an unserem Ziel im Gegenteil von jetzt aussieht, wissen wir nicht. Jede und jeder stellt sich darunter etwas ganz anderes vor. Und genau um diese Vorstellung, diese Pluralität und Offenheit, um das Denken ohne Antworten geht es uns. So ist der Talmud, die große Schriftensammlung des Judentums, auch angelegt. Eine Methode des stetigen Lernens, Hinterfragens und Zulassens mehrerer, auch konträrer Stimmen. Dor Salih Halevi bringt diese Vielstimmigkeit in seiner Audioinstallation Esperoi mit einer neuen Auslegung der Esperanto-Hymne auf den Punkt. Es geht dabei auch um Verständigung. Wir möchten nicht vorgeben, wie eine bessere Welt sich anhört oder auszusehen hat. Bloch und Adorno sind sich in diesem Gespräch von 1964 einig, dass die Utopie nicht ausgepinselt werden dürfe, eine Fortführung des im Judentum bestehenden Götzenverbots. Es ist also ein großes Wagnis, sich auf den Weg in etwas Unbestimmtes zu machen. Und dafür zitiere ich jetzt nochmal Bloch zum Abschluss. Man braucht das stärkste Fernrohr, das des geschliffenen, utopischen Bewusstseins, um gerade die nächste Nähe zu durchdringen. Dort liegt, so Ernst Bloch, das noch nicht Bewusste im Menschen, das noch nicht Gewordene. Daher freuen wir uns, dass die Künstlerinnen und Künstler uns einen Blick durch ihre Fernrohre erlauben, um hier und jetzt das Gegenteil zu erahnen. Und wir freuen uns auf Ihre Fragen. Oder das ist wahrscheinlich dein Part, Marc.
2: Ich wollte, wenn niemand traut, sich eine Frage zu stellen, kann ich probieren. Vielleicht können Sie ein bisschen mehr über russische Gruppe studieren erzählen oder nicht russische Gruppe erzählen. Danke.
0: Ja, also ich bin nach der Künstlergruppe Stodielat gefragt worden. Ich spreche es ein bisschen falsch aus wahrscheinlich. Eine Gruppe, die wir eingeladen haben, ist die dreikanalige Videoinstallation, die Sie in der Ausstellung sehen, die sich in St. Petersburg gegründet hat, aber seit einiger Zeit hier in Deutschland im Exil lebt und nicht zurück kann. Und sich sowieso in ihren Arbeiten immer mit dem Utopischen beschäftigt haben, auch mit dem vielleicht etwas Absurden und dem, was uns ja vielleicht tatsächlich für das Gegenteil zum Gegenteil anregt. Und sie nehmen in dieser Arbeit Charaktere von Radiosendern ein. Charakter ist das falsche Wort, aber sie stellen sich vor, sie sind Radiosender. Jedes Mitglied der Gruppe hat einen eigenen anderen Sender und sie empfangen Signale von einem tatsächlich existierenden Doomsday Radio, das noch in der ehemaligen Sowjetunion gegründet wurde, aber bis heute sendet. Und diese Signale hören Sie auch in der Installation. Dieses Radio ruft Sie an ein riesiges Radioteleskop in Armenien, das dort tatsächlich auch steht. Und für Sie ist dieses Teleskop so eine Art Orakel, dem Sie Fragen stellen können. Zum Beispiel, ob Putin Europa angreift oder ob die Klimakrise uns umbringen wird oder ob man das Jahr finanziell noch überstehen kann. Also Fragen, die Menschen mitbringen. Und auf dem Weg dorthin vergessen sie ihre Fragen, weil sie von diesen Signalen angezogen sind. Und sie empfangen dort ein armenisches Volkslied, vertont von Komitas, mit der Zeile, lass mein Herz nicht dunkel werden. Und das ist ein sehr berührendes Lied, das vielleicht am Ende auch

Hallo und herzlich willkommen. Hier ist Tanzdat Radio auf FSK Hamburg und ich bin wie immer euer Moderator Lüscher.

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Hamburg, hier ist Luke, ihr hört Far Away auf dem FSK. Far, das ist Feminist Anarchist Response. Wir sind ein kleines Kollektiv hier in der Stadt, queer, feministisch, anarchistisch und ein großer Teil von uns kommt aus Russland und aus Belarus. Wir schreiben Briefe an politische Gefangene, wir machen Soli-Abend, wir stellen uns auf Demos und einmal im Monat sitze ich hier und rede mit euch. Die Sendung geht durchs Alphabet, jede Folge ein Buchstabe. Heute ist das T und das T steht für Transfeminismus. An Sache vorweg, in eigene Sache. Wir haben dieses Jahr auf unserer Hexennacht Geld gesammelt für ein Shelter, das das Zentrum T in Armenien betreibt. Für Transpersonen, die aus Russland raus müssten und sonst auf der Straße stunden. Das lief gut, danke an alle, die da waren. Am Ende sage ich nur genau, wie ihr diesen Arbeit unterstützen könnt, denn darum geht es heute. Um Menschen, für die Transfeminismus keine Univokabel ist, sondern die Frage, ob sie ihren eigenen Körper behalten dürfen. Ich sage es gleich ehrlich, diese Folge war schwer vorzubereiten, nicht wegen der Theorie, sondern wegen dem, was tatsächlich am Sonntag in Hamburg passiert. Dazu komme ich später. Fangen wir vorne an bei mir. Ich bin Luke, ich lebe seit 2022 in Hamburg, weil zu Hause voll Aggression an die Ukraine passiert. Ich mache Lino-Schnitt, ich bin in diesem Kollektiv und heute rede ich allein. Das ist neu, also habt Nachsicht mit den Pausen. Warum ich für diese Folge? Weil Feminismus in meiner politischen Brille war. Ich war Feminist lange bevor ich Anarchist wurde. Die Reihenfolge ist wichtig, glaube ich, denn mein erstes Zusammentreffen mit der Transfrage lief über den Feminismus und zwar manchmal über nicht die besten Seiten von Online-Feministen quasi. Ich rede von diesen Facebook-Public. Leute, die sich radikale Feministinnen nennten und über Transfrauen so geredet haben, wie man sonst über niemanden reden würde. Sehr grob, sehr aggressiv und vor allem über das Aussehen. Wie diese Frauen aussehen, was an ihnen angeblich nicht stimmt, alle Formen von Lookism, die es gibt. Ich hatte damals nur Theorie im Kopf, ich wüsste nichts von Manifesten und so weiter. Und trotzdem hat etwas ihr sofort gesagt, das ist Misogynie. Ein Angriff auf das Aussehen einer Frau fühlt sich misogyn an, egal von wem es kommt. Da war meine feministische Tschuka quasi, oder was man macht, man in Russen sagen, ich hatte das Gefühl in meinem Körper, ein Bauchgefühl. Und ich habe ihm vertraut, bevor es begründet könnte. Was ich bis dahin nicht kannte, war die andere Richtung. Feminismus, der Transsein nicht als Gegner sieht, sondern als Teil von sich. Das ist mir zum ersten Mal 2022 passiert, in einem Seminar bei der Feministin und Professorin Barbara Lesavoy am NYI, dem so eine feministische Manifest gelesen. Das war unsere Aufgabe zu Hause. Und da habe ich das Manifest gesehen. Und das hat mir den Kopf verdreht. So, Xenofeminismus sagt sinngemäß, wenn die Natur ungerecht ist, müssen wir eben die Natur verändern. Zum ersten Mal habe ich meine eigene Identität nicht als Widerspruch zum Feminismus gesehen, sondern als etwas, das mitten hineingehört. Transbefreiung als Teil feministischer Befreiung, nicht als ihr Gegenteil. Das war der Moment, in dem aus meinem Bauchgefühl langsam eine Position wurde. Als ich dann zum ersten Mal das Wort Transfeminismus gehört habe, war mein erster Gedanke gar nicht Zustimmung, sondern eine Frage, warum braucht man ein eigenes Wort? Warum ist nicht der ganze Feminismus einfach Transfeminismus? Wenn intersektionaler Feminismus alle Frauen meint, wieso muss man das nochmal extra sagen? Diese Frage hat mich nicht mehr losgelassen und sie ist das Grund, warum ich heute hier sitze. Dann die Antwort darauf ist die ganze Folge, würde ich sagen. So,
nochmal, ich würde nie sagen, dass ich denke oder hatte einen Gedanken, dass alle Feministen oder die großen Teil von Feministen war radikal gegen Transmänner und Transfrauen, aber diese Frage war nicht oft oder so oft öffentlich gestellt. So hatte einen Gedanken, es gibt Feministinnen oder es gibt eine feministische Sache und dann gibt es Transidentität oder Transaktivismus. Und das würde ich nicht, glaube ich, da so klar antworten, aber ich glaube, wenn ich über diese Tage denke ich, dass ich hatte eine Bias oder so. Also, Transfeminismus. Alle glauben, sie wissen, was das ist. Feminismus plus Transpersonen quasi. Aber es gibt mehr auf der Liste und genau das ist nicht nur. Das Wort kommt aus einem Text von Imi Koyama, dem Transfeministischen Manifest, geschrieben um das Jahr 2001. Koyama ist übrigens erst diesen Sommer gestorben. Ihre Definition ist ein einziger Satz und der Satz ist der Kern von allem. Transfeminismus ist eine Bewegung von Transfrauen und für Transfrauen, die ihre eigene Befreiung als untrennbar vor der Befreiung aller Frauen begreifen. Untrennbar, das ist das Wort. Nicht angehängt, nicht daneben gestellt. Auf Russisch gibt es dafür eine Definition, die ich sogar noch klarer finde von Jana Kiresitnikova. Sie hat 2015 das erste russischsprachige Buch geschrieben, die Transgeschlechtlichkeit mit feministischer Theorie zusammendenkt. Transgeschlechtlichkeit und Transfeminismus. Er erscheint im Verlag Salamandra und es liegt bei uns heute frei im Netz. Sie sagt, Transfeminismus wendet feministischen Diskurs auf Transfragen und Transdiskurs auf feministische Fragen. Es geht in beide Richtungen gleichzeitig. Und wenn man das Erste nimmt, macht Transfeminismus nicht nur es auf. Er stellt die älteste Fragen, die der Feminismus hat, nochmal neu. Was macht eine Frau eigentlich zur Frau? Wer entscheidet das? Wer darf über einen Körper bestimmen? Der Staat, die Medizin, die Familie oder die Person selbst? Das sind keine nur Transfragen. Das sind die Grundfragen des Feminismus. Transerfahrungen stellen sie nur scharfer, weil ihr sichtbar wird, wie wechselig die Antworten immer

über dort reproduktive Rechte oder über Gewalt gegen Frauen. Und alles ist so biologisch identifizierbar formuliert, dass Transmänner einfach rausfallen. Obwohl Transmänner und Transfrauen massiv von häuslicher und sexualisierter Gewalt betroffen sein können. Aber das kommt nicht vor. Du lässt, du willst dich solidarisieren, du willst dabei sein und dann stolperst du, weil du merkst, an mich als Gruppe hat hier niemand auch nur gedacht. Das ist kein böser Wille, das ist meistens nicht mal durchgedacht. Es ist eine Leerstelle und genau diese Leerstelle ist der Ort, an dem Transfeminismus ansetzt. Kira Sitnikova selbst zu lesen war für mich wichtig, gerade weil sie die Situation in Russland von innen beschrieben. Ich kannte das bis dahin nur aus dem Netz, aus Kommentaren. Sie hat mir gezeigt, dass es dazu auch eine entschärfte Theorie gibt auf Russisch seit über 10 Jahren. Koyama habe ich ehrlich gesagt bis heute nicht komplett gelesen, nur in Teilen. Aber Kirill Sitnikova, die kann ich jedem empfehlen, der Russisch kann. Jetzt der herrschende Punkt in dem ganzen Thema, der Punkt, an dem ich selbst langest falsch lag. Es geht um Privilegien. Wie irgendwann mal in russischsprachigen feministischen Threads unterwegs war, im alten Live Journal in Kontakte, die kennen die Abkürzung MGS und JGS. Oder männlicher und weiblicher Geschlechtssozial Sozialisation. Die Idee geht so: Eine Transfrau ist als Junge aufgewachsen, hat also eine männliche Sozialisation durchlaufen und diesem Paket an quasi männlichen Privilegien bleibt für immer an ihr kleben, egal was danach passiert. Daraus wird dann abgeleitet, dass sie nicht wirklich von Frauen sprechen könnte. Ich muss zugeben, ich habe diese Begriffe früher selbst benutzt, im Live-Journal, in Gesprächen, und ich habe sie überhaupt nicht kritisch benutzt. Später habe ich sie immer ironisch verwendet, als sogenannte Sozialisation. Aber lange bis vor vielleicht vielen Jahren sind sie mir gar nicht als problematisch aufgefallen. Was mich immer schon gestört hat, war die Biologismus dahinter, die Idee, dass alles am biologischen Geschlecht hängt. Aber diese eine Sache habe ich trotzdem nachgelappet. Was man dann verändert hat, war zwei Lehrer. Erstens die Theorie. So, Julia Serena hat 2007 in Weeping Girl den Begriff Transmisogynie geprägt, für genau die spezielle Form der Verrechnung, die Transfrauen trifft, weil sie an ihnen Frauenhass und Transfälligkeit überlagen. Ihr Punkt: In einer Welt, in der alles Männliche als selbstverständlich wertvolle gilt als alles Weibliche, wie die bloße Existenz einer Transfrau als Angriff auf die Rangorde gelesen. Wenn man das einmal verstanden hat, kippt die ganze Privilegienlogik. Denn welche Privileg soll das sein, dass jemand angeblich mitbringt, wenn dieselbe Person, sobald sie als Frau gelesen wird, die volle Ladung Misogynie abbekommt? Und zweitens haben mich Trans-Leute selbst überzeugt mit ihrer eigenen Erfahrung. Wir erzählen, dass sie diese angebliche typisch männliche Sozialisation nie so hatten. Manche schon, bei denen hat die Gesellschaft funktioniert, vielleicht, wie sie sollte, und sie würden als quasi Jungs oder Leute mit Privileg behandelt. Aber sehr viele sagen, ich würde nie einfach als Jünger quasi durchgewinkt. Transfrauen würde im besten Fall als quasi sogenannte feminine Jungs markiert und dafür bestraft. Manche Butches oder transmaskuline Männer würden nie ganz als Frauen gelesen und das traditionelle Frauen. Es gibt so viele Leute, deren gelebte Erfahrung eben nicht ihre quasi zugeschriebenen Sozialismus entspricht. Ich merke das sogar an mir selbst. Es heißt ja, Mädchen dürfen weinen und Jungs kriegen dafür Ärger. Bei mir war es auch so. Ich wurde als Kind für Tränen scharf angegangen. Meine Eltern wollten nicht, dass ich weine, obwohl mein zugewiesenes Geschlecht weiblich war. An die Teil aber ein ehrliches, diese saubigen Regeln, die MGS und JGS behaupten, halten auf der Ebene eines einzelnen Lebens einfach nicht. Und da kommt für mich der anarchistische rein.

0: ich misstraue der Staat grundsätzlich. Und die MGS-Logik tut am Ende genau das, was ich am Staat hasse. Sie nimmt eine Annahme über deine angebliche Sozialisation, projiziert sie in deine Zukunft und spricht dir auf diese Basis deiner Handlungsfähigkeit ab. Sie sagen dir, wer du sein darfst wegen etwas, das andere über deine Vergangenheit behaupten. Das ist die Gegenteil von Befreiung. Und deshalb ist Transfeminismus für mich kein Nebenthema. Er ist der Teil des Feminismus, der sich weigert, Menschen in Schulbanden zu sperren, die sie nie gepasst haben. Über all das habe ich mit jemandem gesprochen, die mit da drin steht. Meine Gastin heute ist Sascha von Zentrum T. Das Zentrum T unterstützt trans- und nicht-binäre Menschen in Russland und in der Immigration mit Therapiegruppen, mit Restberaten, mit dem Shelter, von dem ich am Anfang erzählt habe. Sascha macht dort Medienarbeit, ist queere Aktivistin und außerdem in einer russischsprachigen queeren Community aktiv in Immigration. Wir haben auf Russisch gesprochen, überhaupt die deutsche Fassung. Wir reden darüber, was Transfeminismus eigentlich ist, über die MGS-Frage, über körperliche Autonomie und über die Frage, ob Privilegien überhaupt noch ein sinnvolles Wort sind, wenn allein deine Identität schon strafbar ist in Russland. Hier ist Sascha. Hallo Sascha, vielen Dank, dass du dich bereit erklärt hast, ein Interview mit uns aufzunehmen. Hallo.
1: Ja, danke für die Einladung.
0: Kannst du ein bisschen vor dir erzählen und davon, wie du zum Aktivismus gekommen bist?
1: Ja, gern. Ich heiße Sascha. Ich arbeite zurzeit beim Zentrum T, Center T. Überhaupt bin ich queere Aktivistin und mache Aktivismus wohl schon ziemlich lange. Es ist ein bisschen schwierig, den Tag zu bestimmen, an dem ich damit angefangen habe, denn in der einen oder anderen Form war er wahrscheinlich da, seit ich mir meiner selbst als queere Person bewusst wurde und ein Gefühl der Zugehörigkeit zur queeren Kultur und allem drumherum hatte. Beim Zentrum T mache ich Medienarbeit. Außerdem bin ich in der russischsprachigen queeren Community Klutsch oder Schlüssel in Russisch aktiv, die queeren Geflüchteten in Katalonien hilft. Wir bauen eine kleine Community auf. Insgesamt verstehe ich Aktivismus ziemlich breit. Das heißt, das ist nicht nur öffentliche und sichtbare Tätigkeit, sondern auch der Aufbau von Infrastruktur, Hilfe für Menschen, gegenseitige Unterstützung, das Schaffen von Räumen, Gemeinschaften und so weiter. Im Moment hat meine Arbeit vor allem mit Medien zu tun. Der Kern meines Aktivismus ist derzeit wohl, Graswurzel-Communities der Trans-Community eine Stimme zu geben. Sichtbarkeit ist wohl gerade die Grundlage meines Aktivismus.
0: Vielen Dank. Darf ich dich bitten, für unser Publikum, das mit der aktuellen Lage der queeren Rechte in Russland vielleicht nicht vertraut ist, kurz zu erzählen, womit beschäftigt sich das Zentrum T derzeit? Wie hat sich die Arbeit nach dem Gesetz von 2023 über das Verbot der Transition und nach der Extremismusklage der Justizministerium verändert?
1: Das Zentrum T ist eine Organisation, die Transpersonen in Russland und in der Immigration hilft. Das haben wir auch schon vor den Gesetzen von 2023 gemacht, uns gibt es seit 2021. Bis 2023 hat sich das Zentrum T eher mit dem Aufbau von Community-Räumen beschäftigt, mit Offline-Angeboten, mit Hilfe bei der Transition und bei Dokumenten im Rahmen der legalen Verfahren zur Änderung des Geschlechtseintrags und zur medizinischen Transition, die es in Russland bis 2023 gab. Als das alles 2023 durch das Gesetz über das Verbot der Transition verboten wurde, hat sich unsere Arbeit eher darauf konzentriert, unter diesen Bedingungen eine Unterstützungsinfrastruktur aufzubauen, also dabei zu helfen, transfreundliche Ärztinnen und Ärzte außerhalb Russlands zu finden, juristische Hilfe, wiederum bei allen möglichen Fällen von Dokumentenänderungen nach den Verfahren, die noch erhalten geblieben sind, zum Beispiel für diejenigen, die schon vor dem Gesetz geschlechtsangleichende Maßnahmen vorgenommen hatten. und natürlich Hilfe für diejenigen, die ausreisen mussten und in der Emigration sind. Im Grunde ist das alles Hilfe für die Trans-Community unter den aktuellen Bedingungen der russischen repressiven Realität, queerfeindlich, transfeindlich und so weiter. Wir haben jetzt zum Beispiel ein Shelter, eine Schutzunterkunft in Armenien, wo Trans-Personen leben, die dringend ausreisen mussten. Wir haben Unterstützungsgruppen, kostenlose Rechtsberatung und noch verschiedene andere Projekte. Im Moment sind wir eine extremistische Organisation. In Russland hat uns ein Moskauer Gericht als extremistische Organisation eingestuft und wir warten auf die Aufnahme in das Extremistenregister. Das erschwert unsere Arbeit in Sachen Sicherheit erheblich, aber wir machen weiter mit dem, was wir tun.
0: Vielen Dank. Das Thema unserer heutigen Sendung ist Transfeminismus. Deshalb möchten wir dich bitten, unseren HörerInnen davon zu erzählen. Vielleicht hat jemand dieses Wort noch nie gehört oder hat es gehört, versteht aber nicht ganz, was sich dahinter verbirgt. Worin unterscheidet sich Transfeminismus von Einfachfeminismus oder einfach Transaktivismus? Ist das eine eigene Strömung oder ist es ein Prisma, eine Art, aus jedes Thema zu schauen?
1: Ich glaube, es ist beides. Man kann das durchaus als eine Strömung des Feminismus betrachten, eine inklusive Strömung des Feminismus. Aber mir gefällt es besser, es als Perspektive zu betrachten. Denn wie die recht bekannte transfeministische Aktivistin Emi Koyama gesagt hat, die Befreiung von Transfrauen lässt sich nicht von der Befreiung aller Frauen trennen. So ungefähr schaue ich darauf. Das heißt, es ist nicht sozusagen Feminismus plus Transperson, sondern vielmehr so, dass Transerfahrung im Kontext des Feminismus es erlaubt, einige grundlegende feministische Fragen, mit denen der Feminismus überhaupt angefangen hat, neu zu betrachten. Also, was bestimmt überhaupt, was zum Beispiel eine Frau ist? Körperliche Selbstbestimmung. Wie Patriarchat, Staat und so weiter Menschen dazu zwingen, bestimmten Geschlechternormen zu entsprechen. All diese Fragen lagen dem Feminismus von Anfang an zugrunde und der Transfeminismus als Perspektive erlaubt es, weitere Erfahrungen hinzuzufügen und diese Fragen etwas weiter gefasst zu betrachten. So ungefähr.
0: Du erwähnst Koyama. Gibt es noch andere Texte oder DenkerInnen, die dein Verständnis von Transfeminismus geprägt haben? Gibt es vielleicht Texte, die man auf Russisch lesen kann?
1: Auf Russisch gibt es Jana Kirei-Sitnikova. Das ist eine ganz tolle transfeminine Aktivistin, die ein ganzes Buch über Transgeschlechtlichkeit und Transfeminismus geschrieben hat, das ich leider nicht vollständig, aber in Teilen gelesen habe, auf Russisch. Sie geht ziemlich wissenschaftlich an das Thema heran. Der Ansatz ist recht komplex und vielleicht nichts für leichte Lektüre, aber sicher interessant. Emi Koyama ist die Basis, das ist das Manifest des Transfeminismus. Es gibt es auf Russisch. Und was mir sehr gefällt, auf der Plattform syg.ma, das ist eine Plattform für alle möglichen Texte und Übersetzungen, gibt es eine Rubrik namens Cyberfeminismus und dort finden sich sehr viele tolle Übersetzungen und Artikel auf Russisch, unter anderem von Emi Koyama und von Preciado, die genau diese Geschlechterperspektive erweitern und es überhaupt ermöglichen, sehr spannende Fragen zu stellen. Ich lese das sehr gern und empfehle es allen.
0: Danke. Das ist, glaube ich, sehr wichtig zu sagen. Aber wenn wir über einen Feminismus sprechen, der die Sorge um Transmenschen und die Transperspektive ausschließt, dann können wir wohl gewisse Parallelen ziehen zwischen den rechtsextremen Kräften, die versuchen, queere Identitäten und Transrechte zu verbieten, und der Rhetorik trans-ausschließender FeministInnen. Im Sommer 2023 würde das Gesetz über das Transitionverbot ja unter Parolen verabschiedet, wenn nicht des Schutzes von Frauen, dann doch die Schutzes traditionelle Weiblichkeiten, des Schutzes von Kindern, des Schutzes der Familie. Die Rhetorik ist vielleicht nicht in allem identisch, aber in vielem dem ähnlich, was transausschließende Feministinnen sagen. Wir schützen Kinder, wir schützen, sie sagen auch, wir schützen Lesben. Unsere russische Regierung will Lesben zwar nicht schützen, aber die Rhetorik ist trotzdem sehr ähnlich. Aber wie ähnlich sehen sich in der Realität wirklich? Gibt es zwischen diesen beiden Positionen einen wesentlichen Unterschied?
1: Eine Ähnlichkeit gibt es natürlich. So wie du sie beschrieben hast, klingt es tatsächlich. Aber man muss verstehen, dass das kein langfristiges Bündnis zwischen der autoritären, repressiven russischen Regierung und TERFs, also radikalen, transausschließenden Feministinnen, ist. Denn die russische Repressionsmaschine gräbt nicht so tief, dass sie sich mit den Strömungen des Feminismus auseinandersetzen und entscheiden würde, mit welcher sie zusammenarbeitet. Der gesamte Feminismus, unabhängig von seinem Spektrum, ist für die staatliche Propaganda eher feindlich. Hier reden wir ja gerade auch über das Abtreibungsverbot, genauer gesagt den Versuch und all das. Insofern ist das eher eine vorübergehende Berührung dieser Ansichten, denn in die russische Propaganda ist trotzdem der Begriff der traditionellen Familie eingebaut. Deshalb hat sich hier eher die Rhetorik für einen Moment gedeckt, aber die zugrunde liegende Argumentation ist natürlich unterschiedlich. Wobei sie sich, wie gesagt, in manchem decken, etwa in der Unveränderlichkeit des biologischen Geschlechts und solchen Dingen und insgesamt im binären Blick auf diese Dinge. Aber eine belegte Verbindung gibt es da natürlich nicht. Eine Verschwörung zwischen radikalen, transausschließenden FeministInnen und dem russischen Regime existiert nicht.
0: Wenn wir über transausschließenden Feminismus und Russen sprechen, steht er in irgendeinem Verhältnis zum englischsprachigen Diskurs? Ich weiß nicht, wie tief du in diesem Thema steckst, aber können wir, wenn nicht einen Import von Argumenten, dann vielleicht sich überschneidete Ideen nachverfolgen, die aus ähnlichen Texten oder ähnlichen Argumentationen stammen. Wir sehen ja, wie rechte Politikerinnen voreinander Argumente übernehmen oder wie zumindest manchmal dieselben Gesetze kopiert werden, zum Beispiel der Gesetz über ausländische Agenten, das Gesetz über LGBT-Propaganda. Es gibt also öffentlich gemeinsame Ideen. Oder sehen wir hier eine lokale russländische Logik, die sich stark von so einem Twitter-Diskurs etwa in England unterscheidet?
1: Ich würde sagen, erstens glaube ich, dass ein Teil der Argumentation, der Terminologie und so weiter tatsächlich aus Europa, aus den USA und so weiter importiert ist. Aber natürlich gibt es dabei einen russischen Kontext, der, wie mir scheint, vor allem mit der Beteiligung des Staates zusammenhängt. Mit seiner Präsenz in diesem ganzen Diskurs, mit den traditionellen Werten und all dem. Ich sehe darin auch einen spezifischen postsowjetischen und sowjetischen Kontext, psychiatrische Kontrolle und überhaupt die Rolle der staatlichen Medizin im Leben der Menschen. Und darin liegt entsprechend der grundlegende Unterschied. Zumindest bis zu einem bestimmten Zeitpunkt war der Staat in vielen Ländern eher für Inklusivität, für Transrechte und so weiter. Klar, jetzt ändert sich mancherorts etwas, aber in Russland stand die staatliche Propaganda grundsätzlich eher auf der Seite der traditionellen Werte und der Antitrans-Rhetorik. Darin liegt, denke ich, der Hauptunterschied, während andere Dinge ähnlicher sind. Und im heutigen Kontext, es herrscht Krieg, es gibt Propaganda, das Transitionsverbot und so weiter, scheint mir, während dieser Diskurs im englischsprachigen Raum tiefer ist und komplexere Fragen gestellt werden, läuft es in Russland auf einfachere Dinge hinaus, weil grundlegendere Bedürfnisse verboten sind.
0: Wenn wir uns radikale antitransfeministische Argumente anschauen, dann ist einer der wichtigen Argumente das Konzept von MGS und GGS oder männliche und weibliche Geschlechtssozialisation, das wohl alle kennen, die auf Love Journal oder GG oder die russischsprachige Facebook Kontakte im feministischen Threads unterwegs waren. Die Logik ist, dass Transfrauen so oder diese MGS haben, eine gewisse quasi männliche Geschlechtssozialisation und dass diese Privileg untrennbar zur Person gehört. Wie stehst du zu diesem Begriff des sogenannten Privilegs an sich erst recht in Bezug auf Transfrauen?
1: Das ist eine ziemlich komplexe Sache, weil hier, glaube ich, sehr vieles vermischt wird. Manche Dinge kann ich aus meiner Position heraus durchaus als vernünftig anerkennen. Zum Beispiel eine Person, die von der Gesellschaft in einer bestimmten Lebensphase als Junge oder Mann wahrgenommen wurde, konnte in manchen Situationen tatsächlich bestimmte Vorteile und Privilegien bekommen, die die Gesellschaft Männern grundsätzlich gewährt. Das lässt sich schwer leugnen und viele transfeministische Aktivistinnen sprechen auch darüber, dass es das gibt. Aber man darf das auf keinen Fall auf eine einheitliche männliche Sozialisation reduzieren, bei der wir die gesamte Erfahrung auf eine einzige Perspektive herunterbrechen, dass alle Personen, die von der Gesellschaft als Männer wahrgenommen werden, in der Kindheit ein festes Paket an Privilegien und Vorteilen bekommen hätten. So funktioniert Sozialisation überhaupt nicht. Ein Kind bekommt ja nicht nur diese Privilegien, es sieht gleichzeitig auch andere Seiten. Es kann zum Beispiel damit konfrontiert sein, dass seine femininen Ausdrucksweisen bestraft und verurteilt werden. Ein Mensch kann überhaupt manches verbergen und die Erwartungen, die die Gesellschaft an ihn hat, sehr unterschiedlich deuten. Deshalb würde ich das nicht auf ZHGS und MGS reduzieren. Auch in dem Sinne, dass eine Person, sobald sie von der Gesellschaft nicht mehr als Junge oder Mann wahrgenommen wird, schon mit all den anderen Aspekten konfrontiert ist, Sexismus, Misogynie und so weiter. Deshalb ist es eine sehr grobe Verallgemeinerung, von Privileg als einer dauerhaften Eigenschaft zu sprechen, die bei der Geburt vergeben wurde und nun für immer bleibt. Und verallgemeinernde Rhetorik führt überhaupt immer zu Diskriminierung, Unterdrückung und so weiter. Deshalb halte ich das einfach für ein einziges großes verallgemeinerndes Konstrukt, denn Erfahrung ist sehr spezifisch. Und gerade der Transfeminismus erlaubt uns, Personen ihren Subjektstatus nicht abzusprechen und zu sagen, dass jede A eine eigene Perspektive hat und wir möglichst unterschiedliche Perspektiven berücksichtigen müssen.
0: Inwiefern kann man in aktuellem Kontext, in dem Transidentität in Russland automatisch als Extremismus gilt, wenn man sie nicht verbringt, überhaupt von irgendeinem Privileg sprechen?
1: In diesem Kontext ist es tatsächlich schwierig, von Privileg zu sprechen, denn das ist im Moment in Russland eher eine Verletzlichkeit. Trotzdem finde ich nicht, dass wir, nur weil bei uns alles schlecht ist, Repressionen, Transfeindlichkeit und so weiter, gar nicht mehr über das Konzept von Privilegien sprechen sollten. Denn sie sind immer noch da, sie sind nirgendwohin verschwunden, manche haben sie, manche nicht. Und genau darüber sollte man eher sprechen. Manche haben finanzielle Ressourcen, Geld, Wohnraum, Dokumente, Zugang zu medizinischer Versorgung, einen Aufenthaltsstatus, gesundheitliche und psychische Besonderheiten und so weiter. Das sind nach wie vor die Verletzlichkeiten und Privilegien, über die wir immer nachdenken müssen, aus den unterschiedlichsten Perspektiven und in den unterschiedlichsten Kontexten. Aber über das Privileg, sagen wir, ein männliches zugewiesenes Geschlecht im Pass stehen zu haben, können wir im Kontext des heutigen Russlands natürlich nicht sprechen.
0: Ich glaube, wir haben schon ein wenig über Rechte gesprochen, über das Recht, über den eigenen Körper zu verfügen. Ihr im Zentrum T arbeitet ja unter anderem zu Menschenrechten und ich würde gern deine Sicht darauf hören, wie eng zum Beispiel reproduktive Rechte, oft ja die Basis jeder feministischen Perspektive, und das Recht über den eigenen Körper zu verfügen im Sinne von Transition, von Transmedizin zusammenhängen. Ist es überhaupt sinnvoll, über diese beiden Themen getrennt zu sprechen oder ist das deine Verständnis sozusagen an Thema, somatische Rechte?
1: Ich finde den Begriff somatische Rechte nicht ganz treffend. Mir gefällt es besser zu sagen, dass wir bei all dem über körperliche Autonomie sprechen. Und ich glaube, das ist die Sprache, die heute in vielen internationalen Dokumenten verwendet wird. Die UNO betrachtet, glaube ich, übrigens beide Probleme, das Abtreibungsverbot und die medizinische Transition, als Fragen der körperlichen Autonomie. Deshalb würde ich darüber genauso sprechen, als Recht auf körperliche Autonomie, Unversehrtheit und eben als Recht auf Gesundheit. Also ja, ich denke, das sind in dieser Hinsicht sehr ähnliche Dinge. Denn hier wie dort sagt der Staat im Grunde, du darfst mit deinem Körper nicht das machen, was du mit ihm machen willst, den medizinischen Eingriff erlauben wir dir nicht. Insofern sind das ähnliche Dinge. In Russland scheint mir ganz besonders.
0: Ja, ich glaube, ein eigenes Thema sind noch die reproduktive Rechte von Transmenschen, über die grundsätzlich ziemlich selten gesprochen wird. Aber das ist ein sehr eigenes, spezifisches Thema. Das stimmt. Wenn wir über Transfeminismus in russischsprachigen Raum sprechen, gibt es Schlüsselmomente, von denen du erzählen kannst, vielleicht Debatten, Argumente dafür und dagegen, von denen es interessant wäre zu hören.
1: Ich habe nicht das Gefühl, dass diese Konfrontation im russischsprachigen Kontext so scharf ist, wie sie seit einigen Jahren im Westen, in den USA und so weiter existiert. Dabei sind beide Positionen im aktivistischen Kontext zu 100% und ziemlich stark vertreten. Ich denke aber, dass gerade das Fehlen grundlegender Rechte und grundlegender Anerkennung eine harte Konfrontation dieser beiden Rhetoriken doch etwas in den Hintergrund rückt. Und mir scheint, dass es Transfeminismus im russischsprachigen Raum doch schon ziemlich lange gibt. Das ist kein ganz neuer Einfluss aus, sagen wir, den letzten 5 Jahren, eher seit Anfang der 2010er. Jana Kirey-Sitnikova, die ich vorhin erwähnt habe, ihr Buch über Transfeminismus ist von 2013 oder 2015 irgendwie so. Das ist also alles schon lange da. Konkret zur Rhetorik kann ich schwer etwas sagen, denn eigentlich scheint mir dieser Diskurs im russischen Kontext derzeit ziemlich marginalisiert und nicht so präsent, dass es eine richtig aktive Debatte gäbe. Gleichzeitig sehe ich sehr viel von dieser Diskussion in den sozialen Netzwerken, bei TransbloggerInnen und so weiter. Und die sichtbaren Organisationen nehmen zurzeit offenbar eher eine transinklusive Position ein. Das ist in dieser Hinsicht sehr schön. Trotzdem gibt es, glaube ich, nach wie vor radikale transausschließende Feministinnen und ich begegne ihnen auch.
0: Und wenn wir über den voll aggressiven Krieg und die Emigration sprechen, vielleicht auch über die Entstufung als extremistisch, hat sich nach deinem Eindruck die gesellschaftliche Wahrnehmung verändert oder die feministische Wahrnehmung? Gibt es den Effekt, dass die Leute dem Staat zugestimmt haben oder haben sie im Gegenteil begonnen, mit mehr Verständnis zu reagieren, weil es einen gewissen Mitleidseffekt gibt? Manchmal versuchen Menschen in der Advocacy-Arbeit ja, mit rührenden Geschichten durchzudringen, damit die Leute mitfühlen, Menschen fühlen damit. Oder hat sich die transfeministische Idee nicht groß verändert? Ist also die Tendenz im Grunde so geblieben, wie sie war?
1: Ich glaube, ideologisch hat sich nichts geändert. Der Kontext hat sich geändert, das ist klar. Denn sehr viele LGBTQ-AktivistInnen, besonders mit einer inklusiven und transfeministischen Perspektive, sind in der Emigration. Und für diejenigen, die nicht emigriert sind, ist es schwer, von innerhalb Russlands aus irgendwie zu handeln, Aktivitäten und überhaupt eine Sichtbarkeit aufrechtzuerhalten, weil das sehr gefährlich ist. Insofern scheint mir, dass der Transfeminismus, gerade der russischsprachige, in gewisser Weise etwas internationaler geworden ist, weil die ausgereisten AktivistInnen in verschiedenen Ländern mehr mit lokalen Communities kooperieren und interagieren, Erfahrungen austauschen. Und darin liegt, glaube ich, eine Perspektive. Wenn wir nicht von innerhalb Russlands arbeiten können, können wir mit der internationalen Community zusammenarbeiten, um davon zu erzählen, was passiert und uns grundsätzlich in diese Richtung bewegen. Und von außen ist manche Arbeit wahrscheinlich sogar sicherer zu machen. Auch sicherer als vor solchen Repressionen wie der Einstufung als extremistische Vereinigung und so weiter. Zum Beispiel Advocacy, Fundraising und so weiter.
0: Und noch so eine Frage. Es gibt feministische Kollektive oder zum Beispiel migrantische Initiativen und mir als queere Person fällt es manchmal schwer einzuschätzen, ob eine Initiative queerfeindlich ist oder nicht. Ich verstehe, dass wohl nicht alle hingehen und es am eigenen Leib ausprobieren wollen. Wie können kollektive feministische Organisationen versuchen, ihre Inklusivität zu zeigen und Schritte in diese Richtung zu gehen? Denn es gibt Leute, die zum Beispiel trans ausschließend klingen können, aber das liegt an fehlender Information. Wenn sie einem lebendigen, realen Menschen begegnen würden, würden sie vielleicht aufhören, Dinge zu sagen, die sich nicht durchdacht haben. Gleichzeitig möchte man einen realen Transmenschen nicht Auge in Auge mit transfeindlichen Leuten konfrontieren. Also, welche Schritte kann man für mehr Inklusivität unternehmen? Dann leider sehe ich nach meiner Erfahrung nicht sehr viele feministische Initiativen, in denen die führenden oder entscheidenden Personen queere Frauen, Transfrauen wären.
1: Ja, das stimmt. Ich glaube, im russischsprachigen Kontext ist das noch schwieriger. Wenn wir über den internationalen Kontext sprechen, habe ich das Gefühl eines gewissen Konsenses. Die wichtigsten feministischen AkteurInnen auf diesem Feld sind sozusagen standardmäßig transinklusiv. Und wenn sie transexklusiv sind, dann erklären sie das ziemlich offen und man kann es unterscheiden. Im russischsprachigen Kontext gibt es das nicht. Und das ist ein Problem. Gerade denke ich in emigrantischen Communities und so weiter. Ich habe das auch erlebt, herausfinden zu müssen, wie inklusiv und transfeministisch irgendeine lokale russischsprachige feministische Initiative sein wird. Inwieweit man dort bereit ist, mich als nicht-binäre transfeminine Person zu sehen, das ist eine Frage. Das ist eine Frage. Ich denke, hier braucht es natürlich die Arbeit von transfemininen AktivistInnen, um diese Erfahrung sichtbarer zu machen, davon zu erzählen, Räume und Initiativen zu schaffen. Auch verbindende Initiativen, das ist sehr wichtig und toll. Mir gefällt zum Beispiel sehr, was das MKZ in seinem Projekt Horizontal, Horizontale macht. Sie vernetzen queere emigrantische Communities in den unterschiedlichsten Ländern, Montenegro, Portugal und so weiter. Solche Sachen finde ich sehr stark, denn zu wissen, dass das sicher ein queer- und transfreundlicher Raum eine solche Initiative ist, das ist schon toll und schafft Sichtbarkeit. Ich denke, mehr Events veranstalten. Wenn ich, sagen wir, einer migrantischen Initiative folge und sehe, dass sie ein Event zur Unterstützung von Transpersonen, von transfemininen Personen macht, dann denke ich, jo, cool, endlich. Also ist alles gut, also kann ich da hingehen, also wird man sich dort wohl über mich freuen.
0: Vielen Dank für alle diese tollen Ideen. Und die letzte Frage. Erzähl bitte unsere HörerInnen, wie sie das Zentrum T unterstützen können.
1: Ja, das Zentrum T. Wir helfen Transpersonen in Russland und in der Emigration, darunter Transpersonen, die wegen der Repression gezwungen waren, Russland zu verlassen. Diese Arbeit ist sehr wichtig und schwierig, denn sehr oft kommt es vor, dass Transpersonen aus Angst vor Repression, davor im Gefängnis zu landen und strafrechtlich verfolgt zu werden, überstürzt ausreisen und dann auf der Straße stehen. Für solche Personen haben wir ein Shelter in Armenien. Dieses Shelter existiert unter anderem dank Crowdfunding. Wir sammeln dafür monatlich einen Betrag, um Haushaltskosten, Essen, Medikamente, psychologische Hilfe und so weiter zu bezahlen. Das kann und sollte man also unterstützen. Danke übrigens an FAR Hamburg für die Unterstützung des Shelters des Zentrums T. Ich erinnere mich, dass ihr ein Event zur Unterstützung des Shelters veranstaltet habt. Das ist sehr wertvoll, toll und wichtig. Danke für das, was ihr tut. Man kann unser Shelter also auf Buy Me a Coffee unterstützen. Außerdem machen wir viele andere Projekte, etwa Unterstützungsgruppen und kostenlose Rechtsberatung, die Transpersonen auch in Notsituationen nutzen können. Und für all diese Projekte brauchen wir leider ebenfalls Geld. Deshalb haben wir ein Patreon, wo man gezielt unsere eher serviceorientierten Projekte unterstützen kann, nicht das Shelter. So in etwa. Und natürlich sind wir immer offen für Kooperationen, für Initiativen, um davon zu erzählen, was passiert, um Repressionen sichtbar zu machen und von den Erfahrungen von Transpersonen zu erzählen, ganz unterschiedlichen, auch von Transfeministinnen, überhaupt von jeder solchen Erfahrung. Man kann also mit uns in Kontakt treten. Wir können etwas zusammen machen, Kooperationen, Events und unterstützen natürlich, so ungefähr. Ach, und noch gibt es bei uns eine englischsprachige Instagram-Seite, folgt ihr und lest mit.

Das war Sascha vom Zentrum T. Wie gesagt, Zentrum T macht sehr wichtige Arbeit für Transmenschen. Sie machen Unterstützung für Transmenschen nicht nur in Immigration, in diesem Shelter in Armenien, die sehr, sehr wichtig ist, weil das ist zwar möglich, aus Russland zu gehen, aber in andere Stadt zu sein und in andere Stadt eine Haus zu haben, so eine Ort, wo man leben kann, das ist sehr schwierig und kompliziert. Deswegen die Shelter ist sehr wichtig. Und dann die Zweiten, sie machen auch Arbeit in Russland, weil leider in jedem Staat gibt es Leute, die kann nicht rausgehen. Das ist egal, ob sie wollen das oder nicht. Nicht alle haben diese Möglichkeiten, ihr Land zu lassen. Aber queere Leute dann immer seit in jedem Land. Deswegen das ist sehr wichtig, dass Leute wissen schon, dass sie nicht alleine in Russland. Deswegen glaube ich, diese Arbeit ist sehr wichtig. Und dann wollte ich ein bisschen über Harburg sprechen und was ich am ersten Tag gesagt habe, warum habe ich jetzt Sorge in Hamburg, warum diese Themen ist überhaupt sehr wichtig zu erzählen, vielleicht auch ein bisschen erzählen, was passiert in Russland und wie kann man Sorge haben über die Dinge, die in Hamburg jetzt passiert. So, erst kurz die Fakten, weil man sie aus Hamburg heraus leicht vergisst und weil ich in dieser Folge liebe Sachen sage, die belegt sind. 2030 kam in Russland das erste föderale Gesetz gegen sogenannte Propaganda, nicht traditionelle sexuelle Beziehungen, damals noch beschränkt auf Minderjährige. In Kraft seit Juli 2030. Damals wurde ich viel gesagt, dass das ist wichtig, Kinder zu schützen, dass Kinder können das nicht selbst entscheiden. Deswegen, das ist kein schlechtes Gesetz. Nur dieses Gesetz verbietet die Propaganda zu Kindern. Und Schützung von Kindern, das war die Hauptthema. Und viele Leute haben gesagt, dass junge queere Leute sind jetzt in große Gefahr, weil die auch die Organisation, das hilft junge Leute, die können dann nicht junge Leute helfen, weil das ist quasi sogenannte Propaganda. Trotzdem, viele Leute in Russland hat das, finden das Gesetz wichtig, weil sie denken, okay, wir müssen die queere Leute nicht verbieten, sondern wir denken, dass wir müssen die Kinder schützen. Im Sommer, aber dann Ende 2022 würde diese Beschränkung gestrichen. Seitdem gilt das Verbot für jedes Alter. Im Sommer 2023, am 24. Juli, kam das Gesetz, das Sterilisation verbietet. Keine medizinischen Eingriffe mehr, keine Änderung des Geschlechtsantrages in Dokumenten, bestehende Ehen würden aufgelöst, Transpersonen dürfen nicht adoptieren. Und im November 2023 hat der oberste Gericht Hof die, Zitat, internationale öffentliche LGBT-Bewegungen zur extremistischen Organisation erklärt. Eine Bewegung, die es als Organisation gar nicht gibt. Das ist der Trick. Du musst nirgendwo Mitglied sein, um Extremisten zu sein. Eine Flagge reicht. Dieses Jahr, wie das konkret im Juni ist, wichert einer der ältesten queeren Organisationen aus Petersburg den Extremistregister eingetragen worden und dem Zentrum der Saschas Organisation ist von einem Moskauer Gericht ebenfalls als extremistisch eingestuft worden. So, das war 10 Jahre zuerst die quasi Schützen von Kindergesetz oder Propagandagesetz und dann extremistisch, nur in 10 Jahren. Was mich in dieser Geschichte am meisten erschrecken, ist das Tempo. Von wir wollen doch nur die Kinder schützen, bis zu einem Zustand, in dem alle wissen, wer trans ist, in dem man dich beim Nachnamen kennt, ist so wenig Zeit vergangen. Und wenn du offen trans bist, hängst du am Start.
für deine Dokumente, für deine Medikamente, für alles. Und das kann in dir jederzeit weggenommen werden. Ich sage euch, wo ich selbst stehe, weil es genau daran hängt. Mein deutscher Antrag stimmt jetzt mit mir überein, aber meine russländische Pass würde ich nie ändern können. Das heißt, meine Dokumente werden nie vollständig zusammenpassen. Bei jeder Kleinigkeit, ein Konto, die entroffen, eine Reise, habe ich Angst, dass gleich die Fragen anfangen. Ein kleiner Riss, den ich immer mit mir rumtrage. Am 1. August war CSD in Hamburg und der Transblock und der Block der SexarbeiterInnen haben die DAEMO gemacht. Alle haben sich auf die Straße gelegt, als wären sie tot. Eine Woche vorher war diese Aktion war sehr wichtig, weil es gibt eine Möglichkeit, dass es gibt keine Organisation, die hilft Transleute in Hamburg. Deswegen, ja, ich hatte auch Teil von dieser Aktion war. Ich lag da mir auf dem Asphalt und es hat mir das Herz gewärmt, wie viele mitgemacht haben. Und gleichzeitig war diese Angst, weil es alle so ruhig hingenommen haben. Ich habe kaum gesehen, dass Zeitungen darüber geschrieben. Parallel dazu passieren in Hamburg drei Dinge. Die in Behörde plant eine neue Meldendatenvorhand nach dem Vorbild von Baden-Württemberg, durch die für Menschen, die ihren Eintrag geändert haben, abgelegte Vornamen und der bei Geburt zugewiesenen Eintrag für die ämterlichen Behörden. Die soziale Behörde will die Beratungsstelle Phobie zum Jahresende dicht machen und die medizinische Versorgung soll so warnen, die Veralterinnen des Dying künftig fast nur noch über eine große Klinik laufen. Ich behaupte nicht, dass die dasselbe ist wie in Russland, aber ich kann nicht so tun, als sehe ich diese drei Sachen einzeln und harmlos, wenn ich weiß, worauf so etwas an der Wahl hinauslaufen konnte. Und am Sonntag, dem 20. September von 11 bis 2 am Jüngerstieg macht ein Verein namens Frauenheldinnen eine Kundgebung unter dem Motto Transmedizin macht krank ein Leben lang. Sie legen das bewusst auf den Weltkindertag. Wenn ich heute, wir wollen doch nur die Kinder schützen, höre, dann höre ich einen Satz, den ich aus Russland sehr gut kenne. Dort begann die Einschränkung queerer Rechte 2030 ebenfalls mit einem Gesetz, das ausdrücklich mit dem Schutz Minderjährigen begründet würde. Ich sage nicht, dass Deutschland Russland ist, aber gerade deshalb möchte ich nicht so tun, als wäre diese Rhetorik für mich neutral. Ich will nicht mit den schlechten Nachrichten aufhören, sondern mit einer Frage, die mir beim Vorbereiten selbst gekommen ist. Und die ist persönlich. Ich habe lange gedacht, ich hätte kein Recht auf all das. Ich dachte, meine Dysphorie sei nicht schlimm genug, um mich dafür vom Staat abhängig zu machen, um überhaupt Absprüche zu stellen. Das klingt absurd, aber in meinem Kopf hat es eine Logik. Wenn schon der Zugang so gefährlich ist, redest du dir ein, dass du ihn nicht so dringend brauchst. Was das bei mir aufgebrochen hat, war ein Mensch, den ich hier Rain Dove nenne. Rain geht mit Gender um wie mit etwas, das Freude machen darf. Rain hat keine Pronomen und ich habe gemerkt, wie sie dann manche Leute innerlich zum Absturz bringt, wie gereizt sie werden. Aber Rain hat einen Raum geschaffen, in dem es nicht schlimm ist, etwas auszuprobieren und sich zu irren. Davor dachte ich immer, wenn du ein Pronomen ausprobierst und dann sagst, nee, das ist doch nichts meines, dann verrätest du alle. Die Trans-Community, die Frauen, dich selbst. Als wäre jeder Versuch, dich zu zeigen, nur so eine in Anführungszeichen Jägers, ein verstrickter Hass und eine quasi sogenannte weibliche Geschlecht.
Und dann habe ich es einfach mal leicht genommen und dabei verstanden, dass mein Bild von mir als nicht-binäre Person nie gestimmt hat. Und ich glaube, die andere Sache war auch, dass ich hatte Migration gemacht und dann hatte ich gedacht, mein Leben ist quasi nicht so lang. So jeder Tag kann mein Leben zu Ende. Und dann denke ich, warum muss ich leiden, wann ich kann etwas probieren? Was kann schlechter sein, als was schon passiert in Russland? Und ja, dann habe ich das einfach probiert. Und dabei verstanden, dass mein Bild, ja, wie gesagt, von einer Person nicht gestimmt ist. Und ich bin einfach ein Transmann. Ich mache gerade den Transition und mir geht es physisch so viel besser, als ich kaum sagen kann. Ich dachte mein ganzes Leben lang, ich würde in einer Depression leben, jeden Tag darum kämpfen, überhaupt leben zu wollen. Ich sehe das Leben inzwischen völlig anders. Das Einzige, was ich bereue, ist, dass ich nicht vorher angefangen habe. Egal wie viel Hass um meinem herum ist, es bringt so viel Freude. Und deshalb, das ist für mich sehr wichtig, am 20. September, also am Sonntag, in die Straße zu gehen. Und deswegen kann ich diesen Mond nicht ruhig lesen. So, Transmedizin macht krank ein Leben lang. Das ist ihre Behauptung. Ich stelle dagegen keine medizinische Gegenbehauptung. Ich erzähle nur, was der Übergang in meinem eigenen Leben getan hat. Das ist, einer ist ihre Parole, das andere ist mein Dienstag. Sucht euch aus, was ehrlich klingt. Vielleicht ist genau das unsere Schwachstelle in der Immigration. Wir sind wahrgegangen und wollen irgendwann glauben dürfen, dass wir angekommen sind. Ich will das auch. Aber Sicherheit ist nichts, was man einmal erreicht und dann nie wieder steigen muss. Ich habe Angst, dass viele russischsprachige Queers morgen nicht kommen. Diese Episode schreibe ich am Samstag, deswegen für mich Sonntag ist das morgen, aber für euch, wir hören das am Montag, deswegen Sie können das in Lesezeichen lesen, wie viele Leute war bei Demo und bei Kontra-Demo. Aber ja, wir stehen hier unter einer doppelten Verlässlichkeit, ich meine die Leute aus Russland, weil wir sind MigrantInnen und wir sind auch queer. Und wir sind nicht mal von hier, wir übersehen die Anzeichen vielleicht sogar. Deshalb ganz praktisch, am Sonntag gibt es einen Gegenprotest am Jüngerstieg. Ich hoffe, dass viele Leute kommen und wir sind nicht alleine. Und es gibt eine Diskussion mit den Leuten. Und die Treffpunkte ist auf die Straße. Und dann das, was mich tatsächlich tröstet, das Shelter des Zentrum D in Armenien läuft über Crowdfunding, über kleine Beiträge von vielen Leuten und es läuft. Menschen, die über Sturz raus mussten, haben dort ein Bett, Essen, Medikamente, psychologische Hilfe und Community einfach. Ich konnte das Shelter über Buy Me Coffee unterstützen, die Beratungsgruppe und die kostenlose Resthilfe über Patreon, beide Links kommen in Beschreibung. Ich selbst überweise jeden Monat einen kleinen Beitrag, weil regelmäßige Spenden mehr bringen als eine einmalige große. Wer in Russland ist oder dahin zurück muss, bitte nicht spenden, das ist inzwischen strafbar. Für alle anderen gilt das Gegenteil. Und die eine Frage, die ihr mitnehmen sollt, egal, ob ihr in einem Kollektiv seid, in einer feministischen Gruppe oder in einer migrantischen Initiative, konnte eine Transfeminine, eine Nichtbinäre, eine Transperson von außen erkennen, dass sie bei euch willkommen ist. Nicht bloß geduldet, willkommen. Wenn ihr das nicht sicher beantworten könnt, wisst ihr, was diese Woche zu tun ist. Ich glaube, für unser Kollektiv, das ist auch eine offene Frage. Ich bin nicht ganz sicher, dass es so öffentlich verständlich ist, dass alle Transmenschen bei uns willkommen sind, weil wir sprechen viele über Anarchismus und Feminismus.
ich hoffe, dass wir sprechen über Transfeminismus und, ja, gegen Transfeindliche auch. Und ich hoffe, dass das ist klar, dass Transmänner nicht binäre Personen und Transfrauen sind bei uns willkommen. Aber wenn sie unsere Kollektiv für Haraway hat gesehen, dann sagt uns bitte Bescheid, was sie denken. Ist das verständlich oder müssen wir noch etwas tun, es zu zeigen? Und die eine Frage, die ihr, ja, die andere Frage, dass ich wollte sagen, das ist eine Sache, die mich gerade wirklich beschäftigt. Was denkt ihr darüber, dass Leute nach Hamburg kommen, extra um eine Aktion gegen Transmenschen zu machen? Oder vielleicht war ihr dort auf der Aktion und hat das gesehen und bei der Aktion so die Demo gegen Transmedizin und die Kontaktdemo gesehen und vielleicht etwas interessant da gefunden oder hat eine eigene Ideen über die zweiten Demo, über was passiert dann in Hamburg. Dann, das ist auch interessant zu lesen. Wenn ihr habt Antwort für diese Frage oder wenn ihr selbst eine Frage habt zu dieser Folge, zu Thema oder etwas, das ihr uns immer schon fragen wolltet, schreibt uns an far-hamburg@proton.me. So, far-hamburg@proton.me. Wir lesen alles. Und die interessante Fragen nehmen wir in einer der nächsten Sendungen mit. So, pass aufeinander auf und bis zum nächsten Buchstabe. Ich glaube, dieser Buchstabe ist U auf Russisch. Das heißt, wir sehen uns oder hören uns in einem Monat. Bis zum nächsten Mal. Das war Faraway auf FSK Radio. Und sagen Tschüss.

Theo Hespers hört als junger, engagierter Politiker die Hetzreden der NSDAP und ist davon überzeugt, dass der Nationalsozialismus der falsche Weg für Deutschland ist. Doch anstatt sich unauffällig zu verhalten, wird er laut. Er spricht öffentlich gegen die Ansichten der Nationalsozialisten, sogar auf deren eigenen Parteiveranstaltungen, und handelt sich schon vor der Machtübernahme eine blutige Nase dafür ein. Doch als die Nationalsozialisten dann an der Macht sind, muss Theo flüchten. Er lebt einige Jahre im Exil und setzt sich nach wie vor gegen das NS-Regime ein, bis er verhaftet und zum Tode verurteilt wird. Wie sah Theos Widerstand gegen die Nationalsozialisten aus und was hat ihn angetrieben? Mein Name ist Nora Hespers und mit diesen und anderen Fragen beschäftige ich mich als Enkelin von Theo seit einigen Jahren. In Zusammenarbeit mit Zum Feind gemacht möchte ich euch heute von seinem Leben im Widerstand berichten. Fangen wir von vorne an. Theodor Franz Maria Hespers, von allen nur Theo genannt, wird am 12. Dezember 1903 in Mönchengladbach in eine bürgerlich-katholische Familie geboren. Als Jugendlicher engagiert sich Theo in verschiedenen Jugendgruppen, die damals bündische Jugend genannt wurden, zum Beispiel im katholischen, aber kirchenfernen Quickborn. Die Jugendlichen wollen sich in den Bünden selbst organisieren und ihre Freizeit selbstbestimmt gestalten. Die Jugendlichen kamen meistens aus der bürgerlichen Schicht, lehnten aber bürgerliche Zwänge und Konsum ab. In den Bünden lernt Theo viele Menschen kennen, die in seinem Leben wichtig sein werden. Darunter auch seine spätere Frau Käthe, meine Großmutter. Schon im Jahr 1923, da ist Theo gerade 20 Jahre alt, stellt er sich mutig auf die Seite des Widerstands. Zu dieser Zeit ist das Rheinland von den Siegermächten des Ersten Weltkriegs besetzt. Die Separatisten wollen, dass das Rheinland vom Deutschen Reich abgespalten und selbstständig wird. Theo stellt sich gegen die Separatistenbewegung. Als eine Gruppe der Separatisten die Fahne der Rheinischen Republik auf dem Mönchengladbacher Rathaus hisst, klettert Theo rauf und holt sie wieder runter. Die belgischen Besatzer verhaften ihn und behalten ihn für 3 Tage im Gefängnis. Aber er hat Glück und kommt wieder frei. Theo ist neugierig und will die Welt sehen. Also macht er sich um 1926 mit einem Freund zusammen zu Fuß auf den Weg. Sie schaffen es in die Schweiz und gehen weiter nach Italien und Frankreich bis nach Marokko. Im Vatikan besucht Theo seine Onkel, Pater Bruno und Pater Alvaro, die beide im Kirchenstaat leben und arbeiten. Die Reise berührt Theo tief und verändert ihn nachhaltig. Er sieht viele Menschen, die in Armut leben, und fragt sich, ob der Sozialismus eine Antwort darauf sein könnte. Weil er neugierig ist und dieses andere System sehen will, reist er 2 Monate lang durch die Sowjetunion. 1928 ist Theo zurück in seiner Heimatstadt Mönchengladbach. Die Erfahrungen, die Theo auf seinen Reisen gesammelt hat, wirken noch in ihm nach. Auch zu Hause sieht er, dass viele Menschen um ihren Lebensunterhalt kämpfen müssen. Er will helfen und engagiert sich politisch. Er schließt sich der Vitus Heller-Bewegung an, die sich zur Christlich-Sozialen Reichspartei, kurz CSRP, formiert. Die kleine Partei ist vor allem katholisch, pazifistisch und politisch links aufgestellt. Theo kandidiert 1930 für die CSRP für den Preußischen Landtag und den Stadtrat von Mönchengladbach. Ab 1931 nennt sich die Partei Arbeiter- und Bauernpartei Deutschlands, nachdem sie sich der Kommunistischen Partei Deutschlands, der KPD, angenähert hatte. Am 3. Mai 1930 heiratet Theo Käthe. Die beiden hatten sich bei der bündischen Jugend kennengelernt. Fotos zeigen sie gemeinsam bei einem Zeltlager. Im Jahr darauf, am 21. Februar 1931, kommt ihr Sohn Dietrich Franz zur Welt. Die Familie lebt in Käthes Elternhaus in Dahl bei Mönchengladbach. Theo hört Anfang der 1930er Jahre mit wachsender Besorgnis die Reden der Politiker der NSDAP. Da ist die Partei zwar noch nicht an der Macht, aber erhält bereits viel Zustimmung aus der Bevölkerung. Seine politischen Ansichten stehen oft ganz im Gegensatz zu denen der Nationalsozialisten.
In dieser Zeit distanziert er sich auch von der CSRP, denn ihm geht die ablehnende Haltung seiner Partei gegenüber der NSDAP nicht weit genug. Er gründet eine neue politische Gruppe, die sogenannte Front der Werktätigen, und ihm folgen einige Personen aus dem Kreis der CSRP. Als Politiker widerspricht er der NSDAP, auch auf deren eigenen Parteiveranstaltungen. Seine Schwester Maria erzählt später, dass Theo nach seinen Gegenreden schon mal mit einer blutigen Nase nach Hause gekommen ist. Zu dieser Zeit schützt die SA bereits die Parteiveranstaltungen der NSDAP und wendet gegenüber Menschen, die eine andere Meinung vertreten, auch körperliche Gewalt an. Im Januar 1933 kommt die NSDAP an die Macht. Nur kurze Zeit später, in der Nacht vom 27. auf den 28. Februar 1933, brennt plötzlich der Reichstag in Berlin. Noch im brennenden Gebäude entdeckt man Marinus van der Lubbe, einen politisch linksstehenden niederländischen Arbeiter, und nimmt ihn fest. Er bekennt sich zu der Brandstiftung und beteuert mehrfach, dass er die Tat allein begangen hat. Sein Ziel sei es gewesen, die Arbeiterschaft zum Widerstand gegen das NS-Regime aufzurufen. Das kommt den Nationalsozialisten gerade recht. Sie reagieren mit offenem Terror. Noch in der Nacht des Brandes ließ Hermann Göring verbreiten, der Brand sei der Beginn eines kommunistischen Umsturzversuchs gewesen. Sofort beginnen die Nationalsozialisten mit der Verhaftung und Verfolgung von politisch Oppositionellen, insbesondere aber Kommunisten. Eine große Anzahl von ihnen wird in eilig eingerichtete Konzentrationslager deportiert. Um dieses brutale Vorgehen im Nachhinein dem Schein nach zu legalisieren, erließ das Regime die sogenannte Verordnung zum Schutz von Volk und Staat, die die wesentlichen Grundrechte der Weimarer Verfassung außer Kraft setzte. Diese Notverordnung, auch Reichstagsbrandverordnung genannt, blieb bis zum Ende des Nazi-Regimes in Kraft. Deutschland befand sich nun im Ausnahmezustand, und das bis zum letzten Tag der NS-Gewaltherrschaft. Das Regime hatte es sich dadurch gesetzlich selbst ermöglicht, Menschen auch ohne Grund in sogenannte Schutzhaft zu nehmen. Die Presse- und Versammlungsfreiheit wurde durch eine weitere Notverordnung deutlich eingeschränkt und bereits am 4. Februar 1933 gesetzlich verankert. Im März 1933 findet die letzte Reichstagswahl statt, zu der neben der NSDAP noch weitere Parteien antreten. Doch eine freie Wahl ist es nicht mehr. Zu dieser Zeit ist Adolf Hitler bereits Reichskanzler. Er will seine Partei weiter stärken und die absolute Mehrheit bei der Wahl erreichen. Dieses Ziel verpasst er zwar, aber seine Macht ist trotzdem zementiert. Während der Wahl verbreiten SA und SS Terror. Nur drei Tage danach werden aufgrund der sogenannten Verordnung zum Schutz von Volk und Staat alle politischen Mandate von Mitgliedern der KPD annulliert. Die Abgeordneten der KPD werden verhaftet, wenn sie nicht schnell genug untertauchen können. Mittendrin bei dieser Reichstagswahl ist Theo, der sich als Spitzenkandidat der Einheit der Arbeiter und Bauern hat.

Die Familie wird von dem Krach geweckt. Dann zwingen die Gestapo-Männer die Familie, sich mit erhobenen Händen und mit dem Gesicht zur Wand zu stellen. Der Anführer der Truppe kommt auf die Idee, den kleinen Dietrich zu fragen, wo denn sein Papa sei. Doch genau damit hat die Familie schon gerechnet. Onkel Johannes hat dem Kleinen beigebracht, unsinnige Antworten zu geben, wenn er gefragt wird, wo Theo ist. Also antwortet Dietrich keck: In Spanien. Kauft Äpfel, nüsst Kastanien. Die gedemütigten Gestapo-Männer ziehen unverrichteter Dinge wieder ab. Diese Geschichte erzählt mir Dietrich, also mein Vater, viel später und schmückt sie dabei gerne noch weiter aus. Die Hausdurchsuchung der Gestapo hat wirklich stattgefunden. Aber ob sie sich genau so zugetragen hat, kann niemand mehr bezeugen. Aber wo ist Theo, während die Gestapo sein Haus durchsucht? Er ist auf dem Weg nach Hause von den Nachbarn gewarnt worden, dass die Gestapo bei ihm ist. Daraufhin läuft er zum nahegelegenen Haus seiner Eltern, wo er einen Pass und etwas Gepäck verstaut hat, für den Fall, dass er fliehen muss. Der Fall ist schon jetzt eingetreten, nur wenige Wochen nach der nationalsozialistischen Machtübernahme. Er macht sich zu Fuß über die niederländische Grenze auf den Weg nach Venlo, wo seine Tante Maria in einem Dominikanerinnenkloster lebt. Dort kommt er erstmal für 4 Wochen unter. Das Versteck in Venlo ist keine Dauerlösung, aber zurück nach Deutschland zu seiner Familie kann er auch nicht mehr. Dann, im Mai 1933, bekommt Theo Hilfe von einem jungen Mann, dem Radiotechniker Max Beritz. Max ist jüdisch und Mitglied in einer niederländischen Friedensbewegung. Die beiden verstehen sich gut. Max vermittelt Theo mit Hilfe von Spendengeldern aus der Friedensbewegung ein kleines Häuschen in Mellig in der Nähe von Roermond an der deutsch-niederländischen Grenze. Das Haus ist zwar einfach, es gibt nur einen Raum, in dem ein Ofen steht, aber Theo, seine Frau Käthe und Sohn Dietrich können dort gemeinsam leben. Max hilft Theo, seine Familie im Juli 1933 nachzuholen. Aber wovon sollen sie hier leben? Theo baut mit der Hilfe der Friedensbewegung einen Handel mit Reformwaren auf, die zu dieser Zeit in Deutschland sehr beliebt sind. Er verkauft zum Beispiel Vollkornprodukte und Obstsäfte. Auch wenn Theo als politisch Verfolgter untergetaucht ist, er hat nicht vor, mit dem Widerstand gegen das NS-Regime aufzuhören. Und so wird das Haus in Mellig zum Treffpunkt von MitstreiterInnen. Die meisten von ihnen stammen wie Theo aus eher linksgerichteten Jugendbewegungen. Sie sammeln und verbreiten von dort aus in Deutschland illegale Zeitschriften und Flugblätter. Doch irgendwann vertraut Theo dem Falschen. Sein Nachbar Josef hat das mit den Flugblättern mitbekommen und bittet Theo, ihm welche mitzugeben. Er würde sie über die Grenze nach Deutschland schmuggeln. Doch Josef bringt sie direkt zur Gestapo-Stelle nach Mönchengladbach. Es dauert noch rund ein Jahr, dann werden die ersten Mitglieder der Widerstandsgruppe verhaftet. Im Jahr 1934 versucht die Gestapo einen Spitzel, Johann Kurz, in die Widerstandsgruppe, um Theo einzuschleusen. Ziel ist es, Theo und Max über die Grenze nach Deutschland zu locken, um sie dort festnehmen zu können. Doch die Gruppe entdeckt mit der Hilfe von Max' Bruder die Identität des Spitzels und die Gefahr, die von ihm ausgeht, noch rechtzeitig. Theo und Max gehen zum Schein auf ein Treffen mit ihm ein und lassen ihn auffliegen. Sie sind diesmal noch davongekommen. Langsam wird es eng für Theo im niederländischen Grenzgebiet. Im Februar 1935 wird ihm die Aufenthaltsgenehmigung für die Region Limburg entzogen und im Mai schreibt ihn das Deutsche Reich offiziell zur Fahndung aus. Er muss aus der Grenzregion raus, rein ins Landesinnere. Die Familie zieht deshalb 50 Kilometer weiter nach Helmond. Aber die Stimmung in der Familie ist nicht gut. Käthe fühlt sich alleine und möchte am liebsten wieder nach Hause zu ihrer Familie nach Mönchengladbach. Aber das geht nicht. Die Gestapo würde sie sofort verhaften. Im Mai 1936 zieht die Familie weiter nach Eindhoven. In der amtlichen Zeitung des Deutschen Reiches, dem Deutschen Reichsanzeiger, werden neben Berichten von Reichstagssitzungen unter anderem auch Ausbürgerungslisten veröffentlicht.

Darin stehen die Namen derer, denen die deutsche Staatsbürgerschaft aberkannt wurde. Die Aberkennung gilt damit als bekannt gemacht. In der Ausgabe vom 1. Februar 1937 sind die Namen von Theo, Käthe und Dietrich zu lesen. Der Grund, Zitat, staatsfeindliche Handlungen im Auslande. Theo versucht daraufhin, die niederländische Staatsangehörigkeit zu erhalten, aber ohne Erfolg. Theo bleibt weiter aktiv im Widerstand gegen die Nationalsozialisten. Im Juli 1937 trifft er sich mit seinem Freund Hans Ebeling, der sich Plato nennt, und weiteren Mitstreitern in Brüssel. Plato und Theo kennen sich schon seit 1923, als sie zusammen gegen die Separatisten im Rheinland gekämpft haben. Sie gründen eine neue Widerstandsgruppe. Auf einen festen Namen kann sich die Gruppe nicht einigen. Später sprechen sie untereinander informell vom Kameradschaftskreis. Sie wollen in der neuen Gruppe bündische Jugendgruppen vereinen, die sich im Exil im Widerstand befinden. Schon 2 Jahre zuvor haben sie gemeinsam Rundbriefe herausgegeben, doch jetzt gründen sie eine richtige Zeitung mit dem Titel Kameradschaft – Schriften junger Deutscher. Ihr Ziel ist es, damit möglichst viele Menschen vom Unrecht des NS-Regimes zu überzeugen und organisierten Widerstand zu formieren. Dabei bekommen Plato und Theo Unterstützung. Eine Freundin, die niederländische Widerstandskämpferin Sarah Kattemeyer, genannt Selma Meyer, schließt sich ihnen an. Selma ist Jüdin und Pazifistin und betreibt zusammen mit ihrer Freundin und möglicherweise auch Lebenspartnerin Annette Monasch ein Schreibbüro in Amsterdam. Sie stellt ihnen dort Räume für die Redaktion der Zeitung zur Verfügung und unterstützt sie auch auf anderen Wege. Sie kümmert sich zum Beispiel um den Vertrieb der Zeitung. Ende 1940, nachdem die Nazis die Niederlande besetzt haben, wird Selma von der Gestapo verhaftet und über Wochen brutal verhört. Im Februar 1941 stirbt die mutige Widerstandskämpferin in Berlin. In den Sterbedokumenten ist eine Bauchfellentzündung als Ursache angegeben. Zeugenaussagen legen aber nahe, dass sie an den schweren körperlichen Misshandlungen durch die Gestapo starb. Die Kontakte von Theos Widerstandsgruppe reichen bis zu den britischen und tschechoslowakischen Geheimdiensten. Im November 1939, da befindet sich Deutschland gerade seit wenigen Wochen mit Großbritannien im Krieg, reisen Theo und Plato nach London. Was Theo in den 3 Wochen, in denen er in London ist, genau macht, ist nur teilweise bekannt. Offiziell ist der Grund der Reise, dass sie in London als Journalisten arbeiten wollen und sich dort nach Jobs umsehen. Theos Sekretärin Toos Verhagen berichtet später, dass Theo Termine in der Downing Street, dem Sitz des britischen Premierministers, wahrgenommen hat. Toos glaubte, dass Theo Informationen über die Ausrüstung der Wehrmacht an die britische Regierung weitergab. Theo bekommt vom tschechoslowakischen Geheimdienst auch einen Decknamen, der Katholik. Dann kehrt er wieder in die Niederlande zurück, während Plato in England bleibt. In den nächsten Jahren 1939 und 40 ist Theo weiter für die Geheimdienste tätig. Er vermittelt Nachrichten zwischen britischen und tschechoslowakischen Agenten. In einem Bericht ist zu lesen, dass er ein Agentennetzwerk aufgebaut hat, damit Botschaften übermittelt werden können, nachdem andere Wege unmöglich geworden waren. Unter anderem soll er mit Hilfe einer Nonne Briefe über die deutsch-niederländische Grenze bei Aachen geschmuggelt haben. Am 10. Mai 1940 überfällt Deutschland die Niederlande. Für Theo und seine Familie bedeutet das, sie müssen wieder flüchten. Der Plan? Sie wollen über Den Haag auf einem Schiff nach England kommen. Mit dabei sind auch Max Beretz und seine Frau Rosel. Sie sind zwar Niederländer, aber auch Juden und politisch aktiv. Max ist zu dem Zeitpunkt Mitglied der niederländischen SPD und gehört damit zur politischen Opposition. Daher haben auch sie große Angst vor der deutschen Besatzung. Die erste Station auf dem Weg ist Rosendahl, das schon von der deutschen Wehrmacht bombardiert wird.
Sie müssen sich in Sicherheit bringen. Theo wird kurzzeitig sogar von der Polizei festgehalten und so erreicht die Gruppe erst 4 Tage später Den Haag. Doch der Weg nach England ist schon versperrt. Darum wollen sie es über Belgien oder Frankreich versuchen. Auf Fahrrädern erreichen sie Dünkirchen. Am Hafen finden sie ein britisches Schiff, das Max und Theo mitgenommen hätte, aber Käthe, Rosel und Dietrich nicht. Denn Frauen und Kinder erlaubt die britische Royal Navy nicht auf ihren Schiffen. Theo entscheidet sich, bei seiner Familie zu bleiben. Sie wollen sich erstmal nach Brüssel durchschlagen. Max und Rosel sehen keinen Ausweg. Sie kehren zurück ins niederländische Eindhoven. Gelingt Theo, Käthe und Dietrich die Flucht nach Belgien? Nach einem kurzen Aufenthalt in Antwerpen zieht die Familie tatsächlich in die Hauptstadt des von Deutschen besetzten Belgiens, Brüssel. Dort können sie fürs Erste unterkommen. Aber ein Leben in Freiheit ist es nicht. Sie müssen verschweigen, dass sie Deutsche sind und nutzen Käthes Mädchennamen, den sie nur leicht abwandeln, und nennen sich jetzt Familie Kells mit S statt mit Z. Dietrichs Name klingt sehr deutsch, deshalb hat die Familie ihn in den Niederlanden Dieter genannt. Und jetzt, in Belgien, nennen sie ihn Dirk. Das klingt noch etwas niederländischer, denn als Deutsche dürfen sie auf keinen Fall auffallen. Theo will seinen Sohn in einem Jugendheim bei Antwerpen unterbringen, wo er in Sicherheit ist. Dann einigt er sich mit dem Leiter des Jugendheims, dass die ganze Familie bleiben darf. Er kann als Hausmeister dort ein bisschen Geld verdienen, Käthe als Köchin. Dirk geht es trotz der Umstände gut. Er ist endlich mit anderen Kindern zusammen. Theo gibt es auch im Jugendheim nicht auf, vor dem Unrecht der Nationalsozialisten zu warnen. Er hört mit den Jungen heimlich den britischen Radiosender und spricht mit ihnen über seine Ansichten. Der Alltag wird für die Untergetauchten immer beschwerlicher. Die Versorgung mit Lebensmitteln ist ein großes Problem. Um Lebensmittelkarten zu erhalten, muss man bei den Behörden gemeldet sein. Aber das ist für Theo und seine Familie nicht möglich. Mitte Februar 1942 fährt Theo nach Antwerpen, wo er einmal im Monat Lebensmittelkarten für seine Familie holt. Dort wird er verhaftet. Aber nicht von der Gestapo, sondern von der belgischen Polizei, weil er unter dem falschen Namen Kells Lebensmittelkarten beschafft hat. Am selben Tag wird auch Käthe verhaftet. Da steht sie gerade in der Küche und will die dünne Suppe für die Jungen kochen, die hauptsächlich aus verunreinigtem Mehl und Wasser besteht. Kurz darauf, im April 1942, werden Theo und Käthe getrennt voneinander nach Nazi-Deutschland ausgeliefert. Theo wird in ein Gefängnis in Wilhelmshaven verlegt. In einem sogenannten Arbeitserziehungslager muss er schwere Zwangsarbeit leisten. Darüber, wie es seiner Frau und seinem Sohn geht, erfährt er hier nichts. Er wird wochenlang verhört und muss alles erzählen, sein ganzes Leben. Die Gestapo will natürlich die Namen von anderen WiderständlerInnen erfahren, aber Theo gibt sie nicht preis. Käthe ist währenddessen ins Frauengefängnis Vechta gebracht worden. Auch sie wird verhört, doch anders als ihr Mann wird sie nach wenigen Monaten wieder freigelassen. Die Gestapo ist scheinbar davon überzeugt, dass Käthe nichts über den Widerstand weiß. Mitte Mai 1942 erhält Theo das erste Mal eine Nachricht von seiner Familie. Seine Schwester Enne schreibt ihm und er darf zurückschreiben. Theo bittet darum, dass die Familie für seine Frau und seinen Sohn sorgen soll. Dieter, wie er sich jetzt in Deutschland wieder nennt, soll zur Familie von Käthe gebracht werden, weil auf dem Land die Lebensmittelversorgung besser ist. Zur selben Zeit wird Theos Freund und Mitstreiter Max Beritz vor dem Volksgerichtshof unter anderem wegen, Zitat, Vorbereitung des Hochverrats und Beeinflussung der Massen angeklagt. Auch er ist geschnappt worden. Haft, Ausländer, Jude steht auf seiner Anklageschrift. Eine Hoffnung gibt es dann nicht mehr, weder für Max noch für Theo. Der wird Ende Mai 1942 nach Berlin in die Gestapo-Zentrale in der Prinz-Albrecht-Straße verlegt.
Im September 1942 wird Max Beritz vor dem Volksgerichtshof zum Tode verurteilt und in Berlin-Plötzensee ermordet. Nach rund einem Jahr Haft in der Berliner Gestapo-Zentrale wird Theo in die Untersuchungshaftanstalt in Berlin-Moabit eingewiesen. In seiner Haftzeit lässt Theo nichts unversucht, um seine Lage irgendwie zu verbessern, die in Wahrheit längst aussichtslos ist. Theo schreibt lange Briefe, in denen er seine Handlungen und Geschehnisse erklärt, die seiner Meinung nach nicht vollständig ermittelt worden sind. Um in der Einzelhaft nicht verrückt zu werden, bastelt sich Theo irgendwie Spielkarten und spielt gegen sich selbst. Einmal noch darf sein Sohn ihn besuchen. Dieter ist da noch keine 12 Jahre alt und wird von der jüngeren Schwester seines Vaters, Bertha, begleitet. Dieter erzählt später, Theo sei ein Schatten seiner selbst gewesen. Am 22. Juli 1943 beginnt der Prozess gegen Theo Hespers vor dem Volksgerichtshof. Nur einen Tag später wird das Todesurteil gefällt. Dann wird er von Berlin-Moabit ins Strafgefängnis Plötzensee gebracht. Theo selbst sowie Familienmitglieder und Weggefährten schreiben Gnadengesuche, auch an Hitler persönlich. Sie versuchen, alles in die Waagschale zu werfen, was ihm nur helfen könnte. Sie argumentieren, dass er doch niemals auf einen eigenen Vorteil aus war und immer bescheiden gelebt habe. Dass er in der schweren Zeit nach dem Ersten Weltkrieg gelitten habe oder dass seine Taten, Zitat, aus Verwirrung geschehen seien. Sogar um die äußerst gefährliche sogenannte Bewährung an der Front bitten sie für Theo. Aber das Regime sieht keine Gnade vor. Am 9. September wird Theo im Alter von 39 Jahren im Strafgefängnis Plötzensee während der sogenannten Plötzenseer Blutnächte erhängt. Die Plötzenseer Blutnächte bezeichnen einen Massenmord, der sich in den Nächten vom 7. bis 10. September 1943 im Strafgefängnis ereignet hat. Mehr als 250 Menschen wurden in dieser Zeit im Schnellverfahren ermordet, nachdem Hitler persönlich angeordnet hatte, die verhängten Todesurteile umgehend zu vollstrecken. Theos Leiche übergibt man der Berliner Charité. In seiner Geburtsstadt Mönchengladbach erinnert man heute an mehreren Orten an Theo Hespers. Im Mönchengladbacher Widerstandsviertel liegt die Hespersstraße gleich neben der Stauffenbergstraße und der Geschwister-Scholl-Straße. Seit 1994 gibt es einen Gedenkstein auf dem städtischen Friedhof und im Jahr 2009 wurde ein Stolperstein vor seinem Geburtshaus verlegt. Auch eine Schule wurde dort nach ihm benannt, die zur Erinnerung an ihn auch eine Stele aufgestellt hat. Folgt zum Feind gemacht auf Facebook, Instagram, YouTube und TikTok, um mehr über Theo und andere Verfolgte im Nationalsozialismus zu erfahren.

0: Vorarbeit im Grunde genommen, dass ich dann versucht habe, wie mit der Universität der Nachbarschaft, auch hier in die Nachbarschaft zu gehen und Leute kennenlernen. Ich bin hier in Cafés gegangen und habe Leute angesprochen. Und dann war das ein Zufall, dass 2015 eben die 100-jährige Wiederkehr des Pogroms oder der, also der Verfolgung und der Ermordung der türkischen Armenier in dem türkischen Reich damals, dass das überall gefeiert wurde. Nicht? Und dann, dass die Armenier in Hamburg das auch begangen haben und Aram in dem Jahr auch zum ersten Mal eingeladen war zur Biennale und es eben auch in diesem Pavillon das erste Mal gab. Es gab vorher keinen, es war auf einer Insel und Armenien war ein Land geworden, was selbst ein Pavillon in, auf der Biennale haben konnte.
1: Ja, super. Das erinnere ich auch noch, wie die Nachbarschaften involviert worden sind, auch musikalisch. Und sprachen wir gerade noch, Tornado Rosenberg hattest du hier, also auch die Sinta und Roma Community, die hier gefeiert hat und auch so eine eigene musikalische Historie mit reinbrachte, also mit vielen Musikabenden.
0: Oder? Ja. Und das waren auch aus Wilhelmsburg Musiker da, weil da gibt es auch eine große Sinti-Familie, die Familie Weiß, Manusch Weiß und ich weiß jetzt gar nicht mehr die ganzen Namen, aber ich hatte hier guten Kontakt zu Wolkli Rosenberg, das war hier der Älteste und über ihn war es dann einfach möglich, diese Menschen alle zu gewinnen, hierher zu kommen, nicht auch zu kochen und das war irgendwie ganz lustig, weil dann seine Tochter aus Bologna hier war und dann die Enkelin. Hat Bolognese gemacht natürlich und der Sohn hat dann die Nudeln verkocht und das war, aber es war einfach toll, weil die so aktiv und die haben so viel mitgebracht, die Leute, die haben so eine Lust gehabt, hier zu sein und Sachen zu machen. Also es war, fand ich, wahnsinnig einfach. So, also irgendwie
2: du bringst einen guten Aspekt mit rein, the cooking, yes, right? The cooking and the sharing of meals, like Peer Schumann, in his mobile kitchen was often part already of this Red Door in Berlin before he came touring through New York while we were living in New York, and he also brought his kitchen cart that time, which was became like a main, the main sculpture that was reenacted every day by everybody, by us, by everyone who wanted to. And I think it's such a instead of a sculptural setting in Westwerk, we maybe had just the tables and the chairs and they were like the living sculpture, right? People would come and sit and eat together, which, the sharing of a meal where you have a possibility to talk and enjoy is a very big, important part.
3: 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as it started, it was at a certain point kind of a rejection or a dissatisfaction with the art system, world, commercial gallery setting, and so we just sat in a space and of course then it was more like, okay, instead of what you don't like, it became more like, as artists sitting there, what do we want then? And so, of course, we want to eat and we want to dance and listen to music. So it became very natural of like, okay, well, what do we want and how would we want that to look like if we didn't want it to look more like some of the systems or structures that we are used to, what did we want? And so it really became like, well, let's have a radio show. Oh, let's play music and dance. And then, of course, you get a bunch of creative people together in a room for long enough, and they're going to be like, let's do this, let's do this. And so we were just always like, yes, yes, yes. And then it just kind of built that way. And then meeting Mikhail here, our friend Philip was like, you guys got to meet because you're on the same wavelength. 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
1: Mm-hmm. Yeah, great. Also, you give 2015 the audience to as a residency, also a production place for the some artists of Galerie der Schlumper. Was that true?
0: Yeah. Yep.
2: Galerie der Villa.
0: Galerie der Villa. Galerie der Villa. Das sind Elbe-Werkstätten, das ist am Friesenweg, Bahrenfeld. Und Corinna Koch kenne ich schon länger und die hatte mich dann eingeladen, einfach weil sie Arbeiten von mir spannend fand, im Kunsthaus auszustellen.

willkommen zum Ausflug der montäglichen Musiksendung im Rahmen des Themenabends des FSK, dem Freien Radio in Hamburg. Am Mittwoch, 23.09., gibt es eine Auftaktveranstaltung zu den Aktionstagen gegen das NATO-Manöver in Hamburg von Panzerübungen und Körperpanzern. Ihr hört zunächst mal Tanja Tagak, indigene Musikerin aus Kanada, mit dem Titel Fuck War.

Vom 24. bis 26. September soll in Hamburg das NATO-Manöver Red Storm Charlie stattfinden. Dazu eben Veranstaltungen, Auftaktveranstaltung dann am Mittwoch ab 19 Uhr, Alter Elbpark, Millerntor Platz 2. Dabei bei dieser Veranstaltung, wie Hamburg kriegstauglich gemacht werden soll und wie wir uns verweigern, Mithu Sanyal, Steffen Jörg und Kai Jäger. Mithu Sanyal, Autorin, ich habe ihren Roman Identity mal gelesen, da wusste ich nicht so genau, ob es Vogue ist oder eine Satire auf Vogue, aber auf jeden Fall ein interessanter Roman. Soweit jetzt also dazu. Ansonsten habe ich für diese Woche lediglich 3 Konzertveranstaltungen ausgesucht und dazu gibt es dann größere Blöcke an Musik, die einen Eindruck geben sollen, was euch da jeweils erwartet. Und dann kommen wir gleich, wir bleiben beim Mittwoch, zur Hörbar. Die Hörbar veranstaltet eine ziemlich große Sache. Exchanges 3 heißt es, findet an 3 Tagen statt. Am Mittwoch gibt es ein Konzert, am Donnerstag gibt es einen Workshop mit Lotte Anker und am Freitag gibt es ebenfalls ein Konzert. Zu dem Workshop muss man sich anmelden, sowohl wenn man nur zuhören will, als auch wenn man als Musikerin teilnehmen will. Der findet am Donnerstag um 18 Uhr statt. Und am Mittwoch gibt es ein Konzert mit Jakob Ries, Chris Kultkepp und Lotte Anker. Am Freitag dann ebenfalls ein Konzert mit Chihim Chick, Jan Wegmann und NNIS. Ich habe jetzt in der Reihenfolge mal Musik zusammengestellt. Ich musste das kürzen. Die Titel sind sehr lang. Ich habe das einfach mal zusammengeschnitten. Ich werde dann jeweils reinsprechen und sagen, wen ihr da gerade kürzer oder länger hören könnt. Ich fange an mit Lotte Anker, die zusammen mit Fred Frith eine Platte rausgegeben hat. Sie ist Saxophonistin. Die Platte heißt Edge of the Light und das Stück Run, Don't Hide. Dann kommt Jakob Ries mit Endurance Part 1 und 2, dann Chihim Chick, dann NNIS, dann Jan Wegmann als Herbsthauch, resonierendem Material und Chris Kultkepp dann zum Abschluss mit Curious Currents.

Auf den Ausschnitt aus Fred Frith und Lotte Ankers Stück Run Don't Hide kommt jetzt ein Ausschnitt aus Jakob Ries Titel Endurance Part 1 and 2. Ohne Titel Chihim Chick und danach NNIS mit Fee.

Und jetzt noch Jan Wegmann, Herbsthauch, resonierendes Material und Chris Kultkepp, Curious Currents Diffracting. Alle KünstlerInnen am Mittwoch bzw. am Freitag in der Hörbar im Rahmen von Exchanges 3 und am Donnerstag gibt's einen Workshop mit Lotte Anker.

Was ich jetzt ankündigen möchte, ist gar kein Konzert, aber es geht um Musik. Genauer um Punk. John Robb hat ein Buch über Punk geschrieben, Punk an Oral History, wo er viele Protagonisten aus dem vom Ende der 70er, Anfang der 80er Jahre hat sprechen lassen. Und er macht so eine Art Lesetournee und wird am Freitag in Hamburg in der Markthalle landen. Das finde ich ganz passend, denn die Markthalle war in den 70ern und 80ern ein Zentrum für diese Art von Musik. Da konnte man all die Bands sehen, die später oder da schon berühmt wurden oder waren. Markthalle, 20 Uhr, John Robb, Mark Reeder und Gäste, Alive Without Punk, 50 Jahre Punk. Und da sind illustre Gäste bei, wobei ich einige davon dann eigentlich eher schon zum New Wave bzw. zum Post-Punk rechnen würde. Von der Band Penetration, Pauline Murray, von Susie and the Banshees, Budgie, der Schlagzeuger, Gudrun Gut von Malaria, von Hansa Plast Annette Benjamin, Minimal Compact, eine israelische New Wave Band damals, Maika Spiegel und von meiner Lieblingsband aus der Zeit Wire, Colin Newman. Und die dürfen nicht fehlen, die einstürzenden Neubauten. Da ist dann Alexander Hacke vertreten, Moderation Ingo Scheel. Und ich habe in der Reihenfolge, die ich hier aufgelistet habe, einen Mix zusammengestellt mit Musik der beteiligten Künstler. Es fängt aber an, und das sollte man nicht vergessen, mit der Band von John Robb selbst, The Membranes. Ihr hört also Get Ahead von The Membranes, dann Penetration mit Don't Dictate, Susie and the Banshees, Carcass, Wire, Mercy, Hansaplast, Lemminger Punks, Malaria, I Will Be Your Only One, Minimal Compact mit The Well und die einstürzenden Neubauten mit Collapse. Wahrscheinlich muss ich da ein bisschen kürzen, denn ich möchte auch noch das Team Dresh Konzert ankündigen. Also Freitag, da geht's um Punk, in welcher Form auch immer, Lesung, Gespräch. Gibt's Musikbeispiele? Ich weiß es nicht genau. Könnte auf jeden Fall ein interessanter historischer Abend werden.

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Blixer Bargeld hatte offensichtlich Angst vor Genghis Khan und der goldenen Horde. Nun ja. Und am Sonntag könnte es dann weitergehen mit Punk bzw. Queercore. Am Sonntag tritt im Betty das Team, die Band Team Drash auf. Die gibt's seit den frühen 90er Jahren, kommen aus Portland in den USA. Und Fundamentalismus gibt's ja überall, in allen Religionen, vermute ich mal. Von ihnen jetzt Hate the Christian Right. Team Drash am Sonntag ab 19 Uhr im Betty. Ich wünsche allen, die zugehört haben, eine erträgliche Woche. Tschüss.

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1: Hey Coloradio Publikum, wir sind hier wieder live vom Überland Festival in Görlitz im Kühlhaus und wir warten darauf, dass jetzt gleich hier noch drei fantastische Bands spielen, die wir live für euch übertragen. Und zwar sollen hier ab ungefähr 20.30 Uhr die Band Marvelous Magpies spielen, ehe dann im Anschluss noch die Batia Gang spielt, die wir auch noch bis ca. 23 Uhr dann übertragen, vielleicht auch mit Verzögerung, weil hier Regenpause sind. Bis 23.30 Uhr, also es wird ein langer Live-Abend. Wir gucken mal, wie lange wir dabei sind. Ab 23 Uhr gehen wir dann auf jeden Fall hart raus. Und wir nutzen die Zeit und unterhalten uns noch ein bisschen mit den Leuten, die hinter diesem fantastischen Festival stecken. Und ich freue mich jetzt, dass ich hier Lisa zu Gast habe. Hallo Lisa, du arbeitest beim Thünen-Institut als Geisti und bist irgendwie verzahnt mit diesem Festival. Was hast du mit dem Festival zu tun?
2: Ja, hallo. Ich habe mit dem Festival zu tun, dass wir vom Thünen-Institut für Regionalentwicklung das Festival organisieren. Und das bedeutet, dass wir im Vorfeld natürlich irgendwie das Programm mitgestalten, aber vor allem auch die Rahmenbedingungen organisieren, dass hier viele GestalterInnen aus ländlichen Räumen das Programm bestreiten können und ihre Angebote, Workshops, Diskussionen, Performances und so weiter hier durchführen können. Und dann ist es natürlich auch so, dass wir hier auf dem Festival daran beteiligt sind, dass die Durchführung gut funktioniert. Also, dass alle wissen, wo sie hin müssen, wann sie wo sein müssen, welche Bands wann wo spielen. Kurzfristig Pinnwände zu organisieren oder nochmal zu zeigen, wo das Band-Catering ist. Also es ist sehr vielfältig, was wir hier tun.
1: Wow. Wie ist es so, wenn man als Wissenschaftlerin anfängt, dann auf einmal so ein Event zu managen? Ist das, das ist ja wahrscheinlich ein kleinerer Teil in deiner Arbeit, oder?
2: Ja, also tatsächlich bin ich vor meinem Studium habe ich Veranstaltungskauffrau gelernt, also einen Ausbildungsberuf erlernt. Deswegen ist mir das alles gar nicht so fremd und fügt sich für mich irgendwie persönlich voll gut zusammen. Und es ist aber auch so beim Thünen, dass wir echt viele Veranstaltungen machen und an richtig vielen Veranstaltungen auch teilnehmen, weil uns das auch in der Wissenschaft total wichtig ist, mit den Erkenntnissen, die wir gewinnen, an die Orte zurückzukommen und einfach auch zu fragen, ob das denn so stimmt, wie wir das jetzt verstanden haben. Also das heißt, wir machen total viel Workshops, nehmen auch an anderen Festivals teil, nehmen irgendwie an Diskussionsformaten teil und haben, also es ist uns einfach total wichtig, wirklich sozusagen diesen Wissenstransfer auf unterschiedliche Weise zu leisten. Deswegen ist es nicht so selten, aber dass wir natürlich ein ganzes Festival organisieren und durchführen, ist einmal im Jahr und das ist schon dann auch besonders.
1: Sind diese Veranstaltungen dann Teil eurer Forschungsarbeit auch?
2: Ja, zum Teil auch, genau. Also es ist schon so, dass wir auch ja klassisch forschen, aber immer sehr akteurszentriert. Also das heißt, wir sind also ganz viel im Feld unterwegs und wenn wir uns dann aber auch mal zurückziehen und genau uns irgendwie sortieren, analysieren, ist das vielleicht eher klassisch wissenschaftliche Arbeit, aber es ist immer wieder so, dass wir wirklich mit diesen Erkenntnissen, wie ich schon gesagt habe, zurückgehen und das gehört total dazu, ne? Also es ist dann nicht so, dass wir es irgendwie rausgeben als Ausstellung, sondern es gibt dann immer eigentlich interaktive Formate oder sozusagen ja wie so Feedback Schleifen, wo wir dann die Erkenntnisse nochmal anreichern durch das, was wir dann in so interaktiveren Situationen ja irgendwie nochmal einfangen können.
1: Spannend. Wenn wir jetzt auf den Tag heute zurückblicken, es gab so eine unglaubliche Tiefe an Veranstaltungsformaten, an kleinen Workshops, die man machen konnte. Es gab Yoga-Workshops zur Burnout-Bewältigung. Es gab Finde deine eigene Band und kreiere sie neu, Workshop hier auf dem Gelände. Es gab Live-Podcasts, mehrere, glaube ich. Also wirklich eine unglaubliche Bandbreite. Wie hast du deinen Tag heute hier verbracht?
2: Ja, du sprichst das schon an, dass es eine Bandbreite an Programmen gab und was es, glaube ich, auch besonders macht und das ist uns total wichtig, dass es auch eine Bandbreite an Zielgruppen gibt, die hier aktiv sind. Also einer dieser Podcasts zum Beispiel wurde ja auch von Jugendlichen durchgeführt und mein Tag hat sich viel auch um junge Leute gedreht, weil ich vor allem in unserem Pavillon aktiv war und da findet der Themenstrang junge Perspektiven aus Ostdeutschland statt und deswegen war ich irgendwie sehr beschäftigt damit, genau, da ein Format selber durchzuführen und auch eben zu organisieren. sicherstellen, dass da auch die jungen Künstlerinnen, die da heute spielen, an Ort und Stelle sind zur rechten Zeit. Also genau, das stand für mich so im Fokus und war auch irgendwie, hat mega viel Spaß gemacht. Also war auch für mich echt ein Highlight. Vor allem diese, also wir haben ein Format gemacht, ein Gesprächsformat mit dem Stab der Ostbeauftragten. Und ich war wirklich bis zuletzt gespannt, ob und wie viele junge Leute da kommen, also sich um 11.30 Uhr da irgendwie hinsetzen und mit uns halt dieses Spiel spielen. Und das war irgendwie richtig toll, weil wirklich viele da waren und super mutig, ja, ihre Sichtweise so auf Themen reingegeben haben, die uns auch alle beschäftigen. Und das ist einfach irgendwie total wichtig, ja, denen eine Stimme zu geben und auch Raum zu geben, dass sie auch aussprechen können, wie sie das sehen. Sie sehen manchmal die Dinge natürlich ganz anders als wir. Genau.
1: Wie reagieren denn da die Referentinnen aus der Politik auf deine Gruppe junger Menschen?
2: Total wertschätzend. Ich glaube, das macht auch die Stimmung hier aus, also so ein Setting auch aus. Ne? Wir haben so ein Spielformat gemacht, also wir haben das Gesellschaftsspiel Dito so ein bisschen adaptiert, also haben sozusagen so Impulse vorgelesen, Aussagen, die wir aus anderen Projekten von jungen Leuten mitgebracht haben und haben dann die Gruppe so reagieren lassen. Und ich glaube, dass das Setting hier überhaupt auf dem Gelände, im Rahmen eines Festivals, also das ist vielleicht auch das Besondere dann irgendwie an unserer Arbeit oder das, was auch Spaß macht, das ist ein anderer Rahmen, als wenn wir uns jetzt in einer Schulklasse treffen würden, ne? oder irgendwie einen Besuch im Bundestag machen würden oder so. Und das ist sehr wertschätzend und ich glaube auch bereichernd für die PolitikerInnen, die rankommen.
1: Abgesehen jetzt von deinem eigenen Format, das du hier gemacht hast, hattest du Zeit, dir auch andere Formate anzuschauen, irgendwo als Gästin zu sein, oder hast du so viel im Hintergrund zu tun, dass du gar keine Zeit hattest, Veranstaltungen von anderen Leuten anzugucken oder halt dir die Stände hier anzugucken?
2: Ich habe wirklich wenig Zeit heute gefunden, andere Veranstaltungen zu besuchen. Ich habe vorhin bei meiner Kollegin reingeschnuppert, die Illustratorin ist und eine Comiclesung gemacht hat. Und das, genau, ich wusste natürlich so ein bisschen, was sie zeigen wird, aber das hat mich, hat mir einfach nochmal gezeigt, wie wichtig das auch für uns ist, diese Arbeitsweise irgendwie auch mit einbinden zu können in unsere sozialwissenschaftliche Praxis, also dieses Illustrieren von Erkenntnissen, Ereignissen, die uns so begegnen. Und ansonsten war ich heute wirklich viel im Hintergrund aktiv. Aber laufe natürlich ständig an Ständen vorbei und frage mich immer, wie man das eigentlich schaffen kann, diese vielfältigen und unzähligen Angebote eigentlich, denen mal wirklich Zeit zu schenken. Das ist auf jeden Fall, finde ich, eine Challenge hier, alle Angebote irgendwie mitzunehmen an einem Tag eigentlich.
1: Coloradio sendet jetzt ja tatsächlich von ungefähr Riesa bis hier an die Grenze nach Görlitz, also im kompletten ostsächsischen Raum. Wenn wir jetzt HörerInnen haben, die zum ersten Mal vom Überlandfestival hören und die vielleicht auch irgendwie in der zivilgesellschaftlichen Initiative aktiv sind, was möchtest du denen erzählen, damit sie in der Zukunft vielleicht hier mitmachen oder sich hierher trauen aufs Gelände?
2: Da kann ich einfach nur ermutigen, mal vorbeizukommen. Also auch wenn, ich weiß jetzt nicht, ne, wenn die Reise auch länger ist, das Festival ist erstens kostenfrei. Also ich finde, wenn man nur die, in Anführungsstrichen, nur die Reise irgendwie zahlen muss, ist das ja auf jeden Fall schon mal eine niedrigere Hürde, als wenn man vielleicht ein teures Ticket kaufen muss. Und ich glaube, was man hier einfach erfährt und was man hier mitnimmt, ist eine total starke Gemeinschaft. Nur gute Stimmung, und das sage ich wirklich nochmal explizit als jemand, die wirklich von heute Morgen bis heute Abend eigentlich rumgerannt ist. Es macht

0: Programm einfach irgendwie festlegen aus dem Büro heraus, sondern wir rufen wirklich auf, bewerbt euch mit euren Angeboten, sagt uns, was ihr gerne hier machen wollt und wir versuchen das zu ermöglichen. Das ist das Festival der Akteure und hier sollen alle einfach mitmachen.
1: Schön, das ist ein super schöner Schlusssatz für unser Interview, denke ich. Lisa, herzlichen Dank, dass du hier warst. Das war ein fantastisches Gespräch und wir hören uns später nochmal. Bis dann.

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Kinotipp: Staatsschutz. Ein Film von Faraz Shariat. Der zweite große Kinofilm des Regisseurs hat seine Promotour mit der Vorstellung am 13. September im FSK-Kino in Kreuzberg abgeschlossen. Dort fand ein Werkstattgespräch mit Drehbuchautorin Claudia Schäfer, dem Regisseur Faraz Shariat und Justus von Daniels von Korrektiv statt. Also spät dran soll dies trotzdem für alle SpätbesucherInnen ein Tipp sein. Staatsschutz ist ein in der Gegenwart der BRD angelegter, thrillerartiger Spielfilm, in dem sich die Protagonistin, die junge Staatsanwältin Seo Kim, nicht nur ganz grundlegend um Gerechtigkeit kümmern muss, sondern sie deckt dabei zunächst im Dominoeffekt schnell, aber systematisch auch den strukturellen Rassismus ihrer eigenen Behörde, verbündeter Behörden, Nazi-Netzwerke und Kontinuitäten auf. Dabei überlebt sie einen Brandanschlag, zahlreiche Einschüchterungsversuche, Schikane und psychische und körperliche Gewalt durch Polizei und Staatsanwaltschaft. Ihre eigene Behörde verlangt strukturell und im Einzelnen Loyalität und Stillhalten und nennt dies Neutralität. Sie kämpft sich zusammen mit Verbündeten, die sie zum Teil zwingt, so etwas zu werden, an den Wänden, die die Institution für sie aufgestellt hat und eigentlich

0: schon immer parat hatte, entlang. Charaktere und Orte sind fiktiv, basieren aber auf wahren Gegebenheiten. Laut Drehbuchautoren sind die Verhältnisse der BED sogar eher verharmlost, damit das Buch glaubwürdig bleibt. So sagte sie es beim Werkstattgespräch. Die Hauptrolle Seo Kim wird gespielt von Chun Emily Yen. Kot Bong Yang spielt ihre Liebesbeziehung und Partnerin Min Soo. Mitstreiterinnen sind Aleph Irmak als Kollegin Aitin Alijan, Mercy Dorsas Otieno als Meda Kali, Mei Feng Collard als Frau Nguyen, Julia Jentsch spielt ihre Anwältin Alexandra Tiedemann. Arndt Klavitter und Sebastian Ojendowski geben die Protagonisten der Staatsanwaltschaft. Katrin Angerer, die Anwältin eines Nazi. Vorweg. Der Film ist laut FSK ab 12 in Begleitung auch für jüngere Menschen freigegeben. Es gibt aber einige Szenen, die schwer zu ertragen sind. Es kommen psychische und körperliche Übergriffigkeiten und Gewalt vor, auch große Verzweiflung. Diese Szenen sind noch intensiver als die des Brandanschlages. Die Altersfreigabe finde ich daher schwierig. Es gibt einiges, das in der Koproduktion von Arte, ZDF und Jünglinge Film immer wieder als altbacken, also typisch für deutschen Film erscheint. Aber, bear with me, es kann auch alles ganz anders sein. Zum Beispiel die Sprache. Formulierungen, Grammatik in allen Dialogen, die nicht der juristischen Welt angehören, sind ziemlich gleich. Die Figuren werden kaum durch ihre Sprache unterschieden. Egal, ob sie einen Akzent haben, der immer betont wird, oder nicht. Das lässt die Charaktere nicht nur unglaubwürdig werden, sondern wirkt altmodisch. Und es ist schade. Gegenüber den DarstellerInnen, wie zum Beispiel Mercy Dorsas Otieno, scheint es noch dazu unfair. Ein anderes Beispiel. Weibliche Körper dürfen nicht ohne BH sein, auch nicht beim Schlafen. Den BH jeweils als Accessoire absichtlich deutlich zu zeigen, macht eher noch mehr Fragezeichen. Und dann, Seos Wohnung ist eine Plattenbauwohnung mit einseitiger Panorama-Fensterfront. Ihr Rechercheboard, das sie, ehrlich gesagt wie in vielen Krimis, beginnt zu erstellen, um persönliche, zeitliche und systemische Verbindungen in den unterschiedlichen Fällen auf einen Blick zu haben, ist ausgerechnet diese Panorama-Fensterfront. Gerade hatte Seos Vater einem Trickanrufer ihre Adresse verraten, woraus ein Streit entsteht. Im circa vierten Stock liegt ihre Wohnung nicht besonders hoch. All die Zeitungsartikel, Bilder und ausgedruckten Korrespondenzen sind also gut einsehbar und lesbar. Gerade im Dunkeln, wenn sie im beleuchteten Fenster in Unterwäsche davor steht. Leider gibt es auch richtige ZDF-Momente. Zum Beispiel nach einer wichtigen Gerichtsverhandlung, die ein positives Urteil gebracht hat, ist plötzlich Community betont. Neben der BPOC-Zeugin Meda kommen BPOC-UnterstützerInnen zusammen. Bei der weißdeutschen Anwältin ältere Kartoffelzecken und so weiter. Es gibt Tränen, Gratulationen, Danksagungen und Umarmungen im ansonsten seltenen Sonnenschein. Es fehlen nur Weichzeichner und Zeitlupe. Die Szene erinnert sehr an Clashing Differences, auch eine ZDF-Produktion. Es ist auch zu viel Fett unterstrichen. Der Film hätte gern auf einige Grad Plakativismus verzichten können. Die gut frisierten Köpfe der männlichen Nazis zeigen noch dazu all ihre frischen Tattoos überdeutlich. Gerade die der alten Nazis sind tief schwarz. Auch dramaturgisch sind einige Szenen quasi überklischiert. Bei der heimlichen und unerlaubten Recherche im Archiv der Staatsanwaltschaft sehen wir Szenen und Einstellungen, die wir so schon oft gesehen haben. Dabei wird die Protagonistin leider auch in einer üblichen Aufnahme aus der Vogelperspektive verkindlicht. durch ihre Haltung, wie sie auf dem Boden sitzt, ihre Beine zur Seite angewinkelt, so wie die Akten zu sorgfältig, unordentlich, Diagonalen bildend auf dem Boden zerstreut liegen. Das Rechercheboard aufbauen, es in der Mitte des Films aus Frust abreißen, es kurz vor Schluss zum Neustart wieder einrichten, kommt auch in jedem Krimi vor. Die Gerichtsverhandlungsszenen werden im Laufe des Films aufwendiger, voller. Es werden immer mehr am Prozess Beteiligte gezeigt, Beamte, AnwältInnen, ZuschauerInnen. Sie bekommen auch Nahaufnahmen, quasi Porträtfotos. Alle bekommen ihre Reaktion, ihre Mimik, ihren Gefühlsauftritt. Der Prozesssaal wird zum Dorfkrug. Der Polaroid-Look, der in den Kooperationen zwischen Arte, ZDF und Jünglinge-Film beziehungsweise auch Filmhochschule München in ZDF-Serien schon oft zu sehen war, Schwarze Früchte, Jaksch oder Becoming Charlie, und der momentan auch in der Werbung sehr in ist, spielt bei all dem und noch viel mehr eine Rolle. Zwar ist das Bild nicht stark kontrastiert, aber die Farben sind entsättigt und viele Sequenzen haben eine Art Variante von Spotlight-Ausleuchtung. Dazu passend sind die immer etwas zu akkurat inszenierten Bildmotive überverdeutlicht. In Kneipen, Betongebäuden, Innenräumen und Außenaufnahmen versetzen sie uns in die BRD 70er, nicht streng, aber assoziativ. Jede Aufnahme des Behördenbetongebäudes ist gleichzeitig auch immer eine Verklärung, denn der Film ist streckenweise eine Serie von aneinandergereihten Fotografien. Und die Fotografien der Tristesse sind wirklich perfekt. Das hat inhaltlich nur deswegen Sinn, weil die Protagonistin dem etwas entgegensetzen kann. Und das ist ihr Equipment. Handy und neues Auto, aber auch ihr neuer Haarschnitt, den ihr ihre Partnerin bald schneidet, und ihre Kleidung. Sie haben in ihrem Kampf eine deutliche Wirkmächtigkeit. Sie lösen Chronologien auf. Was bleibt dir in dieser Umgebung, deren Kontinuitäten weiter bestehen, von denen alles, auch die Menschen und ihre Einrichtungen, durchdrungen sind, als sich mit eigenem Equipment dagegen auszurüsten? Der Film arbeitet inhaltlich, also vom Dialog her und auch bildlich, viel mit Anspielungen und Andeutungen. Besonders am Anfang werden Szenen durch das Wort unterbrechende, das Bild überlappende Schnitte quasi übersprungen. Es wird wie zum nächsten Titel geskippt. Gleichzeitig ist ein großer Teil aber auch mit Übereffekten, vor allem im Sound, belegt. Feuerzeug, Brände, Zigarette sind die Geräusche, die am häufigsten mit Lautness verstärkt sind. Um Unsicherheit oder Angst zu verdeutlichen, werden hohe Frequenzen und bei mehr Gefahr auch viel Bässe und Rumpeln eingesetzt.
1: Manchmal stand die Frage im Raum, ob Seyo mehr Gewalt und Konfrontation erfahren muss, um das Publikum wirklich zu packen. Dabei stirbt sie fast, viel mehr geht also nicht. Aber ich fand es eben auch reizvoll, einen Erzählton anzuschlagen, der nicht auf den maximalen Empathieeffekt setzt, sondern bei dem das Publikum erst im Zuge des Films immer näher an diese Figur herankommt.
0: Berichtet Regisseur Faras Shayat über die Protagonistin des Films im Presseheft. Auch beim Werkstattgespräch am 13.09. im FSK-Kino in Berlin sagte Shayat, ihn habe die Frage geleitet, wie strukturelle Gewalt zu zeigen sei. Er hätte den Fokus auf das Verborgene gesetzt. Brutalismus und seine Kälte seien die Bildmotive gewesen, die ihm am besten geeignet erschienen seien. Schnitt und Stil bilden für mich mehr ein "Wir wissen eh, was kommt" als Uneindeutigkeit. Mir scheint zu viel mit Effekten übererklärt zu sein. Das schafft eher Distanz, als dass es mitnimmt. Diese Distanz geht noch weiter. Keine der Figuren hat einen Charakter, ein Profil, eine Geschichte oder eine wirkliche Seele. Sie bestehen aus Taten und Gefühlen, ähnlich wie in der Serie Schwarze Früchte. Wir lernen keine Person wirklich kennen. Wir lernen ihre Gefühle zueinander und gegeneinander kennen und sehen, was sie tun und nicht tun. Aber mehr nicht. Ist das eine Aussage? Wir müssen niemanden kennenlernen. Menschen haben Gefühle und gehen Dingen nach. Das muss reichen für Menschlichkeit. So wie es nicht nötig ist, die verschiedenen Charaktere mit unterschiedlichen Sprachstilen zu unterscheiden.

Die Beziehungen der Frauen untereinander und zueinander sind die stärksten. Beziehungsweise geht es eigentlich nur um Frauen. Seo und ihre Freundin, Partnerin Minsu, Seo und ihre Kollegin in der Behörde Aiten, Seo und die Zeugen und Opfer aus eingestellten Verfahren, Meda Kali und Frau Nguyen, der Name spektakulär beiläufig und pointiert von Arndt Kavita als Staatsanwalt falsch, eingeübt, aber doch falsch ausgesprochen wird. Seo gegen Angestellte in der Behörde und Seo gegen die Anwältin des Nazi. Am meisten erfahren wir über die Hauptfigur in den Szenen mit ihrer Beziehung, in denen sie nicht sprechen. In vielen ihrer gemeinsamen Szenen gibt es kaum Dialog. Es gibt auch verbrüderte männliche Figuren. Den Autoverkäufer, Boxtrainer-Typ, der beim Wegfahren nochmal als Abschied auf den Kofferraum schlägt. Es ist zwar kein Pontiac, sondern ein Dodge, aber er nennt ihr Auto ihren Knight Rider. Ein Versprechen. Seos Vater macht Fehler, hat aber seine eigene Schleue und Durchsetzungskraft, die er als Taxifahrer an den Tag legen muss. Was auch eher nebenbei auftaucht. Bei ihrem Streit um den Fake-Anrufer hatte er Seo im Kofferraum bereits ein 10-Kilo-Reispaket und eine 2-Kilo-Dose Doenjang mitgebracht. Beim drüber nachdenken verweben sich die negativen Kritikpunkte in ein Geflecht, das mehr Fragen als Negatives auftauchen lässt. Der Film ist sehr schön fotografiert, besteht streckenweise aus aufeinanderfolgenden Stills oder Momentaufnahmen, die mitunter abrupt geschnitten sind. Wir lernen niemanden wirklich kennen, obwohl uns das Geschehen überdeutlich, sogar überzeichnet vorgehalten wird. Wir kommen immer näher, sind aber nur selten nah an den Figuren. Ist der ganze Film eine Akteneinsicht? Sind die wichtigen Beziehungen die, in denen nicht gesprochen wird? Bleibt uns das Gespräch, die ganze Seele verborgen, weil sie uns auch nichts angehen? Weil sie außerhalb der Akte liegen? Zum Glück? Das Plädoyer der Geschichte, denn es sind ja fiktive Orte und Personen, ist eindeutig. Du hast eine Agency, die ist legitim, fertig. Es kommt kein Retter, du musst es selbst machen, mit deinen Leuten, die du notfalls dazu kriegen musst, mitzumachen, damit sie Verbündete werden. Rüste dich aus. Der Schluss wird zum märchenhaften Ausblick, ist ganz klar Wunsch und Ermutigung, Rachefantasie. Die Ausrüstung der Heldin besteht nur zuerst aus ihrem Job. Das neue Auto, ein Waffenschein, kommen zwar als Tools dazu, aber zentral werden Self-Empowerment, Mut und Präsenz. Und das Auto, ein mattschwarz folierter Dodge, tiefer gelegt, schwarze Felgen, rot lackierte Bremssattel, schwarze Innenverkleidung, hat einen eigenen Part im Film. Die Autoszenen sind keine der üblichen in deutschen Filmen, in denen Darstellungen von Ein- und Ausparken, Losfahren und Ankommen als eigener legitimer Inhalt gelten, in denen das Auto als interessantes Füllsel und als sich selbst erhaltende Erzählung eingesetzt ist. Von beruflichem Erfolg, Mittelstand, ehrlich gesagt Mittelmäßigkeit, der deutschen Mitte eben. Hier illustriert das Auto das Equipment der Superheldin. Geschenk und Versprechen des Verbündeten, das Zeitlichkeit verschwimmen lässt. Weibliche, queere Maskulinität, Macht, Empowerment. In schicken Straßenaufnahmen die machtvolle Verbildlichung und mit dem Bassgrollen des Motors die Vertonung der Rachefantasie, die im Übrigen nicht weiter ausgemalt wird. Sie ist eine Ansage.
Das war der Anti-Deutschland-Funk im FSK in Hamburg mit dem Bericht aus Berlin im September 2026, Teil 1. Kinotipp: Staatsschutz, ein Film von Faraz Shariat. Vielen Dank an Monoblau und Heike.

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0: wenn Sie Vox Humana in kurzer Zeit mal beschreiben müssten, für jemanden, der nicht in die Oper geht, was würden Sie dazu sagen? Wie klingt das Stück? Was ist das für ein Stück?
1: Ja, mein Name ist Ilja. Das ist sehr wichtig, dass wir alle in Kiew arbeiten und leben. Ich spreche relativ gut Deutsch, aber es ist wichtig, dass wir arbeiten in Kiew in der Ukraine derzeit. Und es ist nicht leicht, aber trotzdem, es ist wichtig, noch in der Ukraine auch Kunst zu machen. Und ja, diese Oper entsteht zwischen zwei Städten. Auch ein wichtiger Teil von dieser Oper ist ein Dokumentarserie, nennen wir das so. Wir reden mit den Menschen in Berlin und in Kiew, in beiden Städten, über Tatar, Krieg, Oper und Popularmusik.
2: Sie kommen eher aus der Ukraine und wie verändert denn dieser konkrete Erfahrungshintergrund die Art, wie Sie Theater machen, wie beeinflusst das?
1: Es ist schwer zu sagen, weil, wissen Sie, wir sind im Kriegszustand seit 2014, also letzte 12 Jahre, wir leben im Krieg und die Krieg bekommt unsere neue Realität und neuen Alltag. Ja, und dann ist es so, weißt du, eine meiner Kollegin Künstlerin sagt, wenn du jetzt in der Ukraine eine Ausstellung machst und dort kommen nur Bilder von Kätzchen und Blumen, trotzdem, das ist eine Ausstellung über Krieg. Also das ist eine irgendwie jetzt totale Realität unseres Landes ist Krieg. Ja, und deswegen es ist nicht, dass du wählst Kriegsthema und machst das irgendwie speziell, das ist irgendwie eine totale Erfahrung, wie gesagt. Und wie wir das auf der Bühne bringen, ist nicht wirklich die Frage, aber gleichzeitig auch eine komplizierte Frage. Weil Theater und Musik ist ein Gegenteil von Krieg. Und wenn du auf Theaterbühne kommst, dann das ist etwas, wie ich kann das nennen, Antikrieg. Du hast Theaterlicht, du hast Musikinstrumente, du hast Menschen, die kommen, um etwas Positives zu oder mit dir zu reden und zu sprechen. Das ist eine Familiensituation, könnte man sagen, besonders auf kleine Bühne wie Neuköllner Oper zum Beispiel. Ja. Und dann dieses Gespräch über Krieg ist sehr problematisch auf viele Ebenen, im Prinzip.
0: Ja, wie lässt sich sowas überhaupt mit einer menschlichen Stimme darstellen? Das ist ja auch so eine Frage, die da so durchschaut. Wie geht das? Wie kann man das machen? Sowas Erschreckendes wie Krieg.
1: In diesem Opernstück, menschliche Stimme hat sehr viele Ebenen. Das ist auch eine sehr, sehr universelles. Also von einer Seite, menschliche Stimme, das ist ein Zeichen von Oper an sich, weil Oper ist ein singender Mensch. Mensch, der singt, anstatt zu sprechen, wie normal. Und von anderer Seite auch in der Ukraine, das ist ein Zeichen der Demokratie, weil wir sind ein demokratisches Land und auch deswegen sind wir von Russen attackiert und seit Jahrhunderten verfolgt. Und auch in demokratischer Zustand in Europa, menschliche Stimme bedeutet auch ein Mensch als eine individuelle, mächtige, unabhängige Struktur, die kann reden, die kann sprechen, aussprechen und in diesem Sinne auch politisch Stimme bedeutet auch Mensch an sich, also freier Mensch.
2: Im Stück geht die Reise ja von Kiew nach Berlin und schließlich zurück ins Berlin von 1933. Warum verbinden Sie denn den heutigen Krieg in der Ukraine mit dieser historischen Zeit?
1: Ja, weil es gibt viele Verbindungen und besonders 30er Jahre auch, das war nicht nur auferstehender Faschismus in Deutschland, auch gleichzeitig wir haben Stalinismus gehabt und russischer Kommunismus in der Ukraine. Auch Ukraine war damals okkupiert und eigentlich das ist auch historische Perspektive, die wir haben versuchen, die Leute in Europa zu bringen, dass Stalin und Hitler haben voneinander sehr viel gelernt. Aber alles, was Hitler gemacht hat, war bestraft und deutsches Volk hat dafür sich 1000-mal entschuldigt. Und was hat Stalin gemacht und was haben Russen gemacht in der Ukraine und Zentralasien und überall, darüber haben die Russen selber null historische Reflexionen und null Entschuldigungen und nichts. Und deswegen haben wir diesen Krieg wieder. Und deswegen 30 Jahre für uns, das ist auch eine sehr tragische Zeit, wenn Stalin hat 10 Millionen Ukrainerinnen ermordet und die ganze zum Beispiel in Kiew haben die Kommunisten über 100 Kirchen in der Luft gesprengt. Ja, und die historische Parallele haben wir immer. Und auch wenn wir sprechen über Holocaust zum Beispiel, das ist auch diese Geschichte, dass in Kiew vor Zweiten Weltkrieg, es war 33 33 jüdische Schulen, wo du Jiddisch lernen kannst. Und dann, es war Holocaust, und nach Holocaust, es war noch sehr starke antisemitische Politik von Stalin. Und jetzt vor diese beiden Tragödien, Hitler und dann Stalin, die jüdische Gemeinde und Bevölkerung von Kiew war total ausgelöscht zum Beispiel. Und auch, wir sprechen darüber auch in unsere andere Stücke zum Beispiel. Wir verwenden auch Jiddisch als Sprache bei uns, in unserem Ensemble auf die Bühne.
0: Sie wollen Deutschland auch mit den eigenen Stimmen auf dem Eurovision Song Contest 2027 vorbereiten. Das klingt erstmal ziemlich absurd. Was steckt denn hinter dieser eigentlich humorvollen Idee?
1: Es klingt absurd, aber unsere Eurovision-Szene hat natürlich Humor in sich, aber trotzdem auch Eurovision an sich, das ist ein seriöses politisches Projekt. Und das geht nicht nur um Musik und vielleicht mehr auch als um Theater, Performance und Politik. Und Eurovision Song Contest ist auch ein Friedensprojekt, der startet in 50er Jahren. Und das ist Friedensprojekt, wo geht es außer Musik, es geht auch um Menschenrechte. Auch wir haben die Geschichte von Eurovision Song Contest recherchiert und Sie wissen, dass zum Beispiel solche Länder wie Aserbaidschan oder Türkei waren dabei und dann sie haben selber sich von dieser Contest abgesagt, weil sie unterstützen nicht die Rechte von LGBT-Menschen zum Beispiel. Also so ein Contest auch, das kann sein komisch und lustig und fun, aber trotzdem, das ist ein europäischer friedlicher Raum. Auch mit dieser Popmusik. Ja, und deswegen, es gibt Eurovision bei uns ist sehr zweideutig. Also politisch sehr seriös, aber natürlich auf die Bühne wir machen Spaß und wir haben auch in Neukölln mit Menschen auf die Straße geredet über Eurovision, wie ob sie sich diese Event anschauen und so weiter und so weiter. Also bei Eurovision es gibt auch viele unterschiedliche Ebenen. Auch es gibt lange Sprachgeschichte, die letzte 10-15 Jahren von Eurovision war zum Beispiel ganz französische Sprache dominiert und französische Sprache war irgendwie Lingua Franca. Und dann später, das war, ja, also es gibt auch viele Sprachregelungen, die ändern diese letzten 70 Jahre und so weiter.

0: Der Krieg in der Ukraine ist inzwischen ja schon auch seit Jahren Teil unserer Gegenwart, leider. Wie klingt so ein Krieg eigentlich und was macht er mit der menschlichen Stimme? Das ist die Frage, die sich Vox Humana stellt. Das ist eine neue Produktion an der Neuköllner Oper. Und auf der Bühne steht ein ukrainischer Künstler, der zwischen Kiew und Berlin auch unterwegs ist. Und ukrainische Volkslieder treffen auf elektronische Musik, Performance und politische Theorie. Dabei führt die Reise aber auch ins Berlin des Jahres 1933 und zu der Frage, wie sich Krieg in Stimmen, Körpern und Erinnerungen einschreibt. Was kann Kunst angesichts eines andauernden Krieges auch leisten? Und warum wird ausgerechnet die menschliche Stimme zum Ausgangspunkt der Inszenierung? Jetzt sprechen wir mit Ilja Razumeyko von Vox Humana. Ja, vielleicht erstmal, wenn Sie Vox Humana in kurzer Zeit mal beschreiben müssten, für jemanden, der nicht in die Oper geht, was würden Sie dazu sagen? Wie klingt das Stück? Was ist das für ein Stück?
1: Ja, mein Name ist Ilja. Das ist sehr wichtig, dass wir alle in Kiew arbeiten und leben. Ich spreche relativ gut Deutsch, aber es ist wichtig, dass wir sehen, dass wir arbeiten in Kiew in der Ukraine derzeit. Und es ist nicht leicht, aber trotzdem, es ist wichtig, noch in der Ukraine auch Kunst zu machen. Und ja, diese Oper entsteht zwischen zwei Städten. Auch ein wichtiger Teil von dieser Oper ist ein Dokument, Dokumentarserie, nennen wir das so. Wir reden mit den Menschen in Berlin und in Kiew, in beiden Städten, über Tatar, Krieg, Oper und Popularmusik.
2: Sie kommen ja aus der Ukraine und wie verändert denn dieser konkrete Erfahrungshintergrund die Art, wie Sie Theater machen, beeinflusst das das?
1: Es ist schwer zu sagen, weil, wissen Sie, wir sind im Kriegszustand seit 2014, also letzte 12 Jahre, wir leben im Krieg und das, die Krieg bekommt unsere neue Realität und neuen Alltag. Und dann ist es, ja, und dann ist es so, weißt du, eine meiner Kollegin, Künstlerin, sagt, wenn du jetzt in der Ukraine eine Ausstellung machst und dort kommen nur Bilder von Kätzchen und Blumen, trotzdem, das ist eine Ausstellung über Krieg. Also das ist eine irgendwie jetzt totale Realität unseres Landes, ist Krieg. Ja, und deswegen ist es, es ist nicht, dass du wählst Kriegsthema und machst das irgendwie speziell, das ist irgendwie eine totale Erfahrung, wie gesagt. Und was, wie wir das auf der Bühne bringen, ist nicht wirklich die Frage, aber gleichzeitig auch eine komplizierte Frage. Weil Theater und Musik ist ein Gegenteil von Krieg. Und wenn du auf Theaterbühne kommst, dann das ist etwas, wie ich kann das nennen, Antikrieg. Du hast Theaterlicht, du hast Musikinstrumente, du hast Publikum, Menschen, die kommen, um etwas Positives zu oder mit dir zu reden und zu sprechen. Das ist eine Familiensituation, könnte man sagen, besonders auf kleine Bühne wie Neuköllner Oper zum Beispiel. Ja. Und dann dieses Gespräch über Krieg ist sehr problematisch auf viele Ebenen im Prinzip.
0: Ja, wie lässt sich sowas überhaupt mit einer menschlichen Stimme darstellen? Das ist ja auch so eine Frage, die da so durchschaut. Wie geht das? Wie kann man das machen? So was Erschreckendes wie Krieg?
1: Diese Opernstück, menschliche Stimme hat sehr viele Ebenen. Das ist auch etwas sehr Universelles. Also von einer Seite menschliche Stimme, das ist ein Zeichen von Oper an sich, weil Oper ist ein singender Mensch. Mensch, der singt, anstatt zu sprechen, wie normal. Und von anderer Seite auch in der Ukraine, das ist ein Zeichen der Demokratie, weil wir sind ein demokratisches Land und auch deswegen sind wir von Russen attackiert und seit Jahrhunderten verfolgt. Und auch in demokratischer Zustand in Europa, menschliche Stimme bedeutet auch ein Mensch als eine individuelle, mächtige, unabhängige Struktur, die kann reden, die kann sprechen, aussprechen und in diesem Sinne auch politisch Stimme bedeutet auch Mensch an sich, also freier Mensch.
2: Im Stück geht die Reise ja von Kiew nach Berlin und schließlich zurück ins Berlin von 1933. Warum verbinden Sie denn den heutigen Krieg in der Ukraine mit dieser historischen Zeit?
1: Ja, weil es gibt viele Verbindungen und besonders 30er Jahre auch, das war nicht nur auferstehender Faschismus in Deutschland, auch gleichzeitig wir haben Stalinismus gehabt und russischer Kommunismus in der Ukraine. Auch Ukraine war damals okkupiert und eigentlich das ist auch historische Perspektive, die wir haben versuchen, die Leute in Europa zu bringen, dass Stalin und Hitler haben voneinander sehr viel gelernt. Aber alles, was Hitler gemacht hat, war bestraft und deutsches Volk hat dafür sich tausendmal entschuldigt. Und was hat Stalin gemacht und was haben Russen gemacht in der Ukraine und Zentralasien und überall? Darüber haben die Russen selber null historische Reflexionen und null Entschuldigungen und nichts. Und deswegen haben wir diesen Krieg wieder. Und deswegen 30 Jahre für uns, das ist auch eine sehr tragische Zeit, wenn Stalin hat 10 Millionen Ukrainerinnen ermordet und die ganze, zum Beispiel in Kiew haben die Kommunisten über 100 Kirchen in der Luft gesprengt. Ja, und diese historische Parallele haben wir immer. Und auch wenn wir sprechen über Holocaust zum Beispiel, das ist auch diese Geschichte, dass in Kiew vor dem Zweiten Weltkrieg, es war 33 jüdische Schulen, wo du Jiddisch lernen kannst. Und dann, es war Holocaust und nach Holocaust, es war noch sehr starke antisemitische Politik von Stalin. Und jetzt vor diese beiden Tragödien, Hitler und dann Stalin, die jüdische Gemeinde und Bevölkerung von Kiew war total ausgelöscht zum Beispiel. Und auch, wir sprechen darüber, auch in unsere andere Stücke zum Beispiel. Wir verwenden auch Jiddisch als Sprache bei uns, in unserem Ensemble auf die Bühne.
0: Sie wollen Deutschland auch mit den eigenen Stimmen auf dem Eurovision Song Contest 2027 vorbereiten. Das klingt erstmal ziemlich absurd. Was steckt denn hinter dieser eigentlich humorvollen Idee?
1: Es klingt absurd, aber unsere Eurovision-Szene hat natürlich Humor in sich, aber trotzdem auch Eurovision an sich, das ist eine, ich kann sagen, seriöse politische Projekt. Und das geht nicht nur um Musik und vielleicht mehr als um Theater, Performance und Politik. Und Eurovision Song Contest ist auch ein Friedensprojekt, der startet in den 50er Jahren. Und das ist Friedensprojekt, wo geht es außer Musik, es geht auch um Menschenrechte. Auch wir haben die Geschichte von Eurovision Song Contest recherchiert und Sie wissen, dass zum Beispiel solche Länder wie Aserbaidschan oder Türkei waren dabei und dann sie haben selber sich von dieser Contest abgesagt, weil sie unterstützen nicht die Rechte von LGBT-Menschen zum Beispiel. Also so ein Contest auch, das kann sein komisch und lustig und fun, aber trotzdem, das ist ein europäischer friedlicher Raum. Auch mit dieser Popmusik. Ja, und deswegen, es gibt Eurovision bei uns ist sehr zweideutig. Also politisch sehr seriös, aber natürlich auf die Bühne wir machen Spaß und wir haben auch in Neukölln mit Menschen auf die Straße geredet über Eurovision, ob sie sich diese Event anschauen und so weiter und so weiter. Also bei Eurovision es gibt auch viele unterschiedliche Ebenen. Auch es gibt lange Sprachgeschichte, die letzte 10, 15 Jahren von Eurovision war zum Beispiel ganz französische Sprache dominiert und französische Sprache war irgendwie Lingua Franca. Und dann später, das war, ja, also es gibt auch viele Sprachregelungen, die ändern diese letzten 70 Jahre und so weiter.
0: Auch die Ukraine war ja schon erfolgreich. Auf jeden Fall darf man sehr gespannt sein auf dieses Stück. Ja. Das klingt doch sehr spannend alles. Vox Humana ist ja auch noch bis zum 18. Oktober dann in der Neuköllner Oper zu sehen. Die nächsten Vorstellungen sind heute, am Samstag jetzt und am Sonntag auch nochmal und dann am 28. nochmal und am 30. September und auch im Oktober nochmal. Beginnt es immer um 20 Uhr, die Neuköllner Oper. Die ist in der Karl-Marx-Straße 131 bis 133 in Berlin-Neukölln und alle weiteren Termine gibt es auch auf der Webseite der Neuköllner Oper. Wir bedanken uns sehr für das Gespräch. Vielen Dank und noch gutes Gelingen für die weiteren Aufführungen. Danke.
1: Ja, vielen Dank. Ja.

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1: Wenn man dagegen klopft, nicht, ne?
2: Die funktioniert sowieso nicht. Ja.
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1: Ja, eigentlich müsste man sich mit diesem Ding nochmal ausführlicher beschäftigen, aber eigentlich

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1: Hallo, herzlich willkommen bei der Sendung Köpken. Das war gerade ein Song von der Band Fuchsia, geschrieben wie Fuck und dann S-I-A, eine Band aus Bologna, aus Italien. Und im Anschluss hört ihr noch einen Song von dem neuen Album von Boy Harsha, das noch nicht erschienen ist, aber es gibt schon zwei Songs, die ihr bei Bandcamp anhören könnt. Das Album erscheint dann im September. Danach hört ihr eine Sendung von der Redaktion von Women's Bar Digitale von Sphere Radio. Women's Bar geschrieben mit V. Und ja, danke an die Redaktion von Women's Bar. Also wir übernehmen deren Juli-Sendung. Dort interviewen sie die Aktionskünstlerin Ceci Leonard. Und ja, das ist ein wunderbar mutmachender Beitrag zum Thema, was können wir auch mit Schaffenskraft gegen Ohnmachtsgefühle tun in dieser sich immer antidemokratischer und autoritärer entwickelnden Welt. Genau. Also jetzt erstmal viel Spaß mit Musik und danach hört ihr die Women's Bar, die ihr ansonsten übrigens auch überall da hören könnt, wo es Podcasts gibt.

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0: Hallo und herzlich willkommen zur Women's Bar im Juli, die letzte Women's Bar vor einer kurzen Sommerpause. Wir machen dann weiter am ersten Freitag des Monats im September. Ja, ich weiß nicht, wie es euch geht, aber ich habe aktuell das Gefühl, politischer, aber vor allem auch feministischer Aktivismus erfordert gerade extrem viel Mut. Es erfordert Mut, aktuell noch Utopien zu haben, immer noch anzufangen, umzudenken. Und immer wieder und fortlaufend von einer anderen Seite als dem Mainstream her zu überlegen, wie man leben will, wenn der Mainstream immer weiter nach rechts rückt. Um es auf den Punkt zu bringen, Machen erfordert Mut. Aber oft gibt uns das Machen auch etwas zurück, glücklicherweise. Vor allem aus feministischen Banden und geteilter Erfahrung kann sich enorm viel neuer Mut entwickeln und jede Menge Kraft. Oder, wie es meine heutige Gästin in ihrem Buch ausdrückt, Machen erfordert nicht nur, sondern macht auch Mut. Und Machen stellt der Gleichgültigkeit eine klare Haltung entgegen. Hallo Ceci Leonard, wie schön, dass du heute da bist.
1: Hi, ich freue mich auch da zu sein.
0: Ja, vielleicht noch ein paar Worte zu dir. Du bist jahrelange Aktionskünstlerin, unter anderem früher auch mal beim Zentrum für politische Schönheit. Das kennen vielleicht auch die eine oder anderen Personen, Hörenden. Du bist Feministin, Mutter von drei Kindern und Gründerin von Radikale Töchter. Wie schön, dass du heute hier bist.
1: Ja, ich freue mich.
0: Ich bin total gespannt, was du erzählst, was eine Aktions- oder Aktivismusform, die mich total lange schon so begeistert oder voll viel mit mir macht, das zu beobachten, was ihr da so tut. Und trotzdem ist es ja schon oftmals auch eine andere Form, als, sage ich mal, viele Leute ihren Aktivismus vielleicht fassen würden. Magst du vielleicht mal sagen, was ist aus deiner Sichtweise oder deiner Erfahrung feministische Aktionskunst? Und was macht diese Form des politischen Ausdrucks vielleicht besonders für dich?
1: Sehr gerne sage ich was dazu. Also vielleicht zu Radikale Töchter erstmal. Radikale Töchter machen selber eigentlich fast gar keine Aktionskunst im klassischen Sinne, also dass wir aktionskünstlerisch in Erscheinung treten. Für mich ist es aber doch feministische Aktionskunst, weil was wir machen kreative, künstlerische, politische Bildungsarbeit. Das heißt, wir inspirieren andere Menschen dazu, ins Handeln zu kommen, selber politisch aktiv zu werden, kreativ politisch aktiv zu werden, ihren Themen Gehör zu verschaffen und das auf eine ganz besondere Art und Weise, nämlich durch Aktionskunst. Und das an sich, also dieses Skillsharing, dieses Bandenbilden, ist für mich aktivistisch. Das ist für mich vor allem feministisch, politisch aktivistisch. Und ja, da steckt ganz, ganz viel drin. Und ja, was macht für mich politische, feministische Aktionskunst aus? Einerseits hat es natürlich damit was zu tun, wer macht die Kunst? Wie finden wir uns zusammen? Wie entsteht das, was wir machen? Aber auf der anderen Seite sind es natürlich auch die Themen, die mich umtreiben. Und ich finde, Aktionskunst ist eigentlich per se feministisch auf eine Art und Weise, weil es eine Underdog-Kunst ist. Und das war schon immer das, was ich daran so geliebt habe. Man braucht kein krasses Engagement bei einem Theater. Keiner fragt einen, ob man künstlerisch aktiv sein will. Man hat sozusagen die Chuzpe, als kleine Gruppe etwas gegen die Großen der Politik auszusagen, sich Gehör zu verschaffen. Und das ist ab. Und so

0: Wir haben dann 9 Monate daran geplant und ihm ein Miniatur-Holocaust-Mahnmal bestehend aus 24 Stelen in seinen Nachbargarten in Thüringen gebaut. Das heißt, er musste jeden Tag und muss immer noch jeden Tag darauf schauen. Und das ist sozusagen Aktionskunst. Das heißt, man konfrontiert PolitikerInnen beispielsweise mit einer Aussage und bringt es in eine künstlerische Form und in ein Bild, was symbolisch so viel mehr aussagt. Und das Krasse war auch 2017, die AfD war da gerade in den Bundestag eingezogen. Und es war das erste Mal seit 1945, dass wir Nazis im Bundestag hatten. Und ja, da dieses Bild, also unsere deutsche Geschichte zu sehen, eigentlich die Gräueltaten, die damit angetan wurden in diesem Nachbargarten, das könnte man als Aktionskunst werten. Oder eine andere Aktion, die wir gerne mitbringen in unseren Workshops, dazu erzähle ich auch gerne noch mal mehr, ist, dass eine Gruppe in London, The Dad Shift hieß die, über Nacht ganz London berühmte Statuen von berühmten Männern, die irgendwie was Großartiges gemacht haben, den haben sie so in Babytragen, so Babypuppen umgebunden oder Babys in den Arm gelegt, um darauf hinzuweisen, auf diese unfaire Care-Arbeit und darauf hinzuweisen, dass wahrscheinlich die meisten großen Männer nur dorthin kommen konnten, weil sie einen ganzen Stab an Frauen hatten, die diese Arbeit gemacht haben, diese Care-Arbeit. Und so kann Aktionskunst aussehen. Ich glaube, das Wichtige zu unterscheiden vielleicht zwischen klassischem Aktivismus ist, man möchte nicht in erster Linie das politische Problem dahinter lösen, sondern es geht darum, Aufmerksamkeit auf dieses Thema zu lenken, vielleicht andere zum Mitmachen, Mitdenken zu inspirieren. Und ich glaube, darin liegt manchmal eine viel größere Kraft, als zu versuchen, das Ergebnis, das Problem zu lösen, vor allem, wenn wir gerade in einer Zeit leben, wo die politischen Probleme so groß und so unlösbar erscheinen. Ja, Klimakrise. Ja, wie sollen wir da je was tun? Aber wenn es darum geht, vielleicht in einem kleineren Moment darauf aufmerksam zu machen, dass das immer noch das Problem unserer Zeit ist, dann schaffen wir es, dass mehr Menschen mitmachen und sich begeistern. Und darum geht's, glaube ich, gerade. Also, dass wir nicht aufgeben, nicht uns auf die Couch und in unser Privatleben zurückziehen. Nein, das Private ist politisch und es braucht uns gerade alle.
1: Ja, ich finde das Tolle daran ist irgendwie auch, du hast es gerade so ein bisschen angesprochen, diese ganzen Probleme oder Krisen, die gehen ja alle so schnell voran und es passiert die ganze Zeit irgendwas Neues und so eine Aktionskunst kann manchmal wie so ein Besinnen auf, was ist gerade eigentlich das, was bei mir oben aufliegt und was möchte ich da eigentlich versinnbildlichen und bei den Personen, die es anschauen, auch so ein bisschen so wie den Spiegel vorgehalten zu bekommen oder das Ganze mal so verbildlich zu sehen, was eigentlich schon wieder fast wie normal geworden ist. Weil ich habe das Gefühl, manche Sachen sind unfair und scheiße, aber werden so schnell normal. Weißt du, wie ich meine? Und das kann so ein bisschen so dieses sagen, so, hä, ich sehe es jetzt vor mir, das ist eigentlich gar nicht normal. Also so im Sinne von, so mit dieser Normalität möchte ich weiterleben.
0: Ich finde, du sprichst gerade zwei super wichtige Punkte an. Der erste Punkt ist, dass diese Vielzahl und diese Überlagerung der Krisen absolut zu dieser Ohnmacht führen. Ich glaube, das ist auch der Hauptpunkt bei uns in den Workshops, dass künstlerische Auseinandersetzung zwingt dazu, einmal konkret zu werden, zu sagen, um welches Thema geht es mir jetzt? Wo findet die Aktion statt? In welchem Zeitraum lasse ich das stattfinden? Und das heißt nicht, dass ich damit die Probleme der Welt lösen werde. Das werde ich nicht. Aber ich habe irgendwo angefangen. Und dieses irgendwo anfangen kann manchmal ja was Größeres auslösen in anderen Menschen, die das sehen. Die sehen,
1: Ja.
0: oh wow, da sind Menschen aktiv geworden. Und das ist wahnsinnig wirkmächtig. Und gleichzeitig ist es aber manchmal so schwer, dann zu sagen, okay, ich möchte nicht das Patriarchat an sich bekämpfen, sondern ich möchte in der Schule bei meinen Kindern beispielsweise dieses Thema in den Bildungsplan bringen. Das ist konkret, damit kann ich was anfangen und dann kann ich dazu arbeiten. Und das andere, was du gesagt hast, ist ja einfach eine Krankheit, glaube ich, auch unserer Zeit und was ganz wichtig ist, dass das angesprochen wird. Unmenschlichkeit darf niemals normal werden. Und die Gefahr ist gerade aber ganz, ganz groß. Also nehmen wir überhaupt das Thema ja, abschieben.

0: Beleidigungen, wie über Menschen anderer Herkunft gesprochen wird seit Jahrzehnten in Deutschland und wie das immer mehr normalisiert wird. Und auch da ist Aktionskunst einfach so ein wahnsinnig wichtiges Tool, weil es Dinge noch mal zuspitzt und auf den Punkt bringt und uns wachrüttelt und auch provoziert.
1: Ja, diesen Aspekt der Provokation finde ich ganz interessant, weil manchmal, also zum Beispiel bei dem Beispiel, was du gesagt hast mit diesem Zitat von Höcke, also eigentlich ist es ja nur die Versinnbildlichung dessen, also was er gesagt hat und damit gemeint hat, dass es ja gar nicht so schlimm ist. Dann kann man es ja auch in seinen Nachbargarten stellen. Also, aber das Provokante ist ja, dass wenn man etwas sagt, und das finde ich auch im Kontext von Social Media so interessant, weil da wird ja ganz viel gesagt. Und das ist einfach so, ja, ich habe es ja nicht so gemeint. Die Leute nicht mitdenken, dass die Worte, die sie nutzen, so brutal sind. Und wenn wir das Ganze verbildlichen, die Brutalität klarer wird. Und das finde ich so krass daran. Gerade in Zeiten, wo viel mal eben gesagt wird, in Anführungszeichen, durchaus hilfreich sein kann.
0: Ja, also ich glaube, das war auch das, was mich so wütend gemacht hat als Künstlerin damals, dass ich wusste, dass er das sagen kann und dass zwar kurzfristig ein Aufschrei durch die Gesellschaft geht, aber dass es danach wieder verpufft und egal ist. Und das hat sich im Extrem dann dadurch gezeigt, dass tatsächlich so viele Menschen die AfD gewählt haben, dass sie dann in den Bundestag gewählt wurde. Und das sieht man ja jetzt auch wieder. Also die AfD ist bei annähernd 40% gerade in Umfragen vor Sachsen-Anhalt, vor den Wahlen in Sachsen-Anhalt und ist aber vom Verfassungsschutz als gesichert rechtsextreme Partei eingestuft. Also das ist einfach unfassbar und ich glaube, das ist ein Fakt, den nehmen wir so wahr, aber was das wirklich bedeutet dafür, ich hoffe, dazu gibt es auch noch Aktionskunst, das muss irgendwie erfahrbar oder erfühlbar gemacht werden.
1: Auf jeden Fall. Du hast ja gesagt, du hast beim Zentrum für politische Schönheit gearbeitet, da warst angestellt und dann kam es dazu, dass du die radikalen Töchter gegründet hast. Vielleicht einfach mal, wie kam es? Woher kam dieser Wunsch zu sagen, ich möchte diese spezielle Form der Initiative gründen?
0: Also nachdem die AfD in den Bundestag eingezogen ist und man so in der Bevölkerung so eine allgemeine Ratlosigkeit und auch so eine Ohnmacht gespürt hat, da war mir eigentlich schon klar, dass es voll wichtig ist, dass nicht einige wenige künstlerische Genies in Anführungsstrichen politische Aktionskunst machen, weil ich so daran glaube, dass das so ein wirkungsvolles Mittel ist. Nein, das muss irgendwie raus in die Masse. Also wir brauchen viele Menschen, junge Menschen, die Lust haben, sich politisch zu engagieren, sich zu beteiligen, die aufstehen gegen Rechts, gegen Unmenschlichkeit. Und damit war eigentlich die Idee geboren. Ich glaube auch, dass mich schon immer total beschäftigt hat. Das war ja eigentlich die Frage nach 45 in der Bundesrepublik. Wie konnte es eigentlich dazu kommen, dass die Nazis die Macht ergriffen haben? Und vor allem, warum haben so viele Leute geschwiegen und nicht gehandelt? Und ich glaube, bis heute haben wir versucht, als Gesellschaft darauf Antworten zu finden. Aber wir haben nicht wirklich das Handwerkszeug gelernt. Und ich begreife wirklich radikale Töchter als so eine Schmiede, wo politische Bildung eben was ganz Praktisches hat. Es geht darum, dass ich inspiriert werde, als Mensch nicht nur theoretisch über Sachen zu schimpfen oder darüber Bescheid zu wissen, sondern dass ich dann auch den Mut habe, ja, mit ganz viel Fehlbarkeit, die es immer hat, wenn wir handeln, ins Handeln zu kommen, andere dazu zu begeistern, ins Handeln zu kommen und vor allem das eben auf diese künstlerische Art und Weise.
1: Ich finde so sehr programmatisch, heißt ja auch dein Buch, also Machen macht Mut. Also so ein bisschen dieses so Anfangen oder auch, dass einem jemand was zutraut oder also, dass man sich selbst auch was zutraut, aber dass man auch so ist, hey, du kannst was machen. Also ich glaube so, das ist ja auch oft so ein Ding, so ja, es gibt halt Personen, die sind halt aktivistisch oder politisch und dann ist da auch manchmal wie so eine Art Wissenshoheit, so nach dem Motto, ja, wenn ich nicht ganz genau mich mit dem Thema auseinandergesetzt habe, dann da darf ich dazu nichts sagen oder darf ich dazu nichts machen. Und kommt daher auch der Titel, also dieses so Mut machen, anzufangen.
0: Ja, ich glaube, Demokratie war eigentlich so als Anti-Ohnmachtssystem auch gedacht und aufgebaut. Also eine Demokratie funktioniert ja nur dann, wenn alle Menschen das Gefühl haben, es lebt davon, dass sie selbstwirksam werden, über Wahlen auch hinaus, also dass sie sich mit einbringen. Und unser System erzieht das aber fast richtig Kindern und Jugendlichen ab. Also wenn wir in die Schule gehen, werden wir eben nicht dazu ermutigt, in dieses Selberdenken, ins kritische Denken, ins Hinterfragen zu kommen, selber Sachen auch auszuprobieren, auch damit zu scheitern, sondern das ist eigentlich ein System, wo genau diese Wissenshoheit uns eingetrichtert wird. Es gibt die Gymnasiastinnen, die sind mehr wert als die, die nur zur Hauptschule gehen. Die fühlen sich auch als wertvoller oder weniger wert in unserer Gesellschaft. Das zeigt sich dann über das Gehalt. Es zeigt sich auch im Bundestag beispielsweise, dass es so wenig Menschen gibt, die eben nur einen mittleren Schulabschluss haben, die dort vertreten sind. Also all diese Ungleichheit. Und das ist wirklich was, also da ist einfach ein Schatz an Menschen, wo ich sage, als Humanistin und als Feministin, die haben Ideen, die möchten mitmachen, was so schade ist, dass das ja auf der Strecke gelassen wird. Und das versuchen wir mit Radikale Töchter und unserem Ansatz, aber ich habe das auch versucht, mit meinem Buch anzugehen und zu inspirieren, sich zu den eigenen Themen ja ins Verhältnis zu setzen, dazu ins Handeln zu kommen. Und das haben wir eben alle. Also wenn wir in eine Schulklasse gehen, in eine Berufsschulklasse und fragen, was möchtest du verändern, was macht dich wütend, dann hat das jeder Mensch. Die wenigsten von uns werden eben noch gefragt. Und ich glaube, da ist schon mal ein richtiger Ansatz.
1: Oder die individuelle Wut in politische Relevanz zu setzen. Also ich glaube, das ist ja wie so eine Kraft von feministischem Aktivismus oder der feministischen Bande, dass man gegen die Individualisierung auch arbeitet und gemeinsam vielleicht auch es leichter fällt, gegen die Gleichgültigkeit zu arbeiten, oder?
0: Ja, also ich glaube, wir haben eben nicht ohne Grund in Deutschland auch einen Vorbehalt über Gefühle zu politisieren, ja, aufgrund unserer Geschichte. Und gleichzeitig sind wir eben an einem Punkt, wo gerade rechtsradikale Parteien genau diese Gefühle, diese Arbeit, diese politische Arbeit mit Gefühlen von Menschen, also mit ihrer Wut, mit ihrer Angst, instrumentalisieren für ihre Zwecke. Und da sehe ich das einfach als Riesengefahr, wenn etablierte demokratische Parteien sich davor zurückhalten, diese Gefühle bei Menschen zu benennen und auch ernst zu nehmen, weil sie sind nun mal da. Wir Menschen sind Gefühlsmenschen. Und was du sagst zur Wut, Wut war schon immer ein extrem mobilisierendes Gefühl. Also Wut hat dazu beigetragen, dass es Aufstände gab, dass die feministische Bewegung Menschen auf die Straße bekommen hat. So, das hat alles auch unsere politische Wut gemacht. Margarete Stokowski hat nun mal so schön gesagt, Wut ist nicht dasselbe wie Hass. Hass will Zerstörung, Wut will Veränderung. Und ich glaube, da wird ganz viel, auch in den letzten Jahren wurde da auch ganz viel vermischt, dass die sogenannten Wutbürger, ich gendere bewusst nicht, dass diese Wutbürger eigentlich Hassbürger waren, weil sie waren Menschen, die andere Menschen abgewertet haben, die eigentlich Hass verbreitet haben. So, und ich glaube aber, es braucht eigentlich uns WutbürgerInnen, und das sehen wir auch in den Workshops, wir fragen ja oft nach dieser Wut bei den Menschen, und wenn Menschen dann eben aufschreiben, wie du auch sagst, so das macht mich wütend und das macht mich wütend, dann ist das ein wahnsinnig verbindender Moment. Das Wichtige ist nur, dass es dann ein Element gibt, wo wir sagen, okay, wir nehmen diese Wut und verwandeln sie in Mut, so nennen wir es bei unseren Workshops, also in was Positives, in etwas, wo wir in eine Schaffenskraft kommen, wo wir aufhören zu meckern und in dieser ohnmächtigen Wut stecken zu bleiben, sondern dann eben über Gemeinschaft ins Handeln kommen, auf die Straße gehen, Schilder basteln, lachen, humorvoll sind und wirkliche Veränderungen dadurch vorantreiben.
1: Ist das auch den Mutmuskel zu trainieren? Also ihr habt ja dieses Mutmuskeltraining. Ist das auch das, was da passiert?
0: Ja, also die Idee bei dem Mutmuskeltraining ist in erster Linie auch wieder so ein dämlicher Glaubenssatz, den wir uns oft sagen. So, es gibt mutige Menschen und es gibt Menschen so, ach, ich bin eben einfach nicht so mutig. Und Mut ist aber nicht etwas, was wir haben oder nicht haben. Das ist einfach was, was wir lernen können, wie einen Muskel, der trainiert werden darf. Und deswegen mag ich diese Idee von, wir gehen alle gemeinsam in ein Fitnessstudio und trainieren schön, das ist einfach was total Empowerndes. Und genau darum geht's. Also, es geht dann darum, diese Wut, die manchmal ohnmächtig macht, mit der man sich vielleicht auch alleine fühlt, die dann in den Raum zu tragen, sie öffentlich auch auszusprechen, dann zu formulieren, was ist es denn, was ich verändern möchte, und dann eben diesen Mut zu trainieren, aktionskünstlerisch. Also wir probieren erste kleine Aktionen dazu auf. Manchmal ist es ganz unterschiedlich, auch was für eine Gruppe da ist. Also für die einen, die waren natürlich schon wahnsinnig aktivistisch unterwegs, und für die bedeutet das dann eher, dass es mutig ist, ich weiß es nicht, zum ersten Mal mit Menschen ins Gespräch zu kommen, wo sie ganz genau wissen, die haben einfach eine wahnsinnig andere politische Haltung als sie und sie müssen diese Kritik aushalten. Aber manchmal sitzen da Jugendliche drin, da ist es mutig, vielleicht eine eigene Forderung auf dem Demoplakat zu schreiben und sich damit in die Öffentlichkeit zu stellen und zu sagen, ja, das ist ehrlich gesagt meine Haltung.
1: Ja, das finde ich richtig, richtig schön, und weil es ja auch gerade vielleicht auch so ein patriarchales Narrativ ist, dass nur manche Menschen Muskeln haben. Ich denke mal, nicht wenige Menschen fragen euch danach, das heißt ja radikale Töchter, wen das eigentlich meint. Also, wer sind diese Töchter? Was ja erstmal gegendert ist, aber genau, wer darf diese feministische Aktionskunst machen und wer wird da angesprochen vor allem?
0: Also wir mochten erstmal an diesem Begriff oder Wort Töchter, dass da so viel drinsteckt. Also dass Töchter oft so die Unterschätzten immer noch sind in unserer Gesellschaft, die Braven, die Angepassten. Auch, dass wir altersunabhängig Töchter sein können. Also ich kann mit 93 Tochter sein oder mit 1. Und für uns ist aber auch ganz wichtig zu betonen, dass Töchter für uns eben nichts mit dem Geschlecht zu tun hat, sondern eher mit dieser Zuschreibung des Unterschätztwerdens. Und deswegen auch die Kombination mit den radikalen Töchtern. So die freien Radikale sind sozusagen immer die, die die Veränderung bringen, die ja was Neues erkundigen. Und das wollten wir sozusagen damit ausdrücken. Auch ein kleines, so ein Zeichen dafür setzen oder uns das Radikal auch zurückholen aus der rechten Ecke. Als wir uns gegründet haben, wurde das Wort Radikal auch noch gar nicht so viel benutzt. Und dann kamen eben ganz viele Bücher, so sanfte Radikalität und radikale Zärtlichkeit und so weiter und so fort. Und da wurde dieser Begriff Radikal ja so eher mainstreamig auch eingeführt, glaube ich.
1: Aber hast du das Gefühl, dass schon manche sich auch an diesem Radikalitätsbegriff stoßen?
0: Ich glaube, jetzt mehr und mehr wieder. Also ich merke das richtig krass, dass das mehr und mehr ein Thema wird. Also dass das vor allem in CDU-Kreisen, dass das ganz schnell eben mit ja Steine schmeißenden Linken in Verbindung gebracht wird und eben gar nicht diese ja Radikalität als sanfte Radikalität, radikal demokratisch. Also es ist ja letztlich ja ein Begriff, der je nachdem, vor was er gesetzt wird, einen ganz anderen Kontext bekommt. Es war interessant, wir haben eine radikale Töchterschal, der ist sehr bunt und sehr nice und sieht freundlich aus. Und da steht auf der einen Seite eben auch Töchter und auf der anderen Seite Radikale. Und eine Kollegin von uns wollte damit in den Bundestag, weil ihre Tochter beim Girls' Day zu der Grünen-Fraktion wollte. Und sie durfte mit dem Schal nicht rein. Der Polizist hat sie aufgehalten und hat gesagt, Radikales wollen wir hier nicht. Super spannend, super, super spannend, sagt er im gleichen Moment, während die AfD-PolitikerInnen ein- und auslaufen.
1: Ja, das passt irgendwie, finde ich, aus meiner Sicht auch in dieses Bild, das ja auch so gemeinschaftlich, also vor allem der AfD oder anderen Rechtsextremen ja ausgehend gezeichnet wird oder die Diskursverschiebung, die stattfindet, ist ja, dass Linke praktisch extrem sind oder da so Radikalität als etwas, was von links kommt und was von rechts kommt, ist normal und neutral.
0: Ja, ich finde es halt sehr interessant, weil es zeigt auf, wie schnell man in Schubladen gesteckt wird, ohne dahinter zu schauen. Das ist auch ein totales Anliegen unserer Organisation schon immer gewesen, genau das nicht zu tun und diese Schubladen, die wir aber alle haben, auch bei uns selber zu erkennen. Deswegen war es uns wichtig, eben nicht aus den Großstädten heraus aktionskünstlerisch tätig zu sein, sondern eben Workshops zu geben, vor allem im ländlichen Raum, in Berufsschulen, also wirklich outside unserer Bubbles. Und das bedeutet eben, dass sowohl wir als TrainerInnen, aber auch die TrainerInnen, die Teilnehmenden sehr schnell in Schubladen stecken. Je nachdem, was für ein Spruch gebracht wird. Ich mag mein Auto total gerne. Das hat einen totalen Grund, warum ein Auszubildender das sagt, weil einfach kein öffentlicher Personennahverkehr da fährt. Du wärst dämlich, wenn du nicht auf dein Auto als Freiheitsinstrument angewiesen wärst. Aber natürlich aus der Stadt kommend mit deinem Fahrrad macht es erstmal nicht so viel Sinn. Und das ist so krass eigentlich. Wir haben uns natürlich bewusst auch dafür entschieden, dass wir diesen ja etwas kantigeren Namen als Organisation wählen, weil ja wir eben nicht uns dem hingeben wollten, dass man sich jetzt Demokratie e.V. oder sowas nennen muss, um Türen geöffnet zu kriegen an Berufsschulen. Und vielleicht war das am Anfang in Sachsen auf dem ländlichen Raum erstmal auch vielleicht ein Türenverschließer, unser Name. Und gleichzeitig hat es aber immer zu Gesprächen geführt. Und ich glaube, das ist wichtig in unserer Gesellschaft, dass wir da absolut im Gespräch bleiben müssen. Das ist eigentlich der Kern von Demokratie, auch über so erste Schubladen-Trigger-Momente hinweg, wo wir Menschen mit einer bestimmten Frisur oder einem Nasenring oder, weiß ich nicht, einfach in Schubladen stecken. Das ist fatal für unsere Gesellschaft und das ist ganz wichtig, dass wir uns alle, weil wir alle haben das in uns, dass wir uns alle da immer wieder hinterfragen und merken, wenn diese Schubladen aufgehen.
1: Absolut. Ich finde gerade auch nochmal mit diesem Töchterbegriff, ich finde es zum Beispiel auch voll interessant, weil zu mir hat mal in einem Workshop ein Cis-Mann gesagt, also als freundliche Kritik in Anführungszeichen am Feminismus, dass es ja für Männer gar nicht möglich ist, Feministen zu sein, weil es steckt ja Feminist drin. Also woher kommt die Angst, sich mit etwas zu identifizieren, gerade auch von vielleicht nicht weiblichen Personen, also vor allem von Cis-Männern, sich mit einem anderen Geschlechtbegriff zu identifizieren oder sich dem anzuschließen. Also für mich war das immer normal. Also ich musste mich mit Schüler identifizieren, als ich in der Schule war, weil es da noch keine gegenderte Form gab. Also ist das nicht schon ganz schön extrem oder radikal, das radikal für sich auszuschließen?
0: Ja, es ist schön, dass du es sagst. Weil das macht uns auch immer total viel Spaß. Wir sagen gerne, bei Warner Brothers arbeiten doch auch ganz viele Frauen. Wenn die Frage kommt, arbeiten bei euch auch Männer? Und das ist wirklich genau das, was du sagst. Also da darf noch viel getan werden, dass sich auch männlich gelesene Menschen mit weiblich zugeschriebenen Begriffen dann auch identifizieren können, sich dem zugehörig fühlen können. Wir sagen auch immer, auch Männer können Töchter sein.
1: Und würdest du sagen, dass Feminismus zu radikal sein kann?
0: Nein. Auch das, was der gesagt hat, ist ja so interessant, ne? Weil für mich bedeutet ja eigentlich Feminismus ein Kampf für Gleichheit. Also wir müssen diese Unterscheidung nochmal aufmachen zwischen Humanismus und Feminismus, weil beim Humanismus wir längst noch nicht da sind, dass Frauen, weiblich gelesene Personen gleich sind. Also wir sind so weit davon entfernt, immer noch. Wofür kriegen weibliche Organisationen Geld? Wofür kriegen Frauen Geld? Haben wir gleichen Zugang zu Bildung? Diese ganzen Themen, also ich könnte die jetzt runterbeten und die HörerInnen wissen das aber alle schon. Ich glaube, das ist einfach so wichtig, dass es diese Unterscheidung noch gibt und dass darauf hingewiesen wird und dass wir einfach so lange Feministinnen sein müssen, bis es zu dieser gleichen Gesellschaft kommt.
1: Laut den Menschenrechten und dem deutschen Grundgesetz darf es eigentlich keine Ungleichbehandlung geben aufgrund von Geschlecht. Die gibt es aber. Und die Einforderung dieser gleichen Rechte von FeministInnen wird als radikal betrachtet. Und irgendwie finde ich das Ganze ganz schön paradox. Also
0: ich denke, da sind wir wieder auch bei diesem Thema dieses Schubladen. Schublade geht auf. Ich nenne mich Feministin. Ich glaube, da waren wir vor ein paar Jahren schon mal weiter. Das finde ich ganz interessant zu beobachten, dass wenn man das jetzt benutzt, eben auch wie mit unserem Namen Radikale Töchter, dass man in so eine ganz bestimmte Ecke auch gestellt wird und dass es eben nicht darum geht, was du jetzt gerade beschrieben hast, nämlich eigentlich einfordern, dass Artikel 1 in unserem Grundgesetz, die Würde des Menschen ist unantastbar und wir alle sind gleich, ja, sondern dass das irgendwie ja mit irgendwas assoziiert wird, was Männer diskriminiert. So, das ist, ja, ich glaube einfach, die Frage ist halt, wie treten wir dem entgegen? Und ich glaube, das Wichtige bleibt da, dass wir öffentlich sagen, ja, ich bin Feministin und das auch immer wieder erklären und das auch benennen. Und ja, wir sind eine feministische Organisation, wir haben feministisch-demokratischen Ansatz. Weil ich glaube, wenn wir aufhören, das zu sagen, nur weil wir nicht wollen, dass bestimmte Schubladen aufgehen bei anderen, dann ja, verschlechtern wir das Gesamtproblem eigentlich damit. Es ist so ein vorauseilender Gehorsam zu einem bestimmten Mainstream, der in eine Richtung geht, der einfach überhaupt nicht gut ist.
1: Eine gesamtgesellschaftliche Voraussetzung wäre, sich mit Feminismus auseinanderzusetzen, wäre wirklich mit den eigenen misogynen Denkmustern anzufangen. Und zwar sich einzugestehen, dass man weiblichkeitsabwehrende Anteile in sich hat, also dass man weiblich assoziierte Eigenschaften abwertet und zwar wirklich sehr breit. Also damit meine ich jetzt nicht nur Weiblichkeit als Wort, sondern weiblich assoziierte Eigenschaften, welche Bereiche des sozialen Lebens wir mit Weiblichkeit assoziieren und für sich selbst auch zu sagen, warum wehre ich das eigentlich für mich so ab oder warum rate ich das so down? Und das passt, glaube ich, vielen nicht in ihr Selbstbild, weil sie sich eben so sehen als Humanisten oder so, oder HumanistInnen oder als DemokratInnen.
0: Ja, das hast du so richtig gesagt. Ich glaube, es wäre voll cool, weil das so wichtig ist, was du gerade ansprichst. Kannst du da zum Beispiel nochmal geben zu diesen weiblichen Anteilen, die abgewertet werden?
1: Ja, also zum Beispiel, was du vorhin mit dem Beispiel schon gesagt hast, mit dir der Care-Arbeit im Hintergrund, also allein Care-Arbeit, aber auch sowas wie Irrationalität vor Emotionalität zu stellen. Ist es nicht ziemlich cool, wenn man beides kann? Oder Stärke, Schwäche? Ich lieb's total, wenn Leute auch mal sagen, ey, ich fühle mich gerade einfach ausgelaugt und ich bin am Ende und ich fühle mich schwach. Also ist das nicht ziemlich stark?
0: Ja, also mega gut, dass du die Beispiele nochmal gebracht hast. Das ist auch mein Ansatz im Buch zum feministisch-demokratischen Handeln, weil es eben genau um diese, sage ich mal, eher weiblich zugeschriebenen Aspekte geht. Nämlich, dass es nicht um das Ergebnis so sehr geht zum Beispiel, sondern mehr um den Prozess. Also, dass ich die Demokratie als eine konstante Beziehungsarbeit auch wahrnehme, in der ich mich ausprobiere, darin scheitere, aufstehe, weitermache. Und dieses sehr Prozesshafte und auch Offene ist auch etwas, was ja in dieser, wir müssen gute Ergebnisse haben, die Zahlen müssen stimmen, die Wirkung muss sitzen. Dieser Ansatz passt nicht auf politische Bildungsarbeit oder auf Demokratiearbeit. Und diese Brille, das daraus aus dieser feministischen Brille noch mal viel mehr zu sehen, die macht auch Demokratiearbeit stärker, resilienter, auch das, was du gesagt hast, das offene Teilen von Gefühlen, also mit seiner Trauer, mit seiner Ohnmacht, mit seiner Wut ins Gespräch zu gehen, damit offen umzugehen, das hilft auch wissenschaftlich nachgewiesenermaßen viel mehr, um ganz schnell auch resilient darüber hinwegzukommen und dann morgen oder übermorgen wieder ins Handeln zu kommen. Jetzt habe ich aber auch natürlich einen männlichen Mindset. Ja, dann bist du wieder leistungsfähiger, wenn du dich deinen Gefühlen stellst. Aber es tut einem auch eigentlich einfach viel, viel, viel besser. als sie wegzudrücken, als sie nicht wahrzunehmen. Und ich denke, da dürfen wir als Gesellschaft noch viel, viel mehr lernen. Ich glaube auch, was ich unbedingt einfordern würde, ist ein Fach, wo es um Gefühle geht, um Emotionen geht in der Schule, dass wir als Kinder lernen, damit umzugehen, sie zu fühlen, sie zu benennen. Vielleicht, wir wären tatsächlich wahrscheinlich auch eine andere Gesellschaft, wenn wir damit lernen würden, besser umzugehen. Aber Gefühle werden ja, wie du sagst, einfach so, ach, den Frauen zugeschrieben. Und ja, da waren wir schon mal weiter, habe ich das Gefühl. Das geht gerade wirklich zurück. Also voll gut, dass wir da sehr, sehr viel drüber sprechen und das weiterhin öffentlich machen.
1: Ja, du schreibst auch in deinem Buch so ein paar Beispiele, wo ihr das auch bei den radikalen Töchtern so gemerkt habt, dass ihr da in so patriarchale Mindsets verfallt, also und dann so euch selbst so ertappt und dann so überlegt, wie können wir damit umgehen. Magst du da vielleicht so ein kleines Beispiel nennen, um es auch vielleicht für die Hörenden so ein bisschen greifbarer zu machen, was du damit meinst?
0: Ja, also ich würde sagen, ich würde mich immer Feministin in Progress nennen, weil diese patriarchale Leistungsgesellschaft, die sitzt super tief in mir drin. Und das heißt, das ist ein ständiger Prozess und ein immer wieder Licht drauf scheinen. Und das ist ganz spannend. Wir befinden uns immer noch in einem feministischen Gehaltsmodellprozess, den wir mit dem Team gemeinsam aufsetzen und es eben viele Gespräche dazu gibt, so wie wollen wir entlohnen, welche Werte wollen wir ja bezahlen in unserer Organisation und dadurch eben auch denen einen Wert geben. Was spielt da beispielsweise auch die eigene finanzielle Herkunft für eine Rolle? Spielt Klasse mit rein oder Care-Arbeit an Verwandten oder Ehrenamt? Solche Themen. Und da dürfen wir viel diskutieren und da merken wir ganz konkret, dass man da so an eigene patriarchale Themen rankommt. Alleine schon zu merken, wenn eine andere Person Geld bekommt für etwas, was vielleicht für mich nicht okay ist in dem Moment, heißt es aber nicht, dass ich dadurch weniger bekomme. Also alleine das, dass wir gemerkt haben im Team, das bedeutet nicht, dass wir weniger bekommen. Nur weil die Person für, weiß ich nicht, ihre drei Kinder mehr Urlaub bekommen soll. Uns wird nichts weggenommen. Ich glaube auch, der Schlüssel ist so wirklich mit so einem liebevollen Blick auf sich selber, weil das ist nämlich auch wiederum dann dieser patriarchale Blick, so Mann, was bin ich für eine unteilende Person oder sowas in diesem Moment. Und ja, ich glaube, wenn man diesen feministischen Blick dann ernst nimmt, darf man da ganz liebevoll auf sich gucken und sagen, ah, interessant, ja. Da meldet es sich wieder, das Patriarchat, was wird mir denn da weggenommen? Eigentlich gar nichts, alles gut. Und ja, das ist so ein konstantes Üben und Lernen. Ja. Und er gibt mir aber auch total viel Mut, dass ja man gar nicht so ein feministisches Grundwissen oder sowas dafür braucht. Also dass das genauso in der Berufsschule voller Männer in einer kleinen Gruppe funktioniert, wo am Anfang so dämliche Sprüche sind und dumm rumgefrotzelt wird und so. Und dass, wenn man dann aber anfängt, sich selber zu öffnen, auf Augenhöhe zu gehen, Fehler zuzugehen, dass diese Kultur ganz, ganz, ganz schnell etabliert werden kann, dass da so viel Offenheit und Kreativität herrscht. Mhm. Also das gibt mir total viel Hoffnung, wenn gleichzeitig politisch das alles andere als gut aussieht gerade.
1: Dein Buch hat den Untertitel ja Gegen die Gleichgültigkeit. Vielleicht als letzte Frage, wir hatten das kurz schon angesprochen mit diesem Thema, wie konnte es so weit kommen? Spielt da Gleichgültigkeit eine Rolle? Und wie spricht man mit Menschen, die sich vermeintlich als gleichgültig identifizieren?
0: Also Gleichgültigkeit ist manchmal auch eine Schutzstrategie von denen, die vielleicht sogar am allermeisten fühlen, aber nicht gelernt haben, wie werde ich selbstwirksam, was kann ich überhaupt tun? Und dann, das sehen wir auch bei unseren Jugendlichen, wenn wir fragen, bist du politisch oder was macht dich wütend? Das ist eigentlich das Krasseste, dass dann manchmal so einfach so ein Schulterzucken kommt. Ist mir alles egal. Dabei sind das meistens die Leute, die am allermeisten fühlen und die ganz, ganz, ja, zarte Seelen haben. Und ich glaube, dagegen hilft eben eine Anleitung oder Vorbilder oder jemand, die sie sehen, die handeln, die auch was verändern konnten mit ihrem Handeln. Und dagegen ist in meinen Augen eben Aktionskunst eines der allerbesten Tools, weil es Gemeinschaft stärkt, weil es eben nicht darum geht, dass ich dadurch die Welt verändern kann. Aber ich erzähle in dem Buch von so vielen Beispielen, wo Menschen dann ins Handeln gekommen sind, auf die Straße gegangen sind, gemeinsam gestickert haben, gemeinsam gelacht haben, gemeinsam Aktionen gemacht haben und das eben so ein Gemeinschaftsgefühl gegen diese Gleichgültigkeit in die Wege gesetzt hat. Und wenn man jetzt Menschen in Sachsen-Anhalt fragt und Initiativen, mit denen wir teilweise zu tun haben, das ist eine geile Gemeinschaft und ein Zusammenschluss, gerade auch über sehr viele Bündnisse hinweg, dass sie aktiv werden, zusammensitzen, handeln. Und ich hoffe wirklich sehr, dass dieser Mut oder dass wir ein bisschen dazu beitragen können, dass dieser Mut erhalten bleibt und diese Lust zu handeln.
1: Ich finde, das ist ein sehr, sehr schönes Schlusswort. Am Ende der Women's Bar frage ich immer die GästInnen, was sie gerade medial so empfehlen könnten. Also vielleicht zu dem Thema, aber auch, wo sie sagen so, ey, das beschäftigt mich gerade oder das lese ich gerade und das nimmt mich richtig mit und das finde ich richtig cool. Oder den Film habe ich gestern gesehen oder letzte Woche und da bin ich echt so, da hänge ich manchmal noch drin. Oder diese oder jene Initiative, die finde ich einfach nur unterstützenswert und geil. Ich empfehle euch. Aber vielleicht hast du ja auch noch jemanden oder ein Medium im Petto.
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0: Also ich höre gerade sehr gerne Hörbücher und ich habe Yesteryear gehört, wo es um so eine Tradwife geht in den USA. Super krass zu empfehlen, weil es so eine Gesellschaftskritik ist an unserer Zeit gerade und die wird sehr auf die Spitze getrieben. Und ich höre auch als nächstes Prima Facie, wird es ausgesprochen, auch ein großartiges Buch, wo es um die Kritik am Rechtssystem geht, um das Thema Klassismus auch darin und aber auch wie sexuelle Belästigung, Übergriffe an Frauen immer noch von unserem Rechtssystem auf eine Art und Weise behandelt wird, die so ungerecht ist. Super geschrieben auch. Und ansonsten vielleicht als letzte Empfehlung an euch alle, sucht euch eine Initiative und wenn ihr könnt, spendet doch monatlich 5 Euro. Oder 3 Euro. Das macht wirklich einen totalen Unterschied, egal wie klein die Summe es ist. Und wenn ich hier einfach alle Hörerinnen ansprechen könnte, dass sie für etwas, was ihnen am Herz liegt, sei es Seenotrettung, sei es politische Bildungsarbeit, etwas geben, das macht einen totalen Unterschied in der Masse. Und ich kann es nur immer wieder betonen, do it.
1: Danke dir. Schön, dass du da warst. Ich empfehle auf jeden Fall allen nochmal das Buch Machen macht Mut von Ceci Leonard. Danke, dass du da warst.
0: Dankeschön.
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2: Hallo und willkommen zum Onda Info 651. Neben ein paar Nachrichten aus Lateinamerika hört ihr heute Stimmen von Migrantinnen zu dem Wahlergebnis in Sachsen-Anhalt. Außerdem waren wir in Köln. Die Monatszeitschrift ILA aus Bonn wird dieses Jahr 50 Jahre alt und es erscheint bald die 500. Ausgabe. Das Ganze wurde gebührend gefeiert. Hört am besten selbst. Im Süden Argentiniens waren 60 Frauen beim Treffen Territorium, Körper, Gerechtigkeit und Fürsorge. Bündnisse in bedrohlichen Kontexten stärken. Fokus: Selbstbestimmung, Gewalt, Wasser und Land. Ihr hört einen Radiobeitrag von der feministischen Gruppe Las Revueltas. Wie immer wünschen wir euch eine lauschige halbe Stunde. Ecuador.
3: Die mit dem Wetterphänomen El Niño einhergehenden Dürren und Überschwemmungen werden sich künftig erheblich auf die Landwirtschaft auswirken. Das Ministerium für Landwirtschaft, Viehzucht und Fischerei spricht von 3,1 Millionen Hektar landwirtschaftlich genutzter Fläche, die gegenüber Überschwemmungen und Erdrutschen eine mittlere oder hohe Anfälligkeit aufweisen. Von dieser Gesamtfläche werden voraussichtlich bis zu 2 Millionen Hektar Anbaufläche schwere Schäden oder Totalverluste erleiden. Besonders betroffen sind neben Weideland die Anbauflächen für Reis, Bananen, Kakao und Mais. Das Nationale Sekretariat für Risikomanagement hat am 29. August für das gesamte Staatsgebiet die Alarmstufe Rot ausgerufen. Die Regierung rechnet damit, dass das Phänomen Ende dieses Jahres oder Anfang 2027 eine außergewöhnliche Intensität erreichen könnte und hat Maßnahmen zur Stärkung der Präventions- und Reaktionskapazitäten angekündigt. Das Welternährungsprogramm WFP der Vereinten Nationen schätzt, dass die klimatischen Veränderungen für Millionen Menschen in Lateinamerika zu Schwierigkeiten beim Zugang zu Nahrungsmitteln führen könnten.
2: Stadtzentren auf der ganzen Welt sind zugleich Ursache und Opfer der globalen Klima- und Umweltkrise. Dennoch können sie zu Trägern bedeutender Lösungen werden. Vor diesem Hintergrund beteiligen sich zivilgesellschaftliche Organisationen aus den Niederlanden, Belgien, Spanien, Tschechien und Kroatien an einem internationalen Projekt, um das Leben in den großen Ballungsräumen aus der Perspektive des sogenannten Postwachstums neu zu überdenken. Um den Übergang zu klimaresilienten Städten nachhaltig zu konzipieren und zu gestalten, braucht es nicht nur technische Lösungen, sondern vor allem einen radikalen Wandel im Verständnis von Wirtschaft, sozialem Wohlergehen und demokratischer Teilhabe, heißt es in ihren kürzlich veröffentlichten Schlussfolgerungen. Da die Auswirkungen von El Niño aller Voraussicht nach in Lateinamerika zu spüren sein werden, hoffen die VerfasserInnen, mit ihren Empfehlungen Impulse für die Großstädte der Region geben zu können. Panama. Im Zuge der Alphabetisierungskampagne Movete para Panama haben innerhalb von 2 Jahren rund 4000 Menschen lesen und schreiben gelernt. Überwiegend Frauen. Viele der Teilnehmenden sind Erwachsene, die seit Jahren den Wunsch hegen, lesen und schreiben zu lernen und nun die Möglichkeit haben, dieses Ziel zu erreichen. Der 8. September ist Welt-Alphabetisierungstag. Er wurde von der UNESCO 1966 ausgerufen, um politische Entscheidungsträgerinnen, Fachleute und die breite Öffentlichkeit an die entscheidende Bedeutung des Lesens und Schreibens zu erinnern. Ziel ist die Schaffung einer gebildeteren, gerechteren, friedlicheren und nachhaltigeren Gesellschaft. In diesem Jahr feiert der Internationale Tag der Alphabetisierung sein 60-jähriges Jubiläum. Unter dem Motto Alphabetisierung für Menschen, den Planeten und Wohlstand. Sachsen-Anhalt hat gewählt. Dass eine rechtsextreme Partei in einem deutschen Bundesland ein solches Ergebnis erzielt, ist für viele ein Schock. Auch wenn die Gründe vielschichtig sind. die demokratischen Parteien, die offensichtlich versagen, die Gesellschaft, die sich in den letzten Jahren zunehmend polarisiert hat, eine Politik, die statt mit Diplomatie Frieden herzustellen, die Bundeswehr aufrüstet, Sparmaßnahmen, die in allen wichtigen sozialen Bereichen greifen, soziale Ungleichheit, Infrastrukturkrise und vieles mehr. Trotzdem wird dieser Wahlsonntag wohl in Erinnerung bleiben. In Sachsen-Anhalt sinkt seit Jahren die Einwohnerinnenzahl und der Anteil von Menschen mit Migrationsgeschichten ist einer der geringsten in der Bundesrepublik. Trotzdem erlangte eine Partei, die ganz offensichtlich Migrantinnen ausgrenzen und Geflüchtete abschieben will, über 44% der Stimmen bei den Landtagswahlen. Wie fühlt sich das für uns an und was können wir tun? Ihr hört ein paar Stimmen aus unserer Redaktion Matraka und von der migrantischen Gruppe Solisur, die sich in Berlin zu den Rechten von Geflüchteten, aber auch zu Themen wie Extraktivismus und Kolonialismus in Lateinamerika organisiert.
4: Ich habe das Gefühl, dass sich Deutschland zum Schlechteren verändert und sich für mich als Migrantin zunehmend unattraktiver und unsicherer anfühlt. Auch aufgrund des wachsenden Einflusses der AfD. Einige meiner migrantischen Freunde, die hier gelebt haben und hochqualifizierte Fachkräfte sind, denken inzwischen darüber nach, in andere Länder zu ziehen.
5: Im Hinblick auf die AfD und ihren Aufstieg habe ich große Sorgen, vor allem angesichts der Geschichte Deutschlands. Als migrantische Person fühlt man sich verunsichert, weil man nicht genau weiß, was passieren könnte. Man kennt nur die Risiken, die damit verbunden sind. Ein weiteres Gefühl ist Wut. Wut darüber, dass diese Partei Werte legitimiert, gegen die viele von uns seit Jahren kämpfen, um eine inklusivere und solidarischere Gesellschaft zu schaffen.
6: Ja, genau. Die Ergebnisse aus Sachsen-Anhalt sind schrecklich. Und es macht mir vor allem Angst, wie das potenziell in die Gesellschaft dann widerspiegeln kann.
7: Insgesamt hinterlässt das Wahlergebnis in Sachsen-Anhalt bei uns als MigrantInnen ein wirklich beängstigendes Gefühl. Denn zu sehen, wie eine Partei mit derart rassistischen, migrationsfeindlichen und faschistischen Positionen so viel Unterstützung erhält, ist sehr erschütternd. Insbesondere für uns, die wir hier leben. Uns als MigrantInnen macht es große Sorgen. Wir wissen außerdem, dass es sich hierbei nicht nur um ein Wahlergebnis handelt, sondern um Diskurse und politische Maßnahmen, die sich direkt auf unser Leben, unsere Familien und unsere FreundInnen auswirken und die Möglichkeit beeinträchtigen, hier in Ruhe zu leben. Dies kann unseren Alltag hier und unsere Sicherheit in Deutschland beeinträchtigen.
2: Wie geht es jetzt für euch weiter?
7: Was die Folgen des Aufstiegs der extremen Rechten in Deutschland betrifft, verkörpert durch die AfD, sind diese sehr konkret und bringen uns als MigrantInnen in eine äußerst prekäre Lage. Vor allem unsere Rechte sind gefährdet. Ebenso wie unsere Teilhabe an der deutschen Gesellschaft. In diesem Sinne wollen wir uns auch nicht damit begnügen, dass das Problem lediglich die AfD als politische Partei ist, sondern es geht um die Ideen, für die sie steht, die bereits in der Gesellschaft verankert sind, die bereits Teil der Gesellschaft sind. Zum Beispiel Rassismus, nationalistische Ideen, einwanderungsfeindliche Politik. Das sind Ideen, die bereits vorhanden sind und Teil der Gesellschaft sind und die wir daher bekämpfen müssen. Selbst wenn die AfD morgen als politische Partei nicht mehr existieren würde, wären diese Ideen weiterhin in der Bevölkerung verankert. Und genau darauf wollten wir den Fokus legen. Und genau darauf konzentrieren sich unsere Visionen und unser Handeln. Denn es ist notwendig, an die Wurzel dieser Ideen zu gehen, um den Aufstieg nicht nur der rechtsextremen Bewegung in Deutschland, sondern im Grunde aller solcher Ideen weltweit aufzuhalten. Für uns als MigrantInnen ist es so wichtig, nicht nur in der Angst zu verharren, sondern dass uns diese dazu antreibt, uns weiter zu organisieren, weiter zu kämpfen und mehr Räume zu schaffen, mehr Menschen zu erreichen, um uns zusammenzusetzen, darüber zu diskutieren, was gerade passiert und das System zu kritisieren. Und vor allem, und das ist meiner Meinung nach das Wichtigste, müssen wir uns gegenseitig unterstützen. Denn aus den Netzwerken der Unterstützung oder aus der Solidarität entstehen Veränderungen. Wir haben zwar nicht auf alles eine Antwort, aber ich habe das Gefühl, dass es gerade jetzt am wichtigsten ist, uns zusammenzuschließen und dafür zu sorgen, dass unsere Ideen weiterleben und wir dieses Problem, nämlich diese rassistischen und migrationsfeindlichen Ideen, weiterhin bekämpfen. Und genau das tun wir und versuchen wir zu tun in der Organisation Soli Sur.
6: In Berlin, ich glaube, man musste nicht auch die Hoffnung verlieren. Es gibt hier einen starken Widerstand zur AfD und ich glaube, man muss weiter sich organisieren. Ich werde das machen, weil ich werde es nicht zulassen, dass die AfD hier stärker wird.
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9: Die Monatszeitschrift ILA, Informationsstelle Lateinamerika aus Bonn, hat Geburtstag. 50 Jahre, ein halbes Jahrhundert.
10: Ja, herzlichen Glückwunsch, ILA, 50 Jahre.
11: 50 Jahre ILA bei so einem schönen Herbstnachmittag. Das muss gefeiert werden. Und da die ILA jetzt schon viel älter ist als viele ihrer LeserInnen, ist es ja noch viel schöner, dass es euch gibt. Und 50 Jahre, da muss man ja wirklich den Hut ganz tief ziehen. Mal sehen, wer das noch schafft in den nächsten Jahren.
2: Die ILA wird dieses Jahr nicht nur 50 Jahre alt, sondern es erscheint dieses Jahr auch die 500. Ausgabe der ILA.
12: Das ist jeden Monat ein kleines Wunder. Ich denke, keines dieser Projekte würde jetzt 2026 aus der Taufe gehoben werden. Also, dass da sich Energie finden würde, um so ein Projekt ins Leben zu rufen, kann man sich 2026 kaum vorstellen. Und deswegen ist es umso wichtiger, es am Leben zu erhalten.

0: Also, ich habe die ILA abonniert schon 1979, vielleicht sogar 78, ich weiß es nicht, als Nicaragua losging mit der Revolution.
1: Ich habe 1978 irrtümlicherweise an der Pädagogischen Hochschule in Bonn studiert. Den Irrtum habe ich auch schnell wieder korrigiert, aber ich habe auf dem Weg dahin mit dem Fahrrad bin ich immer an dem ILA-Büro vorbeigekommen, was damals ganz in der Nähe war. Und da habe ich dann Kontakt aufgenommen.
2: Ich habe selbst während dem Studium ein Praktikum in der ILA gemacht.
3: Die ILA ist eine von den Brücken, die wir von Bolivien nach Deutschland haben, wo es eine Möglichkeit gibt, ein bisschen über Dinge zu informieren. Nicht nur über die Dinge, die Schlagzeilen machen, sondern auch mal ein bisschen Hintergründe zu liefern. Und das ist ganz wichtig, weil wir in der Welt so verbunden sind, auch über viele Kilometer hinweg.
4: Dafür gibt es die ILA jetzt auch digital. Das Ganze mit einer neuen Website. Im Archiv findet ihr 5000 Artikel, die seit 1976 erschienen sind. Online. Sprich, auch Leute, die nicht die letzten 500 Ausgaben noch unterm Bett oder im Keller archiviert haben, können nachlesen, was in den 1970er Jahren in der ILA stand. In alte Schwerpunktthemen blättern oder mit den Länderschwerpunkten sich auf die nächste Reise vorbereiten.
5: Also ich habe seit Jahren das ILA-Abo und muss nicht immer nur ins Internet. Also ich finde toll, dass sie so lange es geschafft haben und hoffe auch, dass sie diesen Übergang schafft zur digitalen Welt. Da kommen sie ja nicht drum rum.
6: Weil notwendig ist es, weil Probleme, die es vor 50 Jahren gegeben hat, die gibt es irgendwie immer noch. Klar, es gibt jetzt nicht mehr die Militärdiktaturen in Lateinamerika, aber die Probleme von Landbesitz und sozialer Ungleichheit, da hat sich ja nichts wirklich groß gebessert. Und jetzt dieser ganze Rechtsruck, also Aufklärung ist nach wie vor mehr denn je nötig.
0: Für mich ein wichtiges Forum, schreibe ich gerne für und ja, man hat Erinnerungen hinterher. Auch Reiseberichte, Museumsbesuche in Kolumbien oder in Nicaragua oder in Kuba oder in Costa Rica, wenn man in die Museen reinrennt, darüber auch mal Berichte zu machen.
7: Aber es ist einfach schön, weil ich mit vielen Menschen von der ILA seit 50 Jahren tolle Aktivitäten gemacht habe. Die ILA haben mit uns vom Infobüro Nicaragua die Botschaft von Nicaragua blockiert, als Somoza noch an der Macht war. Und die waren immer im richtigen Moment für Aktionen bereit.
8: Und eine unglaubliche Schicht eben an Journalisten.

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1: Anfang September gab es ein rauschendes Fest im Kölner Allerweltshaus, bei dem natürlich auch, wie ihr hört, die Ila Hausband Flor de Saúco auftrat.
2: Wir müssen noch viele 50 Jahre Geburtstage mehr feiern.
3: Und ansonsten alles Gute bis zum 100. Da sehen wir uns wieder.

0: cuidados, alianzas y resistencias de las mujeres mapuche en Argentina.
1: Bariloche, eine Stadt in der argentinischen Provinz Río Negro in Patagonien. Bei winterlicher Kälte und Dauerregen kommen hier mehr als 60 Frauen aus verschiedenen Teilen von Puelmapu und Culomapu zusammen. Sie nehmen an dem Treffen Territorium, Körper, Gerechtigkeit und Fürsorge, Bündnisse in bedrohlichen Kontexten stärken, teil. Organisiert wird das Vernetzungstreffen von der Confederación Mapuche de Neuquén, einer der wichtigsten politischen Vertretungen der Mapuche in der Provinz Neuquén, und von SOMO, einer Organisation von Mapuche-Frauen aus der Region Saunco. Enteignung, Vertreibung und Kriminalisierung indigener Gemeinschaften haben in Argentinien eine lange Geschichte. Ende des 19. Jahrhunderts eroberte der argentinische Staat im Zuge der sogenannten Eroberung der Wüste große Teile indigener Territorien in Patagonien. Heute erleben die Mapuche neue Formen von Landraub, Ausgrenzung und Kriminalisierung. Unter der Regierung von Javier Milei hat sich der politische Druck auf indigene Gemeinschaften weiter verschärft. Mapuche-Frauen sind dabei gleich mehrfach von Diskriminierung betroffen, als Frauen, als Indigene und aufgrund ihrer sozialen Stellung. Territorium bedeutet dabei mehr als Land. Für die Mapuche umfasst es den Ort, an dem sie leben, ihre Gemeinschaft und auch den eigenen Körper. In diesem Podcast geht es um die Bedrohung dieser Territorien, um Selbstbestimmung und Gewalt, um Wasser und Land und um die Folgen der Rohstoffausbeutung. In San Martín de los Andes in der Provinz Neuquén sieht sich die Gemeinde Corinca mit einem grausamen Widerspruch konfrontiert. Während die Unternehmen, die das Skigebiet am Cerro Chapelco touristisch nutzen und dabei Millionen Liter Wasser für die Herstellung von Kunstschnee verbrauchen, müssen die Gemeinden oft sogar Wochen ohne Wasser auskommen. Virginia Colipan aus der Coroinca-Gemeinde in der Bergstadt San Martín de los Andes berichtet uns von der Realität, in der sie leben.
2: Maimai Compuche, Inche Virginia Colipan Pinien. Mi nombre es Virginia Colipan, pertenezco a la comunidad Coroinca.
3: Mein Name ist Virginia Colipan. Ich gehöre zur Gemeinde Curuinca im Ortsteil Pailamenuco in San Martín de los Andes. Wir leben in einer Hochgebirgsregion mit Naturwald, Flüssen und viel Schnee. In diesem Gebiet leiden wir seit mehr als 30 Jahren unter der Verschmutzung unseres Flusses Arroyo Blanco, da hier in der Nähe ein Winterskigebiet entstanden ist. Unsere Gemeinden existierten bereits vor der Gründung des argentinischen Staates. In diesem Territorium leben 300 Familien. In den letzten Monaten wurden Wasserproben entnommen, die mit Kolibakterien verunreinigt waren. Ein Bakterium, das vor allem Kinder und ältere Menschen gefährdet. Das Wasser

0: gelangt genau in unsere Stadt, San Martín. In all den Jahren litten wir unter gravierender Wasserknappheit. Manchmal gab es 20 Tage in Folge kein Wasser. Das hinterlässt auch einen kulturellen Schaden, denn ohne Wasser können die Familien ihre Gemüsegärten nicht mehr bestellen, bewirtschaften kein Land mehr, ganz zu schweigen von unseren Zeremonien, denn bei all unseren Zeremonien muss Wasser vorhanden sein.
1: Hier kommen zwei Formen von Gewalt zusammen, die strukturelle Diskriminierung durch den Staat und patriarchale Gewalt innerhalb der eigenen Gemeinschaften. Beides ist immer wieder eng miteinander verflochten. Seit langem machen Mapuche-Frauen auch geschlechtsspezifische Gewalt in ihren eigenen Gemeinschaften öffentlich. Derzeit erarbeiten sie gemeinsam einen Leitfaden. Er soll Betroffenen und Gemeinschaften helfen, mit solchen Fällen umzugehen, Gewalt aufzuarbeiten und Heilungsprozesse zu begleiten. Eine von ihnen ist Amankai Manki Kintrikeo. Sie ist Lonko, also Anführerin des Lofs Trinkikeo, einer Mapuche-Gemeinschaft zwischen Bariloche und dem 80 Kilometer entfernten Vishala Angostura. Ihr Vorgänger wurde aus der Gemeinschaft ausgeschlossen, nachdem mehrere Vorwürfe sexuellen Missbrauchs gegen ihn erhoben worden waren.
2: Marimari Pulamien, Marimari Kompuenoi, Marimari Soy Amankai Kintrikeo. Soy Lonko de la comunidad Mapuche Lof Quintriqueo, comunidad que está ubicada acá entre Villa Langostura y San Carlos de Bariloche.
3: Ich bin Lonko der Mapuche Gemeinschaft Lof Quintriqueo, die sich hier zwischen Villa Langostura und San Carlos de Bariloche befindet. Seit 2020 schaffen wir der Mapuche Konföderation von Neuquén Räume, in denen wir Frauen zusammenkommen und darüber sprechen können, was uns bewegt, über unseren Schmerz und über die Gewalt, die wir erlebt haben. Gemeinsam wollen wir das Erlebte aufarbeiten und zugleich unsere eigene Organisation verändern. Wir suchen nach Wegen und entwickeln konkrete Instrumente, damit sich diese Gewalt nicht wiederholt und damit unsere Kinder und Jugendliche sie nicht ebenfalls erfahren. Denn unser politisches Ziel ist das Kümmerfällen, das gute Leben in unseren Territorien. Das ist unsere Sehnsucht, unser Wunsch. Doch unter den Bedingungen, in denen wir leben, ist dieses gute Leben oft nur schwer zu erreichen. Vor allem angesichts dessen, was der argentinische Staat uns antut. Unsere Territorien werden nicht anerkannt. Wir leben unter ständiger Bedrohung. Die fehlende Anerkennung unserer Territorien hat viele Folgen. Sie schafft Situationen, in denen neue Gewalt entsteht. Und diese Gewalt richtet sich immer wieder besonders gegen uns, weil wir Frauen sind.
2: Todas las consecuencias que conlleva el no reconocernos nuestro territorio. El empobrecimiento conlleva otros tipos de situaciones que van desencadenando cada vez más violencias y que siempre o la mayoría de las veces se ejercen sobre nosotras por nuestra condición de ser mujeres.
1: In der Provinz Neuquén liegt Vaca Muerta, eines der größten Schieferöl- und Schiefergasvorkommen der Welt. Öl und Gas werden dort vor allem durch Fracking gefördert. Die Förderung wird immer weiter ausgebaut und bedroht dort die Territorien der dort lebenden Mapuche-Gemeinschaften. Unilen Melin Yanku von der Gemeinschaft Nehuen Mapu berichtet, was das für ihr Leben bedeutet.
4: Eins der Probleme, denen wir derzeit kämpfen, ist die fehlende rechtliche Anerkennung von 4 Mapuche-Gemeinschaften, die besonders stark von Fracking in Vaca Muerta betroffen sind. Dadurch sind wir der Gewalt der Ölkonzerne besonders ausgesetzt. Diese Unternehmen dringen in unsere Gebiete vor und wollen dort boomen, als hätten wir Mapuche, Männer, Frauen und Kinder keinerlei Rechte. Das beeinträchtigt auch unsere Lebensgrundlagen. Wir können kaum noch Tiere halten. Wir haben kein Wasser, keinen Strom und keine grundlegende Versorgung. Und das in einer Region, die reich an Öl und Gas ist. Gleichzeitig zahlen wir hier in der Provinz extrem hohe Preise für Benzin und Gas. Viele Häuser in Neuquén sind bis heute nicht an das Gasnetz angeschlossen. Die Menschen müssen Gasflaschen kaufen und die sind teuer. Es ist sehr teuer, in Vaca Muerta zu leben.
5: Sí, sí, tenemos que comprar las garrafas y es muy caro vivir en la zona de Vaca Muerta.
1: Wie also gehen die Menschen und Gemeinschaften mit einer Entwicklung um, in der rassistische Ausgrenzung, wirtschaftliche Interessen und staatliche Gewalt immer stärker ineinandergreifen? Bei dem Treffen in Bariloche gab es darauf eine gemeinsame Antwort. sich organisieren.
6: Organisation.
7: Creo que la única resistencia que vengo observando es la organización.
0: Der einzige Widerstand, den ich sehe, besteht darin, sich zu organisieren, zusammenzukommen und darüber zu sprechen, dass das, was uns widerfährt, auch eine Form der Enteignung ist. Sie wollen, dass wir das Gebiet verlassen.
5: Und
4: wir leisten Widerstand, indem wir auf regionaler Ebene zusammenarbeiten. Wir sind 14 Gemeinden und diese 14 Gemeinden entwickeln verschiedene Strategien, um uns gegen diese Regierung und dann gegen die Ölkonzerne zu wehren. Denn letztendlich sind es die Chefs der Ölkonzerne, die diese Regierung am Leben erhalten, während für die Gemeinschaft fast nichts davon übrig bleibt. Und für uns Frauen bedeutet dieser Widerstand vor allem unser Territorium zu verteidigen. Denn was dort geschieht, bedroht unsere Lebensgrundlage, unser Zusammenleben als Mapuche und das gute Leben auf unserem Land. Besonders wir Frauen sind davon betroffen. Und leider setzen wir bei diesem Widerstand immer wieder auch unser Leben aufs Spiel.
2: Ante una situación de avanzada de la derecha en Argentina y que se ve cada día y se profundiza aún más en nuestros territorios, es necesario poder fortalecer esas.
3: Angesichts des Rechtsrucks in Argentinien, den wir in unseren Regionen jeden Tag erleben und der sich immer weiter verschärft, müssen wir unsere Netzwerke und Bündnisse ausbauen. Wir Frauen müssen uns gegenseitig unterstützen und wieder an Einfluss gewinnen. Gerade jetzt, wo wir zurückgedrängt und unsere Rechte zunehmend eingeschränkt werden. Gleichzeitig müssen wir neue Wege finden, um Widerstand zu leisten und um wirkliche Veränderungen zu erreichen.
1: Die Mapuche-Frauen organisieren sich, kümmern sich umeinander und nehmen sich bewusst Zeit für das Leben in der Gemeinschaft. Auch das verstehen sie als Widerstand gegen eine kapitalistische Logik, in der die wirtschaftlichen Interessen über das gemeinsame Leben gestellt werden. Der Widerstand der Mapuche hat viele Formen. Bei dem Treffen in Bariloche wurde vor allem eines deutlich. Sie wollen sich vernetzen und gemeinsam für ihre Rechte eintreten. Oder, wie es dort immer wieder hieß, zur Angst und zum Schweigen kehren wir nie wieder zurück.
6: Cuidados, alianzas y resistencias de las mujeres mapuche en Argentina.
1: Die Interviews für diesen Podcast entstanden während der Tagung Territorium, Körper, Gerechtigkeit und Fürsorge, Bündnisse in bedrohlichen Kontexten stärken, die im Juli 2026 in Bariloche in der argentinischen Provinz Río Negro stattfand.
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2: Hallo und willkommen zum Onder Info 650. In Berlin stehen die Wahlen zum Abgeordnetenhaus vor der Tür. Die Kampagne Berlin zusammen möchte sich mit konkreten Forderungen an die Politik in den Wahlkampf einmischen, damit Berlin eine für alle Menschen lebenswerte Stadt wird. Onder sprach mit Bob vom Bloque Latino Americano darüber, warum er sich der Kampagne angeschlossen hat. Gibran Mena Aguilar nimmt uns mitten in den Norden Mexikos, nach Topolobampo, die Bucht, die alles hat. Hier gibt es nicht nur drei Arten Garnelen, hunderte Fischarten, Delfine, Seelöwen und Zugvögel. Die Bucht ist auch die Lebensgrundlage der indigenen Mayo-Yoreme und mit ihrem Ramsar-Feuchtgebiet ein Herz der globalen Klimaregulierung. Doch das alles ist in Gefahr. Durch den Bau einer durch die deutsche KfW IPEX Bank mitfinanzierten Ammoniakfabrik. Gebrand berichtet über den Kampf der Menschen vor Ort, aber auch in Deutschland für die Rettung dieses einzigartigen Ökosystems. Doch bevor es losgeht, noch die Nachrichten von Ponal und ein Update von Markus zur aktuellen Situation in den vom Erdbeben betroffenen Gebieten Kolumbiens. Eine spannende halbe Stunde wünscht Knut im Namen der Ondistas.
3: Uruguay. Der uruguayische Musiker Rubén Rada ist tot. Das Repertoire des vielseitigen Musikers, Komponisten und Begründer des Candombe-Beat umfasste alles von Murga, Cumbia und Candombe über Samba und Tango bis hin zu Jazz und Rock. Er nahm Dutzende von Alben auf und komponierte Hunderte von Liedern. El Negro Rada setzte sich für schwarze Menschen auf der ganzen Welt ein, prangerte Rassismus an und forderte Respekt für alle Menschen. Nach einem mehrwöchigen Krankenhausaufenthalt verstarb Rubén Rada in einer Klinik in Montevideo an einer beidseitigen Lungenentzündung. Er wurde 83 Jahre alt. Kolumbien. Präsident de la Espriella hat offiziell das Ende aller Gespräche mit bewaffneten Gruppen verkündet. Die Ernennung der RegierungsvertreterInnen sowie die Anerkennung der Delegierten aus der Ex-Guerilla wurden zurückgenommen. Bereits während seines Wahlkampfs hatte de la Espriella erklärt, dass er die Gespräche über den vollständigen Frieden nicht fortführen werde. Als Grund nannte er, die Gegenseite habe keinen Willen zum Frieden gezeigt. Mexiko. Die Zapatistische Nationale Befreiungsarmee, EZLN, hat im gesamten Monat August 2026 an verschiedenen Orten in Chiapas ein umfangreiches Kulturprogramm veranstaltet, als Akt des Widerstands gegen den systematischen Angriff auf das künstlerische Schaffen. Der Kulturmonat bildet den Auftakt zur historischen Mobilisierung im Dezember, wo 1111 Zapatistas in der Hauptstadt ihr Lager aufschlagen werden, um den 33. Jahrestag ihres bewaffneten Aufstands zu begehen.
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5: Mehr als 300 Menschen sind bei dem schweren Erdbeben in Kolumbien am 10. August ums Leben gekommen. Mehr als 150 werden weiterhin vermisst. Rettungskräfte konnten bislang etwas mehr als 150 Menschen lebend aus den Trümmern bergen. Besonders schwer getroffen wurde die westkolumbianische Großstadt Pereira. Dort gibt es inzwischen schwere Vorwürfe gegen die Stadtverwaltung. Wie die Nachrichtenplattform Colombia Informa berichtet, sollen Behörde die Arbeit freiwilliger Rettungskräfte wiederholt behindert haben. Unter anderem seien Bagger zur Trümmerbeseitigung eingesetzt worden, obwohl HelferInnen mit Wärmebildkameras und empfindlicher Tontechnik noch Hinweise auf mögliche Überlebende gefunden hätten. Die Freiwilligen werfen den Behörden zudem mangelnde Koordination und den Sicherheitskräften Einschüchterungsversuche vor. Mehrere HelferInnen seien öffentlich diffamiert und bedroht worden. Bei Ponal findet ihr eine längere, detailreichere Nachricht dazu. Gleichzeitig spielen selbstorganisierte Hilfsstrukturen in Pereira eine wichtige Rolle. Freiwillige Rettungsteams und soziale Organisationen beteiligten sich schon unmittelbar nach dem Beben an der Suche nach verschütteten und richteten Gemeinschaftsküchen ein. Im Olaya Park am Rande des Stadtzentrums fanden tausende Menschen Zuflucht, die durch das Erdbeben obdachlos geworden waren. Damit steht Kolumbien vor der nächsten großen Herausforderung. Tausende haben ihr Zuhause verloren oder können wegen schwerer Schäden nicht sicher dorthin zurückkehren. Für viele wird die Katastrophe deshalb noch lange nicht vorbei sein.
2: Um die Menschen vor Ort zu unterstützen, hat das Café-Kollektiv Aroma Zapatista zusammen mit zivilgesellschaftlichen Initiativen aus dem Cauca eine Spendenkampagne ins Leben gerufen. Diese haben wir euch in den Shownotes zum Info auf unserer Webseite verlinkt. Mehr Informationen zur solidarischen Unterstützung zivilgesellschaftlicher Organisationen im Kauka durch das Café-Kollektiv im Interview mit Martin Mäusezahl, das ihr ebenfalls auf unserer Webseite findet.
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2: Ende September finden Wahlen zum Berliner Abgeordnetenhaus statt. Die Kampagne Berlin zusammen möchte sich dafür einsetzen, dass die Abgeordnetenhauswahl zu einem Wendepunkt in der Politik wird. Ihr Ziel? Berlin soll eine für alle Menschen lebenswerte Stadt werden. Berlin zusammen greift deshalb mit konkreten Forderungen in den Wahlkampf ein und unterstützt Kandidierende demokratischer, linksorientierter Parteien, welche ihre Forderungen unterstützen. Onda sprach mit Bob vom Bloque Latinoamericano darüber, warum er sich der Kampagne angeschlossen hat und welche der Forderungen insbesondere für die migrantische Community von Bedeutung sind. Hallo Bob, schön, dass du Zeit hast, mit uns zu sprechen. Könntest du erst einmal erzählen, wo du ursprünglich herkommst und was dich nach Berlin geführt hat?
0: Ja, ich komme ursprünglich aus Costa Rica und ich bin Jahr 2018 nach Deutschland gekommen. Damals nach Berlin, aber bin ein paar Mal umgezogen wegen Studium. Ich bin 2020 wieder nach Berlin, habe hier mein enges Freundeskreis, meine Arbeit.
2: Du engagierst dich im Bloque Latinoamericano Berlin. Was ist der lateinamerikanische Block?
0: Es hat 2018 als ein Bündnis von verschiedenen lateinamerikanisch-migrantischen Orgas angefangen. Seit damals hat sich eine politische Gruppe entwickelt und jetzt versuchen wir in verschiedenen Bereichen des täglichen Lebens zu agieren. Zu einem Wohnen und Recht auf Stadt, da ist hauptsächlich, wo ich aktiv bin. Zum anderen zum Solidarität und Interaktion mit lateinamerikanischen Gruppen und Aktionen, die dort stattfinden und von hier unterstützt werden könnten. Und jetzt machen wir verschiedene Aktionen auch im Rahmen der Wahl in Berlin.
2: Du erwähnst gerade die Wahl zum Berliner Abgeordnetenhaus. Neben deinem Engagement für die in Berlin lebenden LateinamerikanerInnen hast du dich auch der Kampagne Berlin zusammen angeschlossen. Warum?
0: Ich wollte mich für eine bessere Stadt engagieren, weil ich jeden Tag lebe und sehe, wie prekär das Leben hier wird. Ich finde, politische Teilhabe muss geschaffen werden und Inklusion muss auch damit auch erleichtert werden. Und Berlin zusammen steht für all das, was Inklusion, Partizipation und Teilhabe bedeutet. Und ich finde das den richtigen Ansatz, weil Aktion von unten, von Basisgruppen, ist den Weg, den ich zumindest für richtig halte.
2: Welche der von Berlin zusammengestellten Forderungen sind für die in Berlin lebenden MigrantInnen besonders wichtig?
0: Wie gesagt, weil ich im Bereich Wohnen und Recht auf Stadt mich aktiv engagiere, finde ich die Forderung zu einer Umsetzung von einem Volksentscheid zu DWE und Co. enteignen sehr sinnvoll. Und zweitens natürlich die Forderung für eine Berlin für alle, dass jeder BerlinerIn, die in der Stadt wohnt, hier angemeldet sein darf, ohne großen Verwaltungsstress. Deswegen Wohnung für alle und eine Registrierung für alle, sodass Teilhabe und Inklusion erleichtert wird, aber auch, dass das Leben einfacher und kostengünstiger wird. Und das wollen wir nicht nur von Berlin zusammen. Eine von Bloque Latinoamericano unterstützende Kampagne heißt Anmeldung für alle.
2: Möchtest du unseren Zuhörenden und der lateinamerikanischen Community noch etwas sagen?
0: Ich finde, manchen Kreisen von der Lokalpolitik sind für migrantische Menschen nicht zugänglich, weil es sehr schnell sprachlich eher ausgrenzend wird. Ich glaube, Berlin zusammen hat diesen Ansatz nicht. Und ich finde deswegen, je mehr Menschen mit migrantischem Hintergrund in die Kampagne eintreten, desto offensichtlicher wird, dass das eine Art Kampagne ist, die Partizipation vereinfacht.
2: Bob, vielen Dank für das Gespräch.
0: Ich bedanke mich, ja, und machen wir weiter.
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0: An einem und demselben Tag kann Joel Ulises Pinson beim Spaziergang durch die Bucht von Huira in Topolobampo auf eine der vier vom Aussterben bedrohten mexikanischen Schildkrötenarten treffen. Einen großen Tümmel beobachten und direkt im Meer weise, blaue oder gelbfüßige Garnelen fischen.
1: Vor Jahren gab es einen Artikel mit dem Titel Topolobampo, die Bucht, die alles hat. In Topolobampo verlässt du dein Haus, erreichst das Ufer des Meeres, wirfst die Angelschnur aus und schon hast du dein Essen.
2: Joel Ulises Pinzón ist Ortsvorsteher in Topolobampo, an der Pazifikküste des mexikanischen Bundesstaates Sinaloa. Er vertritt die Menschen dieses Hafens und 11 weitere Gemeinden. Joel spricht mit Liebe über die Bucht und alles, was sie umgibt.
1: Hier gibt es ein Schutzgebiet für Seelöwen und ein weiteres Naturschutzgebiet, nur 20 Kilometer entfernt. Dort ziehen auch Orcas und andere Wale vorbei. Es finden sich verschiedene Haiarten. Dazu noch ein Vogelschutzgebiet, bekannt als Cerro de Farallón.
0: Die Bucht von Huira ist das Herz eines Lagunensystems von über 22.000 Hektar, zweimal so groß wie der Müritzsee. Vollgeschützte Feuchtgebiete. Es ist ein außergewöhnliches Ökosystem, in dem 109 Fischarten, 4 vom Aussterben bedrohte Schildkröten und 5 Vogelarten sowie 4 geschützte Mangrovenarten ihre Heimat haben. 85% aller Zugvögel Mexikos ziehen durch die Bucht. Dieser Schatz hält sich nicht selbst in einem Vakuum. Wenn das Lagunensystem ein Körper ist, sind die Yoreme Mayo seine HüterInnen, dessen Antikörper.
1: Obwohl Topolobampo formell 1886 gegründet wurde, waren die Mayo-Yoreme-Gemeinden längst an dem Ort ansässig. Und die Bucht war für sie immer ein heiliger Ort. Feuchtgebiete haben die größte Bedeutung, denn sie sind die Kinderstuben der Meereslebewesen.
2: Dort wachsen die Jungtiere der Fische und Garnelen auf. Etwa 4000 Familien leben davon. Als Kleinfischer, mit kleinen Booten, küstennah. International gilt der Ort als Ramsar-Gebiet. Solche Feuchtgebiete sind wie Herzen, die Sauerstoff in die Atmosphäre pumpen und so einen Zusammenbruch des Ökosystems verhindern. Sie regulieren das Klima, binden Kohlenstoff, filtern Wasser und schützen vor Orkanen. Ihre Zerstörung führt hingegen zu Klimakatastrophen wie Überschwemmungen, Stürme, Dürren und Hitzewellen, deren Häufigkeit auch hier in Deutschland in den letzten Jahrzehnten zugenommen hat.
0: Yoreme, der Name des indigenen Volkes, das hier seit Jahrhunderten lebt, bedeutet die Menschen des Ufers, die die Tradition respektieren. Für weiße Menschen haben die Yoreme ein anderes Wort, Yori. Es bedeutet, der, der nicht respektiert.
2: 2013 begann das Deutsch-Schweizer Unternehmen Proman AG mit dem Bau einer Anlage für wasserfreies Ammoniak in der Bucht. Unterstützt von der deutschen KfW IPEX Bank, einer 100%igen Tochtergesellschaft der bundeseigenen Kreditanstalt für Wiederaufbau. Wasserfreies Ammoniak ist eine gefährliche Chemikalie, die für die Herstellung von chemischen Düngern genutzt wird. Bei einem Leck in der Anlage würde sie sich wie ein wasserdurstiges Raubtier verhalten. Die Chemikalie verdunstet dann und sucht sich feuchte Organe wie Augen, Lungen und Schleimhäute, ebenso wie Gewässer. Auf dem Weg verursacht sie chemische Verbrennungen und den Tod von allem, was sie berührt. Die Anlage soll jährlich Tausende von Tonnen dieser Chemikalie mit Hilfe des Haber-Bosch-Verfahrens produzieren. Erfunden von Fritz Haber, bekannt als der Vater der Chemiewaffen.
0: Ulises und seine MitstreiterInnen gründeten die Bewegung Aquino, auf Deutsch hier nicht, die es geschafft hat, den Fortschritt der Anlage mehr als ein Jahrzehnt lang in Schach zu halten. Doch im Mai 2026 kamen die Raketen, wie die 40 Tonnen Zylinder von der Bevölkerung genannt wurden, aus Deutschland an der Baustelle an. Es handelt sich dabei um gigantische Türme, die Kohlendioxid transportieren werden. Kohlendioxid wird bei der Ammoniakproduktion als Abfallprodukt erzeugt. Auf eine Tonne wasserfreies Ammoniak kommt dabei mehr als eine Tonne Kohlendioxid.
2: Die Videos der Raketen verbreiteten sich schnell auf digitalen Plattformen. Und so fand der langjährige Aktivismus vor Ort plötzlich eine Reichweite, die niemand vorhergesehen hatte. Proteste in deutschen Städten schlossen sich an. Die Bewegung ist gewachsen und hat mehr als 1 Million Unterschriften in einer Change.org-Petition gesammelt, die die Bank sich im Juli 2026 weigerte anzunehmen. Michelle Arzate, digitale Umweltaktivistin mit zehntausenden Followern in sozialen Netzwerken, war entscheidend für diese Verbindung.
3: Als wir erkannten, dass die mexikanischen Institutionen dem Kollektiv und den Gemeinschaften seit mindestens einem Jahrzehnt gegenüber versagt haben, hörte das Narrativ in den sozialen Netzwerken auf, sich auf lokale Behörden zu konzentrieren. Wir begannen, uns direkt an die KfW IPEX Bank zu wenden, damit die Bank erfährt, was sie da eigentlich finanziert. Wir haben das bereits bei Royal Caribbean in Mahahual erlebt. Der soziale Druck auf die Geldgeber kann funktionieren, wenn der Staat untätig bleibt.
0: Am Riff von Mahahual wirkt ein Recht. Öffentlicher Druck und Risikoanalyse zusammen, ähnlich wie in Topolobampo. Das Ergebnis? Royal Caribbean zog sein Megaprojekt zurück. Deshalb rufen AktivistInnen von Aquino die Menschen in Deutschland auf. Briefe schreiben, die KfW in sozialen Medien markieren, der Druck wirkt. Im Juni 2026 reagierte die KfW IPEX Bank überstürzt. Sie veröffentlichte online eine Verteidigung des Projekts. Ihr Argument, das Projekt diene Mexikos Ernährungssouveränität. Der Bau respektierte die Menschenrechte. Doch FischerInnen, indigene Völker, UN-BerichterstatterInnen und AktivistInnen in Deutschland widersprechen dem klar.
3: Das Unternehmen respektiert weder, dass dies ein Ramsar-Gebiet ist, welches man nicht anrühren sollte, noch die Menschenrechte der Bevölkerung. Die Indigenen, die hier leben, werden gewaltsam behandelt und nicht angehört. Und das seit 10 Jahren.
2: Auch Ernährungssouveränität kann nur ein Scheinargument sein. Denn Schätzungen von Diana Escobedo, einer Forscherin, die die lokale Garnelenpopulation seit 1987 untersucht, gehen davon aus, dass sich der heutzutage noch ökologische Fischfang in kleinem Umfang um mindestens 60% jährlich verringern wird.
3: Man berücksichtigt nicht die Tatsache, dass die Gemeinschaften selbst bereits ernährungssouverän leben. Für wen ist also diese Ernährungssicherheit? Hier geht es um einen Stoff, der die Basis für chemische Düngemittel ist. Und diese Düngemittel hängen eng mit Monokulturen zusammen.
0: Der oberste Gerichtshof der Nation in Mexiko entschied im April 2022, dass der Bau der Anlage mit einem sogenannten Ursprungsmangel entstanden ist. Es fand keine Konsultation der indigenen Bevölkerung statt und man ignorierte den ökologischen Wert der Mangroven, der Iguanas, Schildkröten und andere Geschützearten. Indem man die 28 Hektar Mangrovenwald zerstörte, auf denen die Plattform errichtet werden sollte. Die mexikanische Justizbehörde ordnete eine Konsultation der indigenen Bevölkerung an. Doch ihre korrekte Umsetzung wird von internationalen Organisationen wie der UNO stark angezweifelt. Die UNO veröffentlichte Ende 2025 einen von 11 BerichterstatterInnen unterzeichneten Brief, in dem Sorge über ignorierten Menschenrechts- und Umweltverletzungen bei der Fortsetzung des Projekts ausgedruckt wird.
2: Astrid Puente Riaño, UN-Berichterstatterin für das Recht auf eine saubere und gesunde Umwelt, gehört zu der Gruppe von 11 BerichterstatterInnen, die den Brief an die mexikanische, Schweizer und die deutsche Regierung sowie die KfW-Bank sandten.
4: Das Unternehmen muss die Behörden über die Anwesenheit der indigenen Bevölkerung im Projektgebiet informieren, da dies Einfluss auf die Prozessvorgaben hat. Doch wir haben gesehen, dass das Unternehmen in seinen eigenen Dokumenten die Präsenz der Völker dort negiert.
0: Die Studien des Unternehmens leugneten auch die geschützten Arten. Die Fische täglich sehen Arten, deren Verschwinden das Projekt letztlich verursachen wird. Denn die Anlage selbst ist eine wasserdürstige Bestie. Sie saugt täglich 48.000 Kubikmeter Meerwasser zur Kühlung, so viel wie Bonn an Trinkwasser verbraucht. Ein enormer Schaden für das Ökosystem. 24 Stunden am Tag stoßt sie dann einen toxischen Cocktail zurück aus. Doppelt so salziges Wasser, Chlorrückstände, die laut Dokumenten des Unternehmens selbst karzinogen für die Fauna sind, sowie nitratbelastetes Wasser. Heiß und schwer sinkt dieser Cocktail zum Meeresboden und erstickt dort Algen, Weichtiere und Garnelenlarven. Den Anfang der Nahrungskette, von der nicht nur die gesamte Fauna der Region abhängt, sondern auch Topolobampo und die Yoreme.
4: Für die Bank ist es sehr wichtig zu verstehen, wie sie ihren Verpflichtungen nachkommen kann, nicht zur Verschärfung der Klimakrise und der toxischen Verschmutzung beizutragen. Sie sollten sehen, wie sie stattdessen dazu beitragen können, dass die Investitionen Teil der Lösung sind. Leider gibt es heutzutage eine übermäßige Abhängigkeit von toxischen Substanzen, wie dem wasserfreien Ammoniak für die Nahrungsmittelproduktion, deren schwerwiegende Auswirkungen sich sogar kurzfristig, aber definitiv mittel- und langfristig bereits zeigen.
2: Ordnet die UN-Berichterstatterin ein. Auch wenn mit Ernährungssouveränität argumentiert wird, für das Unternehmen Proman AG ist die Ansiedlung in Topolobampo vor allem eine Exportstrategie. Sie wollen 80% des Ammoniaks nach Asien und in die USA exportieren und sich dabei die Kosten der Durchfahrt durch den Panama-Kanal sparen. Bei der Bekanntgabe des von Deutschland garantierten Darlehens erklärte Philipp Kielbasser, Mitarbeiter der KfW IPEX Bank, dass die gesamte Erzeugnismenge von dem US-amerikanischen Unternehmen Koch Fertilizer LLC vermarktet werde. Zugleich unterschrieb die mexikanische Regierung einen Vertrag, um dem Unternehmen für die kommenden 15 Jahre Fracking-Gas für 2 Milliarden Dollar zu verkaufen.
0: Bei einem Leck wird die Anlage praktisch zu einer chemischen Bombe. Die eigenen Unternehmensdokumente listen 33 Risikoszenarien auf. 8 davon gelten laut der Studie als unannehmbar, weil sie ein- oder mehrmals eintreten können. Auch nach internationalen Standards müsste das Projekt als unannehmbar eingestuft werden. Der Grund: Die Anlage steht auf seismisch aktivem Boden. Sie liegt in einer Orkanzone und sie befindet sich in einem Gebiet unter Kontrolle organisierter krimineller Gruppen. Das Dokument zeigt, bei einem 5-minütigen Leck stirbt die Bevölkerung im Umkreis von 5 Kilometern augenblicklich zwischen 7 und 10.000 Menschen. Noch in 15 Kilometer Entfernung drohen irreversible Schäden, Erblindung und chemische Verheizungen der Lungen.
2: Die toxische Wolke würde sich bis zu 45 Kilometer ausbreiten und die nahe Stadt Los Mochis erreichen, wobei bis zu 400.000 Menschen betroffen wären. Doch die Bedrohungen für das Leben, die dieses Projekt darstellt, sind keine bloßen Zukunftsprognosen. Wer sich dagegen wehrt, sieht sich schon heute mit Drohungen und Gewalt konfrontiert.
0: Als die Maschinen begannen, die Mangroven zu zerstören, versuchte eine Gruppe von Fischern, das Unternehmen daran zu hindern. Ulises Pinzón erinnert sich.
1: Es versammelten sich etwa 30 Kollegen und wollten die Arbeit der Maschinen blockieren, aber nachdem sie etwa 2 Stunden am Ort waren, erschienen bewaffnete Leute im Auftrag der Regierung des Bundesstaates Sinaloa und baten sie, den Ort zu verlassen. und aus Angst zogen sich die Kollegen zurück.
2: Seitdem haben die Gewalt und die Morddrohungen nicht aufgehört. Ende 2021 erhielt Ulises Besuch von einer weiteren bewaffneten Gruppe.
1: Es waren etwa 5 Pickup-Trucks, aber nur 2 Personen stiegen aus. Bewaffnete Leute näherten sich und sagten mir, dass es ihnen nicht gefallen würde, jemanden aus Topolobampo töten zu müssen, damit die anderen sich beruhigen.
0: Die Menschenrechtsverletzungen, die auch die UN-BerichterstatterInnen dokumentieren, umfassen diese Morddrohung. Zusätzlich die Zwangsvertreibung von Ulises aus seiner Gemeinde, den Versuch des gewaltsamen Verschwindenlassens und Klagen des Unternehmens gegen MenschenrechtsverteidigerInnen. Im Juni, nach den Massenmobilisierungen in Mexiko und Demonstrationen in Deutschland, haben sich die Einschüchterungen fortgesetzt, beklagen die VerteidigerInnen.
2: Der Kampf in Topolobampo und jetzt in Deutschland ist stärker als je zuvor. Die Einschüchterungen haben die MenschenrechtsverteidigerInnen nicht gestoppt. Die Tatsache, dass eine öffentliche, durch deutsche Steuergelder gestützte Bank das Projekt finanziert, verleiht den Menschen in Deutschland eine konkrete Handlungsoption. Sie können von der KfW IPEX Bank fordern, dass sie die Finanzierung eines Projekts zurückzieht, das laut Zeugenaussagen und nationaler wie internationaler Dokumentation kriminelle Merkmale aufweist. Ulises meint dazu.
1: Wir laden die ganze deutsche Gesellschaft ein, hierher zu kommen, Topolobampo zu sehen und zu genießen, aber auch zu sehen, wie das Geld, das durch ihre Regierung und ihre Institutionen verwaltet wird, das Leben der Menschen hier von Grund auf verändern kann.
0: Deutschland hat, laut der UN-Berichterstatterin Astrid Puente, die Chance zu lernen, die Menschenrechte und das Überleben des Planeten zu respektieren. Die VerteidigerInnen des Territoriums laden die deutsche Gesellschaft ein, sie zu unterstützen und zu zeigen, dass ihnen die Feuchtgebiete wichtig sind, das Herz dessen, was von der globalen Klimaregulierung übrig bleibt.
4: Dieser Fall bietet eine wichtige Lehre für die Behörden in Mexiko, genauso wie für Investoren, Unternehmen und Banken in Deutschland. Bei solchen Projekten müssen die Folgen für Klima, Umwelt und Menschenrechte von Anfang an mitgedacht werden. Das Recht auf eine gesunde Umwelt ist international anerkannt. Deshalb braucht es sorgfältige Umweltprüfungen und Genehmigungsverfahren, die auch die Auswirkungen auf Wasser und auf indigene Gemeinschaften berücksichtigen.
2: In der Zwischenzeit fordert Ulises weiterhin das, was seine Bewegung seit 10 Jahren fordert. Hier nicht. Für die Zukunft seiner Kinder, seines Volkes und des Volkes der Yoreme. Und damit alle Welt die Möglichkeit hat, diese Lagunen zu besuchen und zu bestaunen. Er fordert eine Bucht von Uira, die natürlichen Reichtum an diejenigen abgibt, die sie pflegen, besuchen und umgeben.
1: Wir wollen unseren Kindern ein Topolobampo hinterlassen, wo sie frische Luft atmen können, wo sie die Meeresfrüchte genießen können, wo sie weiterhin die Delfine sehen können, wo sie weiterhin an den Stränden sein können, dass sie wissen, dass es kein verschmutzter Ort ist, dass sie wissen, dass es ein sicherer Ort ist und dass sie wissen, dass es ihre Familie war, die dafür gekämpft hat.
5: Das war's für heute. 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Bis zum nächsten Mal verabschiedet sich Knut im Namen der Ondistas.

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0: Die Hurenschuld.
1: 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Bis zu Heydrichs Tod gab es noch keinen Zeitrahmen für die Entfaltung und Abschluss der Endlösung. Mit der Aktion Reinhardt als einer der Knotenpunkte für den Übergang zur Shoah ändert sich das, nachdem die Ghettos und Konzentrationslager noch nicht der systematischen Vernichtung geweiht waren. Saul Friedländer deutet schon an, was danach zu erwarten war. Zitat: Die Mehrheit der Juden Europas wurde vernichtet, nachdem man sie über unterschiedliche Zeitspannen hinweg, zwischen mehreren Monaten und mehreren Jahren, entweder im Westen in Lagern oder Sammelgebieten, wie etwa Drangki, Westerbork und Malines, oder im Osten in Ghettos festgehalten hatte. Die Mehrzahl dieser Konzentrations- und Sammelgebiete waren eingerichtet worden, bevor man die allgemeine Vernichtung beschlossen hatte. Aber manche richtete man als Institutionen ein, die ganz zu Beginn der Endlösung teils Ghettos, teils Wartebereiche waren. Theresienstadt beispielsweise oder Izbica. Theresienstadt, tschechisch Terezin, war eine kleine befestigte Stadt in Nordböhmen, die Ende 1941 etwa 7000 deutsche Soldaten und tschechische Zivilisten beherbergte. Ein Vorort, die kleine Festung, war bereits das zentrale Gefängnis der Gestapo im Protektorat. In den Monaten November und Dezember 1941 begannen Kommandos jüdischer Arbeiter, damit Terezin auf seine neuen Funktionen vorzubereiten. Es sollte zu einem Sammellager werden und zum jüdischen Vorzeigelager des Konzentrations- und Vernichtungssystems. Anfang Januar 1942 trafen die ersten Transporte mit etwa 10.000 Juden ein. Da waren wir stehen geblieben. Wir können sehen, dass durchaus also die Vorbereitungen des Übergangs zur Shoah im Gange waren. Protektorat und Ghetto-System sollten durch die Veränderung darauf hinauslaufen, erst einmal zu Sammellagern und dann zu KZ-Lagersystem und Vernichtungslagersystem überzugehen. Das heißt, erst einmal gab es noch Elemente der Selbstorganisation, die erst später weiter verändert wurden. So gab es noch unabhängige Momente hinsichtlich der jüdischen Bevölkerung und den Deutschen, die über Führungskräfte in den Austausch traten. Auch gab es noch Menschen, die nach Palästina wollten, was ja auch organisiert werden musste. Saul Friedländer schildert also auch die Funktion des Zionismus. Hierbei spielt Jakob Edelsein eine große Rolle als Judenältester. Wir befinden uns hier in der Tschechoslowakei, wie es damals hieß, heute Tschechien, wozu Prag gehört. Quelle ist Ruth Bondi, die Friedländer da immer ausreichend benutzt. Da heißt es, ein Judenältester und ein Rat mit 13 Mitgliedern wurden ernannt. Der erste Älteste war der allgemein geachtete Jakob Edelstein, der in Horodenka in Ostgalizien geboren und dann in die Tschechoslowakei gezogen war, wo er sich in Teplitz im Sudetenland niedergelassen hatte. Politisch wandte er sich dem Sozialismus, vor allem aber dem Zionismus zu, obgleich er in seiner äußeren Erscheinung und in seinem beruflichen Leben als Vertreter ganz unauffällig war. Er wies sich Edelstein schon bald als fähiger Redner, der auf zionistischen Versammlungen sehr gefragt war. Kurz nach der Machtergreifung durch die Nationalsozialisten in Deutschland berief man Edelstein zum Leiter des Palästina-Büros in Prag, wo er dem wachsenden Strom von Flüchtlingen, die bereit waren, nach Eretz Israel auszuwandern, Beistand leisten sollte. Die Besetzung Böhmens und Mährens durch die Deutschen und die Errichtung des Protektorats führten, wie wir sahen, zur Gründung einer Zentralstelle für jüdische Auswanderung in Prag nach bereits in Wien und dann in Berlin erprobten Muster. Während die Wiener Zentralstelle in den Händen von Rolf Günther und Alois Brunner blieb, übernahm Eichmann die Auswanderung aus dem Protektorat zusammen mit Rolf Günthers Bruder Hans selbst. Edelsteins gesunder Menschenverstand und sein Mut machten ihn faktisch zur zentralen Persönlichkeit der tschechischen Judenheit bei ihren Kontakten mit den Deutschen. Im Oktober 1939 wurde ihm befohlen, die Gruppe der Juden anzuführen, die von Ostrava nach Nisko evakuiert wurden. Die Deportierten aus Österreich übernahmen der Auswanderungsspezialist Dorfer sowie Rabbiner Murmelstein, der dann 1942 in Theresienstadt ein problematischer Kollege Edelsteins werden sollte. Das Scheitern des Nisko-Versuchs führte Edelstein wieder nach Prag zurück. Bald danach, im März 1941, schickte ihn Eichmann zusammen mit einem anderen Mitglied der Prager Gemeinde, Richard Friedmann, zu Ascher und Cohn nach Amsterdam, wo sie diese bei der Einrichtung ihres Rates beraten sollten. Edelstein versuchte seinen niederländischen Partner vor den Gefahren, die sie erwarteten, darunter auch die Möglichkeit der Deportation nach Osten, zu warnen, aber vergeblich. Zu dem Zeitpunkt, Reinhard Heydrich lebte hier noch, sei gesagt, und die Juden waren schon skeptisch gewesen und gegen Heydrich eingestellt, wie sich dann herausstellen wird. Zionismus wird sich ja als Überlebensrezept erweisen, wie es ja auch heute der Fall ist, für Juden wie Nichtjuden. Und die Deutschen waren ja zynisch, den Juden zu erklären, dass dass sie im Dreck waren. Es ging ja um Deportationen, von denen wir wissen, dass sie im Tod enden. Als Heydrich, da lebt er ja jetzt noch, im Herbst des gleichen Jahres beschloss, die Juden des Protektorats in ein Sammellager auf böhmischem Gebiet zu deportieren, wurde Edelstein zum Leiter des Modellghettos ausersehen. Mitte Dezember 1941, einige Tage nach Edelsteins Ankunft in Theresienstadt, kam Hans Günther zu einem Inspektionsbesuch. So, ihr Juden, erklärte der SS-Offizier, jetzt steckt ihr im Dreck und nun wollen wir mal sehen, was ihr könnt. Die Juden waren der Ansicht, dies sei eine Herausforderung, mit der sie fertig werden konnten. Zunächst wurde die Lagerführung wegen ihrer zionistischen Schlagseite kritisiert, doch die zunehmende Zahl der Häftlinge und die wachsende Härte des Alltagslebens dämpften schon bald die ideologischen Konfrontationen und das zionistische Engagement der Mehrheit der Führung blieb unverändert. So wurde Egon Redlich, ein 23-jähriger Lehrer, an einer jüdischen Schule in Prag zum Leiter der Jugendwohlfahrtsabteilung. Gonda Redlich und sein Kollege Freddy Hirsch, der vor allem für Sport und Leibesübung zuständig war, schufen einen quasi autonomen Bereich der Juden, der Jungen für die Juden und der im Lauf der Zeit durchschnittlich 3.000 bis 4.000 Jugendliche umfasste. Insbesondere dort entwickelte sich eine stark zionistisch geprägte Jugendkultur. Nichts konnte jedoch die Jungen wie die Alten vor der Deportation in Tötungsstätten schützen. Name eine Quelle. Ich habe eine schreckliche Nachricht gehört, notierte Redlich am 6. Januar 1942 in seinem Tagebuch. Ein Transport geht von Terezin nach Riga. Wir haben uns lange gestritten, ob nicht die Zeit gekommen sei, um genug zu sagen. Redlichs Eintragung vom darauf folgenden Tag fuhr in derselben Manier fort. Unsere Stimmung ist sehr schlecht. Wir haben Vorbereitungen für den Transport getroffen. Wir haben praktisch die ganze Nacht gearbeitet. Mit Freddys Hilfe gelang es uns, die Kinder vor dem Transport zu bewahren. Und am 7. Januar, wir konnten nicht arbeiten, weil wir in den Baracken eingeschlossen waren. Ich bat die Behörden, Kinder aus dem Transport herauszunehmen. Man erklärte mir, die Kinder würden nicht fahren. Unsere Arbeit ist wie die der Jugendalia, der organisierten Auswanderung von Kindern und Jugendlichen nach Palästina. Ist damit gemeint, dort brachten wir Kinder in die Freiheit. Hier versuchten wir, die Kinder vor dem Tode zu retten. Bald war es nicht mehr möglich, Kinder vor den Transporten zu bewahren. Als Redlich von Tod sprach, wusste er in Wirklichkeit nicht, wie das Schicksal derer, die man in den Osten deportierte, aussehen würde. Die Räte diskutierten die Frage, ob sie sich freiwillig zu den Transporten melden sollten, um ihren Schützlingen weiterhin Unterstützung und Unterricht zukommen lassen zu können. Wie aber Ruth Bondi schreibt, blieben die Auseinandersetzungen theoretisch. Am Ende siegten familiäre Erwägungen und der Wille, so lange wie möglich an Theresienstadt festzuhalten. Am 10. Januar notierte Redlich, gestern haben wir im Tagesbefehl gelesen, dass weitere 10 Transporte abgehen werden. Es gibt Grund zu der Annahme, dass noch weitere 4 abfahren werden. Er fügte hinzu, ein Tagesbefehl, 9 Männer wurden gehängt. Der Grund für den Befehl, sie haben die deutsche Ehre beleidigt. Soweit zu den Quellen. Im Sommer werden wir sehen, worauf es hinausläuft. Wir haben Dutzende von Transporten mit älteren Juden aus dem Reichsgebiet und im Protektorat, die ins tschechische Ghetto gingen. Redlich berichtet, im Juni sind 24 Transporte angekommen und 4 abgefahren. Von denen, die hierher kamen, stammten 15.000 aus dem Altreich, die meisten von ihnen sehr alt. Am 30. Juni hieß es, gestern habe ich Wiener Juden geholfen. Sie sind alt und verlaust. Und es gibt unter ihnen einige Geisteskranke. Das wird ja jetzt ein neues Problem. Was mit jüdischen Geisteskranken geschieht, überbietet das, was man mit Deutschen gemacht hat. Wobei wir schon betont haben, dass es dieselben Fachleute waren, die auch für die Ermordung der Kranken vorher zuständig waren. Also man denkt an T4, nicht? Friedländer dokumentiert. Unter den geisteskranken Passagieren des Transports aus Wien waren auch Trude Neumann-Herzl. Der Name kommt einem ja bestimmt bekannt vor. Die jüngste Tochter des Begründers des politischen Zionismus, Theodor Herzl. Edelstein war nicht beeindruckt und weigerte sich, zur Begrüßung des Neuankömmlings zu kommen. Trude Herzl wollte sich aber nicht so leicht abspeisen lassen. Ich, die jüngere Tochter des verstorbenen Zionistenführers Dr. Theodor Herzl, schrieb sie an die Leitung des Ghettos und an die zionistische Zweigstelle in Theresienstadt, erlaube mir, die hiesigen Zionisten von meiner Ankunft in Kenntnis zu setzen und sie um Hilfe und Unterstützung in den gegenwärtigen schweren Zeiten zu bitten. Mit zionistischen und ergebenen Grüßen. Trude Neumann-Herzl. In Trude Neumann-Herzls zahlreichen Botschaften kam ihr Geisteszustand zum Ausdruck und 6 Monate nach ihrer Ankunft starb sie. In der Leichenhalle des Lagers fand eine kleine Zeremonie statt, nach welcher der Leichnam wie üblich auf einem Bauernwagen zum Krematorium außerhalb der Mauern gebracht wurde. Dort bewahrte man die Asche sämtlicher Toten in nummerierten Pappschachteln auf. Die Einwohner hofften, wenn das Martyrium vorüber wäre, würden sie die Asche ihrer Lieben finden und sie in einem anständigen Grab bestatten können. Ende 1944 befahlen die Deutschen zwecks Verwischung der Spuren, die gesamte Asche in die nahegelegte Eger zu streuen. Wir sehen hier schon, dass die jüdischen Bestattungsarten nicht verwendet wurden. Juden werden ja nicht verbrannt, weil es die Trennung von Leib und Seele in der jüdischen Anschauung ja nicht gibt. Aber man sorgt auch für die Leichname, die gegen jüdische Sitten ermordet wurden. Und das war eine große Masse von Menschen. Und da musste man sich auch drum kümmern, wenn sie verbrannt waren. Der Messias wird ja schon irgendwie hinkriegen, auch mit der Asche. Die Zahl der ankommenden Transporte wuchs im Laufe des Julis immer mehr. Menschen treffen zu Tausenden ein, schrieb Redlich am 1. August. Die Alten, die nicht die Kraft haben, sich Essen zu holen. Jeden Tag sterben 50. Tatsächlich schnellte die Sterberate im Altersghetto hoch und allein im September 1942 starben von einer Gesamtbevölkerung von 58.000 Menschen etwa 3.900. Ungefähr um dieselbe Zeit gab es erste Transporte der älteren Häftlinge aus Theresienstadt nach Treblinka. Zu diesem Zeitpunkt ließen die Schübe der Deportation aus Warschau nach und die Gaskammern des neuesten im Zuge der Aktion Reinhardt errichteten Lagers konnte die 18.000 Neuankömmlinge aus dem Protektoratsghetto aufnehmen. Und jetzt kommen wir mal zu etwas Neuem. Ruth Klüger war auch dabei in Transporten im September. An sie, die vor 5 Jahren ja erst verstarb, sei ein wenig erinnert. Die lebte ja mal hier in Deutschland teilweise und in Kalifornien, nicht? Also sie wurde am 30. Oktober 1931 in Wien geboren und starb am 5. Oktober 2020 in Irvine, Kalifornien und ist bekannt geworden als österreichisch-amerikanische Literaturwissenschaftlerin und Schriftstellerin und war Überlebende natürlich des Holocaust. Ihre Mutter hatte ein Kind aus erster Ehe und kam aus einer wohlhabenden Familie. Ihr Vater war der Frauen- und Kinderarzt Viktor Klüger, der dem Sozialismus anhing. Es ist klar, dass Ruth Klüger Antisemitismus und Ausgrenzung aus dem öffentlichen Leben auch in ihrer Familie erlebte. Nach dem Anschluss 1938 floh ihr Vater nach Frankreich. Er wurde 1944 in Auschwitz vergast. Ihr Bruder wurde 1941 nach Riga deportiert, wohin die Menschen aus Prag deportiert wurden.

Autobiografie weiterleben. Sie begann mit 15 Jahren in Regensburg ein Studium an der Philosophisch-Theologischen Hochschule, in der der unsägliche Martin Walser ihr Studienkollege war, der in Weiterleben geschildert wird. Die Freundschaft, die sich aus dem Studio entwickelte, beendete Klüger 2002 durch einen offenen Brief an Walser nach dem Erscheinen seines Romans Tod eines Kritikers. Da ging das ja gegen Reich Ranitzky, nicht? Also, das war hier sehr judenfeindlich. Aber Ruth Klüger war ja schon 1947 in die USA emigriert, wo sie in New York Bibliothekswissenschaft studierte. Dann in Berkeley, das ist ja auch Kalifornien, Germanistik. Sie schloss mit dem Master of Art sogar ab. Sie heiratete den Historiker Werner Angriss, mit dem sie zwei Söhne hatte. Obwohl die Ehe die 50er Jahre nicht überdauerte, publizierte sie noch bis in die 1980er Jahre unter dem Namen Ruth K. Angriss. Sie schrieb ihre Doktorarbeit beim Barockforscher Blake Sparr mit The Development of German Epigram in the 17th Century. Also die Sinngedichte, kann man vielleicht übersetzen, des 17. Jahrhunderts. Von 1980 bis 1986 war sie Professorin an der Princeton University und dann in Irvine, Kalifornien. 1988 war sie Gastprofessorin in Göttingen und pendelte zwischen Irvine und Göttingen anschließend. Ihre Essaysammlung »Frauen lesen anders« von 1996 ist ja sehr interessant. In Tübingen hatte sie 2005 eine Poetikdozentur und war Mitglied des Pen-Zentrums. 2008 veröffentlichte Ruth Klüger unter dem Titel Unterwegs verloren ihre Fortsetzung ihrer Autobiografie, die den Zeitraum im amerikanischen Exil und danach thematisiert. Wer sich also für lebende Jüdinnen interessiert, wie wir das ja auch hier tun, sollte mal ihre beiden Biografien lesen. Wo wir nun ein Verständnis haben, wer Ruth Klüger ist, kommen wir auf die Nazi-Zeit zurück, was da passierte. Also mit einem der im September durchgeführten Transporte aus Wien, im Spitaltransport, traf in Theresienstadt zusammen mit ihrer Mutter Ruth Klüger ein, das Mädchen, das nach der Einführung des Judensterns im Reich in der U-Bahn eine Orange geschenkt bekommen hatte. Ruth wurde in einer der Jugendbaracken geschickt, die unter der Aufsicht von Redlich und Hirsch standen. Dort wurde sie, wie sie schreibt, zu einer Jüdin. Die Vorträge, die allgegenwärtige zionistische Atmosphäre, das Gefühl, Teil einer Gemeinschaft von Havarim und Havarot, also das ist eine männliche und weibliche Form von Kameraden, nicht Kameraden und KameradInnen, zu sein, wo man nicht Gute Nacht sagt, sondern Laila Tov, nicht? Also hebräisch heißt das ja Gute Nacht. All das gab dem jungen Mädchen ein neues Gefühl der Zugehörigkeit. Und doch war es selbst in Theresienstadt, selbst unter den Jungen so, dass sich der eine Teil der Insassen ständig dem anderen überlegen fühlte und das auch erkennen ließ. Die tschechischen Kinder verachteten uns, denn wir sprachen die Sprache der Feinde. Außerdem waren sie die Elite, denn sie waren im eigenen Land. Wir wurden also auch hier für etwas angefeindet, wofür nichts konnten, nämlich, dass wir die falsche Muttersprache hatten. Während der ganzen Zeit seines Bestehens zeigte Theresienstadt ein Doppelgesicht. Einerseits gingen Transporte nach Auschwitz und Treblinka ab, andererseits errichteten die Deutschen ein potemkinsches Dorf, mit dem die Welt getäuscht werden sollte. Wird Geld eingeführt werden? Fragte Redlich in einer Eintragung vom 7. November 1942. Natürlich könnte man das. Die Sache könnte ein interessantes Experiment in Nationalökonomie sein. Jedenfalls hat man ein Kaffeehaus eröffnet. Sie sagen, es wird dort sogar Musik geben, eine Bank, ein Leseraum. Zwei Tage später, sie drehen einen Film, jüdische Schauspieler, zufriedene, glückliche Gesichter im Film, nur im Film. Dies sollte der erste von zwei Nazi-Filmen über Theresienstadt sein. Während das als Ghetto konzipierte Theresienstadt teils als Sammellager und teils als Konzentrationslager fungierte, war das unscheinbare Itzbikas im Distrikt Lublin in Wirklichkeit ein Ghetto ohne Mauern. Zwei Drittel der anfänglichen jüdischen Bevölkerung Itzbikas waren nach Belzec deportiert worden und von März 1942 an füllten Transporte von Juden aus dem Protektorat und danach dann aus allen möglichen Deportationszentren in Reich
die Stadt mit ihren neuen Einwohnern. Ein bemerkenswerter Bericht aus Itzbika bietet eine detaillierte Schilderung des täglichen

0: Lebens in diesem Warteraum auf den Weg nach Belzec oder Sobibor. Diesen 18-seitigen Brief schrieb im August 1942 Ernst Krombach, ein Deportierter aus Essen, an seine Verlobte Marianne Ellenbogen, geborene Strauß, der wir ja schon bereits begegnet sind. Ein SS-Angestellter aus Essen, der mit den beiden bekannt war, überbrachte ihn ihr. Der Brief Krombachs, der mit sämtlichen Vorurteilen gegen polnische und tschechische Juden gespickt ist, die unter deutschen Juden verbreitet waren, ist ein weiterer Ausdruck für das Fehlen einer übergreifenden Solidarität, für die Spannung unter den Häftlingen und die Sauve-qui-peut-Mentalität, also das, ja, jeder ist sich selbst der Nächste, könnte man es übersetzen vielleicht. So Krombachs eigene Worte. Also die Itzbika wie an allen anderen Orten herrschten. Ob die Juden von Itzbika das Ziel der abgehenden Transporte kannten, geht aus Krombachs Brief nicht eindeutig hervor, da er gewiss den Wunsch hatte, Marianne von weiterer Qual zu bewahren. In der Zwischenzeit, schrieb er, sind nun schon viele Transporte hier abgegangen. Von ca. 14.000 hier angekommenen Juden sind heute nur noch ca. 2.000 bis 3.000 da. Diese Leute gehen mit noch weniger in Viehwagen und schärfster Behandlung hier los, das heißt mit dem, was sie am Leibe tragen. Das wäre also noch eine Stufe tiefer. Gehört hat man von diesen Leuten nie mehr etwas, außer Litzbeers und so weiter. Beim letzten Transport sind leider manche Männer von der auswärtigen Arbeit zurückgekommen und haben weder Frauen noch Kinder noch Sachen vorgefunden. Bei den letzten Transporten wurden die Männer aus den Zügen geholt. Das bestätigt nochmal, dass ein derartiger Selektionsprozess eingeführt wurde. Ernst Krombach, der sich geweigert hatte, in die jüdische Polizei einzutreten, wurde trotzdem gezwungen, sich an der Deportation polnischer Juden zu beteiligen. Seine Beschreibung zeigt, was für eine Qual das war, seine eigenen Leute abzutransportieren. Und weiter Zitat. Man muss jedes menschliche Gefühl unterdrücken und mit Peitsche unter Aufsicht von SS die Leute heraustreiben, so wie sie sind, barfuß, mit Säugling auf dem Arm. Szenen, die ich nicht wiedergeben kann und möchte, spielen sich dabei ab, die ich so schnell wohl nicht vergessen werde. Friedländer wundert sich, dass jemand, der nicht der jüdischen Polizei angehörte, gezwungen gewesen sein sollte, die polnischen Juden mit Peitsche aus ihren Häusern in die Viehwagen zu jagen, bleibt verwirrend. Aber stimmt wohl. Aber der Bericht geht weiter und er schreibt nicht alles, was er weiß, erzählt aber mehr. Letztlich sind an einem Morgen allein über 20 polnische Juden erschossen worden, die Brot gebacken haben. Ungewissheit, Unsicherheit ist unser Leben. Es kann morgen wieder eine Evakuierung geben, wenn es auch von zuständiger Stelle als nicht gegeben erklärt wird. Ein Verstecken ist bei der augenblick geringen Anzahl von Menschen immer schwieriger, besonders da immer eine bestimmte Zahl gefordert wird. Dann gebraucht Krombach paradoxerweise eine Metapher aus seiner Jugendlektüre. Wildwest wäre bei diesen Verhältnissen noch kein Ausdruck. Naja, das ist Karl May, oder? Ja, es ist also zu vermuten, dass es mehr von seiner Lage wusste, als er schilderte. Aus der späteren Zeit wissen wir nicht viel. Zitat, einigen Berichten zufolge war es etwa um diese Zeit entweder bei einem Unfall oder durch die SS geblendet worden. Im April 1943 wurden die letzten Juden aus Itzbika nach Sobibor verfrachtet. Ja. Also in Kelmo wurde fleißig weitergemordet, während in Belzec die seit dem 1. November 1941 andauernde Bauarbeiten weitergingen. Anfang März trafen in der Nähe des Lagers die ersten Judentransporte ein, wozu noch Hilfe der örtlichen Behörden erforderlich waren. Mitte März erörterten der Beamte für Bevölkerungswesen und Fürsorge, Fritz Reuter, und Hauptsturmführer Hermann Höfle, ein Deportationsexperte, die Lage, was zum Resultat hatte, dass an der in Belzec, an der Eisenbahnlinie Teplin-Travnik, ein Lager errichtet wurde, in das Höfle täglich 4 oder 5 Transporte aufzunehmen versprach. Er wusste Bescheid, was aus ihnen wird. Diese Juden, so erklärt er, die Reuter, kämen über die Grenze und würden nie mehr ins Generalgouvernement zurückkommen. Am darauffolgenden Tag begannen die Vergasungen. Die Zahlen zeigen das Ausmaß. Also 30.000 der 37.000 Juden aus den Ghettos von Lublin wurden ermordet. Gleichzeitig trafen aus verschiedenen Regionen des Distrikts Zamosk, Piaski und Itzbika sowie aus der Gegend von Lemberg weitere 13.500 Juden ein. Anfang Juni folgten Deportierte aus Krakau. Innerhalb von 4 Wochen in diesem ersten der 3 Lager der Aktion Reinhard, die wohl zum Andenken Heydrich so genannt wurde, etwa 75.000 Juden umgebracht wurden. Bis Ende 1942 wurden dann allein in Belzec etwa 434.000 Juden ermordet. Zwei überlebten den Krieg. März bis April wurden die Dinge beschlossen, wie Friedländer beschreibt. Irgendwann Ende März oder im Laufe des Aprils fuhr der frühere österreichische Parteioffizier und Euthanasie-Experte Franz Stengel nach Belzec, um sich mit dem Kommandanten des Lagers, SS-Hauptsturmführer Christian Wirth, zu treffen. 30 Jahre später beschrieb Stengel in seinem Düsseldorfer Gefängnis seine Ankunft in Belzec. Ich fuhr mit dem Auto hin, erklärte er der britischen Journalistin Gitta Sereni. Bei der Ankunft sah man zuerst den Belzecer Bahnhof auf der linken Seite der Straße. Die Kommandantur war auf der anderen Seite der Straße. Es war ein einstöckiges Gebäude. Der Gestank, sagte er leise, oh mein Gott, der Gestank. Er war überall. Wirth war nicht in seinem Büro. Ich erinnerte mich, dass sie mich zu ihm brachten. Er stand auf einem Hügel neben den Gruben. Die Gruben voll. Sie waren voll. Ich kann es Ihnen nicht sagen. Nicht Hunderte, Tausende, Tausende von Leichen. Mein Gott. Doch das wird es mir gesagt. Er sagte, dass es das war, wofür Sobibor bestimmt war. Und dass er mich offiziell mit der Leitung beauftrage. Etwa zwei Monate später war Sobibor, mit dessen Bau man Ende März 1942 begonnen hatte, in Betrieb. Und Stengel, der aufmerksame Kommandant des Lagers, machte seine Runden im Lager gewöhnlich im weißen Reitdress. Wie geschmackvoll. Man arbeitete an neuen Vernichtungslager. Während in Sobibor schon in den ersten drei Monaten 90 bis 100.000 Juden ermordet wurden, die gerade aus dem Distrikt Lublin transportiert worden waren, teilweise über Ghettos in der Gegend gesammelt worden waren. Sie stammten aus den Altreichen, Österreich und dem Protektorat. Währenddessen wurde Treblinka gebaut. Dabei sind wir bereits bei der Aktion, die unter dem Decknamen Aktion Reinhard ablief, die offiziell auch als Rache wegen des Attentats auf Reinhard Heydrich vom 27. Mai durch den tschechischen Untergrund fungierte. Die Vorbereitungen hatten allerdings Oktober und November schon begonnen. Die Ermordung Heydrichs war eben doch nur willkommener Anlass, also nicht die Ursache. Friedländer beschreibt den Vernichtungsvorgang präzise. Die Vernichtung in den Lagern der Aktion Reinhard lief nach einem Standardverfahren ab. Ukrainische Hilfstruppen jagten die Juden mit Peitschenhieben aus den Zügen. Wie in Chemo war der nächste Schritt die Desinfektion. Die Opfer mussten sich ausziehen und all ihre Habe im Sammelraum zurücklassen. Dann trieb man die Masse nackter und verängstigter Menschen durch einen schmalen Gang oder eine Passage in eine der Gaskammern. Die Türen wurden hermetisch verschlossen. Die Vergasung begann. Anfangs benutzte man in Belzec immer noch Flaschen mit Kohlenmonoxid. Später ersetzte man sie durch einen Dieselmotor. Der Tod kam in diesen frühen Gaskammern langsam. Es dauerte 10 Minuten oder noch länger. Manchmal konnte man die Agonie der Opfer durch Gucklöcher beobachten. Wenn alles zu Ende war, wurde die Leerung der Gaskammern wieder wie in Chemo jüdischen Sonderkommandos überlassen, die dann später selbst liquidiert wurden. Rings um Belzec und im ganzen Distrikt Lublin verbreiteten sich Gerüchte. Am 8. April notierte Klukowski, der polnische Krankenhausdirektor, die Juden sind in Verzweiflung. Wir wissen mit Sicherheit, dass jeden Tag zwei Züge mit je 20 Waggons nach Belzec kommen, der eine aus Lublin, der andere aus Lemberg. Nachdem man sie auf besonderen Gleisen ausgeladen hat, werden alle Juden hinter den Stacheldrahtzaun gedrängt. Einige werden mit elektrischem Strom getötet, einige mit Giftgasen und die Leichen werden verbrannt. Klukowski fuhr fort. Auf dem Weg nach Belzec erleben die Juden viele schreckliche Dinge. Sie sind sich über das, was mit ihnen geschehen wird, im Klaren. Manche versuchen sich zu wehren. Auf dem Bahnhof in Czesberitschin gab eine junge Frau einen Goldring fort, um ein Glas Wasser für ihr sterbendes Kind zu bekommen. In Lublin haben Leute mit angesehen, wie kleine Kinder aus den Fenstern rasender Züge geworfen wurden. Viele Menschen werden erschossen, bevor sie Belzec erreichen. In der ersten Phase herrschte vor allem Chaos und die Führung machte sich Sorgen um die Mörder, wenn nicht alles ordentlich und klinisch sauber vor sich geht. Man könnte sagen, der Übergang zur Shoah war aus dem Chaos geboren. Wir haben Berichte darüber, wie schrecklich auch die Zeugen das empfanden. Ja, ein Bericht am 12. April notierte Klukowski, nachdem er Vortrag davon gesprochen hatte, dass die Deportation von Juden aus der Moskau bevorstehe. Die Informationen aus Damaskus sind entsetzlich. Fast 2500 Juden wurden evakuiert. Einige hundert wurden auf den Straßen erschossen. Manche Männer wehrten sich. Ich habe keine Einzelheiten. Hier in Schebsbrüschen herrschte Panik. Alte Jüdinnen verbrachten die Nacht auf dem jüdischen Friedhof. Sie sagten, sie würden lieber hier zwischen den Gräbern ihrer Familie sterben, als in den Konzentrationslagern getötet und begraben zu werden. Und am nächsten Tag, viele Juden haben bereits die Stadt verlassen oder sich versteckt. In der Stadt hat sich ein Mob gesammelt, der auf den geeigneten Moment wartet, um mit den Entwendungen aller Gegenstände aus den jüdischen Wohnungen zu beginnen. Ich habe Informationen, dass einige Leute bereits alles stehlen, was sich aus Wohnungen, deren Inhaber man zum Wegzug gezwungen hat, vortragen lässt. Ja, alle Schweine. Es war nicht überall so weit. In einer ersten Phase, April 1942, begann die Vergasung in Chełmno, Belzec und Sobibor ihr volles Ausmaß zu erreichen, während sie in Auschwitz erst gerade anfingen. Die Tötung erfolgt auf verschiedene Art und Weise, da man die idealen Mordmethoden noch nicht gefunden hatte. Manchmal gab es auch spontane Aktionen und es fanden Erschießungen ebenso wie Vergasungen mit unterschiedlichen Methoden statt. Friedländer beschreibt es. Gleichzeitig sollten innerhalb weniger Wochen in Weißrussland und in der Ukraine riesige Vernichtungsaktionen durch Erschießen oder mittels Gaswagen über weitere Hunderttausende von Juden hereinbrechen. Die zweite Welle. Während gewöhnliche Tötungen an Ort und Stelle während des gesamten Winters in den besetzten Gebieten der UdSSR, in Galizien, in Distrikt Lublin sowie in verschiedenen Gebieten Ostpolens üblich blieben. Ebenfalls zur gleichen Zeit waren überall im Osten und im Oberschlesien Sklavenarbeiterlager im Betrieb. Einige der Lager dieser letztgenannten Kategorie waren eine Mischung aus Durchgangszone, Sklavenarbeiterlager und Tötungszentrum. Beispielsweise Majdanek in der Nähe von Lublin oder das Janowska-Lager am Rande von Lemberg. Und neben diesem Durcheinander von Sklavenarbeit und Vernichtungsaktionen schufteten Zehntausende von Juden in gewöhnlichen Fabriken und Werkstätten, in Arbeitslagern, Ghettos oder kleinen Städten und Hunderttausende lebten immer noch im ehemaligen Polen und in den baltischen Ländern und weiter im Osten, während die jüdische Bevölkerung im Reich, als die Deportation wieder in vollen Umfang aufgenommen worden war, rasch zurückging. Im Westen führten die meisten Juden ihr eingeschränktes Leben ohne ein Gefühl für eine unmittelbar bevorstehende Gefahr. Doch die deutsche Schraube wurde rasch angezogen und innerhalb von 2 oder 3 Monaten sollte es für die Mehrzahl der Juden im besetzten Europa nicht einmal eine minimale Alltagsnormalität mehr geben. In Auschwitz, das hat ja später angefangen, kann man sagen, wurde noch experimentiert mit Methoden, die zuerst an Sowjets ausprobiert wurden, wie Friedländer schildert. Und die Tötungen mussten auch noch vor den Blicken und Gehör der Umgebung verborgen werden. Also man fürchtete ja dann doch, nicht, dass es doch Protest gibt, nicht? Was es dann aber nicht gab, im Gegensatz zu den Euthanasieaktionen in Deutschland. In Auschwitz begann die Vergasung der Juden mit kleinen Gruppen. Mitte Februar 1942 trafen etwa 400 ältere Juden aus den oberschlesischen Arbeitslagern der Organisation Schmelt, die als arbeitsunfähig galten, aus Beuten ein. Bei dieser Gelegenheit wurde, wie bei der früheren Tötung sowjetischer Gefangener, im Zuge der Experimente mit Zyklon B die Leichenhalle des Krematoriums im Hauptlager Auschwitz I in eine Gaskammer verwandelt. Die Nähe des Gebäudes der Lagerverwaltung kompliziert die Dinge. Das Personal musste evakuiert werden, wenn die Juden vorbeimarschierten. Und man ließ einen Lastwagenmotor laufen, um die Todesschreie der Opfer zu übertönen. Kurz danach besuchte Hans Kammler, der Leiter der Bauabteilung des WVHA, also das Lager, und befahl eine Reihe rascher Verbesserungen. Ein neues Krematorium mit 5 Verbrennungsöfen, das zuvor für Auschwitz I bestellt worden war, wurde nach Auschwitz I-Birkenau transferiert und in der Nordwestecke des neuen Lagers neben einer verlassenen polnischen Hütte aufgestellt. Diese Hütten, also Bunker 1, beherbergte bald 2 Gaskammern. Am 20. März begann hier der Betrieb. Die ersten Opfer waren eine weitere Gruppe älterer Schmeltjuden. Jetzt kommen wir zu den Gebieten der Sowjetunion, die durch den Ostfeldzug für Morde bereit waren. Ende 1941 kam ja die zweite Welle in noch größerem Ausmaß als die erste. Die Massenhinrichtung im Reichskommissariat Ukraine, RKU, hat nie aufgehört und wurden, nachdem sie von Mitte 1941 schon andauert, bis Mitte 1942 fortgesetzt. In der Ukraine grassierte ja ohnehin der Antisemitismus bei der heimischen Bevölkerung, sodass dadurch aus dem Mordsprojekt ein System gemacht werden konnte, nach dem Einmarsch. Helfer fürs Morden waren keine Mangelware. Der Bericht der Wehrmacht gab an, nur wenige Wochen nach Abschluss der militärischen Operationen habe die systematische Exekution der jüdischen Bevölkerung begonnen. Die beteiligten Einheiten gehörten vorwiegend der Ordnungspolizei an. Sie wurden unterstützt durch ukrainische Miliz, vielfach leider auch unter freiwilliger Beteiligung von Wehrmachtsangehörigen. Der Bericht beschrieb die Massaker als grauenhaft. Sie richteten sich unterschiedslos gegen Männer, Frauen, alte Menschen und Kinder aller Altersstufen. Das Ausmaß der Massenmorde hatte bis dahin auf besetztem sowjetischem Gebiet nicht seinesgleichen gehabt. Dem Bericht zufolge wurden etwa 150.000 bis 200.000 Juden aus dem zum Reichskommissariat gehörenden Teil der Ukraine umgebracht. Schließlich sollten es dann etwa 360.000 werden. Erst in der letzten Phase der Aktion wurde ein kleiner nützlicher Teil der Bevölkerung, spezialisierte Handwerker sind gemeint, von der Tötung ausgenommen. Zuvor waren wirtschaftliche Erwägungen nicht berücksichtigt worden. Anfangs war die Intensität der Massaker je nach Gegend unterschiedlich. Zum Schluss, Ende 1942 und Anfang 1943, sollte das Ergebnis überall dasselbe sein, die fast vollständige Vernichtung. Im Laufe der ersten Welle, als Einsatzkommandos, Polizeibataillone und ukrainische Hilfstruppen mit der Wehrmacht zusammen vorrückten, erfassten die Tötungen im wesentlichen Teil der Ukraine, dem Generalbezirk Wolhyni-Podolien, etwa 20% der jüdischen Bevölkerung. In Rovno hingegen, in der Hauptstadt des Reichskommissariats, wurden etwa 18.000 Menschen, das heißt 80% der jüdischen Einwohner, ermordet. Von September 1941 bis 1942 koordinierte also die Sicherheitspolizei Einsatzgruppe C und Einsatzkommando 5 mit Hauptquartier in Kiew ihre Kontrolle über das RKU, das Reichskommissariat der Ukraine. Nicht der HSSPF in der Ukraine, SS-General Hans Adolf Prützmann und sein ziviler Kollege Reichskommissar Erich Koch arbeiteten ohne jede Schwierigkeit zusammen, da beide aus Königsberg kamen. Koch delegierte alle Judenfragen an Prützmann, der sie wiederum an den Chef der Sicherheitspolizei weitergab. Wie der Historiker Dieter Pohl betont, kam Zivilverwaltung und Sicherheitspolizei zu einer reibungslosen Zusammenarbeit beim Massenmord. Initiativen dazu gingen von beiden Seiten aus. Angesichts der riesigen Gebiete, die sie unter ihre Kontrolle hatten, und der Vielfalt von Sprachen oder Dialekten der einheimischen Bevölkerung stützten sich die Deutschen von Anfang an auf die Hilfe einheimischer Milizen, die im Laufe der Monate zu regulären Hilfstruppen, den Schutzmannschaften, avancierten. Die Einheiten der Ordnungspolizei und die Gendarmerie bestanden aus Deutschen. Die Schutzmannschaften waren schon bald bei weiterer zahlreicher als sie, beteiligten sich an allen Aktivitäten, einschließlich der Tötung von Juden bei einigen größeren Operationen, wie der Vernichtung eines Teils der jüdischen Bevölkerung von Minsk im Spätherbst 1941. Dabei taten die litauischen Schutzmannschaften hervor. Es hatte alles ja Gründe, wir hatten das alles schon mal gesagt, welche Bevölkerung dort den Deutschen immer beisprang. Also Hilfstruppen gab es in besetzten Gebieten, also genug. Wie wir Berichten entnehmen können, die Friedländer dokumentierte. Zu den Einheiten der Hilfstruppen gehören Ukrainer und Polen, Litauer und Weißrussen. In einem polnischen Untergrundbericht über die Liquidierung des Ghettos von Brest-Litovsk Ende 1942 heißt es bezeichnenderweise: Die Liquidierung der Juden ist seit dem 15. Oktober weitergegangen. Während der ersten drei Tage wurden etwa 12.000 Menschen erschossen. Der Hinrichtungsort ist Bronner Göhrer. Gegenwärtig wird der Rest derjenigen, die sich im Untergrund aufhalten, liquidiert. Die Liquidierung wurde von einer mobilen Truppe aus SD und örtlicher Polizei organisiert. Zurzeit wird die Erledigung von der örtlichen Polizei übernommen, in der Polen einen großen Prozentsatz ausmachten. Sie sind häufig eifriger als die Deutschen. Einiger jüdischer Besitz nimmt seinen Weg und schmückt deutsche Wohnungen und Büros, manches wird versteigert. Ungeachtet der Tatsache, dass bei der Liquidierung große Mengen von Waffen gefunden wurden, verhielten sich die Juden passiv. Als Hitler sich entschlossen hatte, sein vorgeschobenes Hauptquartier nach Winnica in die Ukraine zu verlegen, mussten die Juden aus dieser Gegend verschwinden. So übergab in den ersten Tagen des Jahres 1942 die Organisation Todt 227 Juden, die in unmittelbarer Nachbarschaft des geplanten Hauptquartiers wohnten, der Geheimfeldpolizei. Sie wurden am 10. Januar erschossen. Eine zweite Gruppe von etwa 8000 Juden, die im benachbarten Schelmig lebten, brachte man um dieselbe Zeit um. Dann kamen die Juden von Venica an die Reihe. Hier verzögerten sich Operationen um einige Wochen, aber Mitte April berichtete die geheime Feldpolizei, die 4800 Juden der Stadt seien umgelegt worden. Schließlich wurde im Juli ungefähr 1000 jüdische Handwerker, die in demselben Gebiet für die Deutschen arbeiteten, auf Anordnung des örtlichen Befehlshabers der Sicherheitspolizei und des SD ermordet. Die beiden Reichskommissare Lohse und Koch unterstützten begeistert die Massenmordaktion. Insbesondere Koch bat in der Ukraine, alle Juden zu vernichten, um dort den Lebensmittelverbrauch zu senken und so die zunehmenden Nahrungsmittelanforderungen aus dem Reich erfüllen zu können. Infolgedessen waren sich die Distriktkommissare bei ihrer Sitzung im August 1942 mit dem Chef der Sicherheitspolizei Karl Pütz einig, dass sämtliche Juden des Reichskommissariats Ukraine mit Ausnahme von 500 spezialisierten Handwerkern vernichtet werden sollten. Das wurde als die hundertprozentige Lösung definiert. Die Deutschen waren wohl der Meinung, dass man sich unten zu den Essern am besten entledigt, um sich an der Verpflegung der Menschen dort zu bedienen, die man als Sklavenarbeitskraft verwenden konnte. Also gute Handwerker, die man fürs Mordsunternehmen brauchte, ließ man erstmal am Leben. Nun kommen wir zu einem Fachmann des Tötens. Nomen ist Omen, nicht? Karl Jäger, der berüchtigte SS-Oberst, der in Litauen unterwegs war. Es gab auch einige wie Gauleiter Wilhelm Kube, ein Beauftragter Rosenbergs, die noch über das Grauen, das angerichtet wurde, vor allem auch an Weltkriegskämpfer jüdischer Art, entsetzt waren. Da heißt es, in den baltischen Ländern, also in Loses Revier und insbesondere in Litauen, konnte man sich, wenn es um Massenmord ging, immer auf Jäger verlassen. Am 6. Februar 1942 Martin Stahlecker kurzfristig die Gesamtzahl der Exekutionen seines Einsatzkommandos 3 zu berichten, aufgeschlüsselt nach folgenden Kategorien. Juden, Kommunisten, Partisanen, Geisteskranke, sonstige. Weiterhin musste Jäger die Zahl von Frauen und Kindern angeben. Dem Bericht zufolge, der 3 Tage später übersandt wurde, hatte das Einsatzkommando 3 bis zum 1. Februar 1942 136.421 Juden, 1.064 Kommunisten, 56 Partisanen, 653 Geisteskranke und 78 sonstige hingerichtet. Die Gesamtzahl betrug 138.272, darunter 50.556 Frauen und 34.464 Kinder. Gut, das ist dann immer alles aufgeschrieben, nicht? Gelegentlich ging Jäger dann auch mal zu weit. So musste ihn am 18. Mai im Anschluss an eine Beschwerde der Armee wegen der Liquidierung von 630 jüdischen Handwerkern in Minsk, die entgegen vorheriger Absprachen erfolgt war, Gestapo-Chef Müller an mehrere von Himmler erlassene Befehle erinnern. Arbeitsfähige Juden und Jüdinnen im Alter von 16 bis 32 Jahren sind bis auf weitere Weisung vor Sondermaßnahmen auszunehmen. Bei mehreren Gelegenheiten führte die Vernichtungskampagne zu Differenzen zwischen einem von Rosenbergs Beauftragten, dem Generalkommissar für Weißruthenien, Gauleiter Wilhelm Kube und dem SD. Schon Ende 1941 war Kube entsetzt gewesen, als er herausfand, dass sich unter den Juden, die man dem Reich nach Minsk deportiert hatte, Mischlinge und mit Orden ausgezeichnete Weltkriegskämpfer befanden. Anfangs 1942 startete der Generalkommissar dann aber auch seinen Hauptangriff gegen die SS und den örtlichen Kommandeur, den Befehlshaber der Sicherheitspolizei, Dr. Eduard Strauch. Kube hatte nichts gegen die Vernichtung der Juden selbst einzuwenden, also ist das ja noch nicht, ne? Sondern nur etwas gegen die dabei angewendeten Methoden. Opfern, die auf den Tod warteten, wurden Goldzähne und Brücken aus dem Mund gebrochen. Viele Juden, die bei den Exekutionen lediglich verwundet worden waren, begrub man bei lebendigem Leibe und dergleichen. Das war, so Kube, eine bodenlose Schweinerei. Und Strauch war der Hauptschuldige, den er bei Lohse, bei Rosenberg und möglicherweise bei Hinter denunzierte. Kubes Beschwerden führten am 21. März zu einer scharfen Reaktion Heydrichs. Und Strauß begann, einige dicke Akte mit Anschuldigungen gegen den Generalkommissar anzulegen, dessen Führungsqualitäten er als schlimmer denn null einschätzte, dessen Entourage korrupt und zügellos war und der bei verschiedenen Anlässen Freundlichkeit gegenüber Juden gezeigt hatte. Weder Kube noch Strauch wurden abberufen und wie wir sehen werden, sollten die Konfrontationen 1943 ihren Höhepunkt erreichen. In der Zwischenzeit ließ Strauch jedoch Ende Juli 1942 etwa die Hälfte der verbleibenden Einwohner des Ghettos von Minsk, 19.000 Juden, massakrieren. Also wir sehen, wir gehen immer in der Zeit so ein bisschen noch hin und her, was die Orte angeht, nicht? Also alles im Nachhinein. Da hier noch mit Gaswagen gemordet wurde, die gewartet werden müssen, kam es noch zu technischen Schwierigkeiten und Materialnachschub und es wurden technische Verbesserungen gefordert. Dass man nicht richtig morden könne, das wollen die Leute ja nicht auf sich sitzen lassen. Und ein weiteres Problem waren Krankheiten wie TBC unter Polen, gerade weil das Euthanasieprojekt T4 der Tiergartenstraße, also von Bevölkerung und Kirchen, in Misskredit geraten war. Gelegentlich traten technische Schwierigkeiten auf, welche die Tötung behinderten. Am 15. Juni 1942 beispielsweise bat der Befehlshaber der Sicherheitspolizei und des SD im Ostland dringend um einen zusätzlichen Gaswagen, da die drei Wagen, die in Weißrussland im Einsatz waren, nicht für alle die Juden ausreichten, die immer rascher eintrafen. Außerdem forderte er 20 neue Gasschläuche für die Einleitung des Kohlenmonoxids aus den Motoren in den Wagen an, da die bisher verwendeten nicht mehr luftdicht seien. Tatsächlich führte der Betrieb der Wagen zu einer Reihe von Beschwerden, die wiederum am 5. Juni 1942 zu einer energischen Reaktion von Referat 2D3 des RSHA Anlass gaben. Der Verfasser des ausführlichen Berichts erinnerte seine Kritiker daran, dass die drei in Kelmhout eingesetzten Wagen seit Dezember 1940 97.000 verarbeitet hatten, ohne dass die Mängel in den Fahrzeugen auftraten. Gleichwohl schlug er eine Reihe von 6 größeren technischen Verbesserungen vor, um mit der gewöhnlich in jeden Wagen geladenen Stückzahl effizienter fertig zu werden. Was die 97.000 anging, hatte es der Experte wahrscheinlich für sicherer gehalten, jede weitere Identifizierung zu vermeiden. Im zweiten Abschnitt des Berichts sprach er vom Stück und im 6. April änderte er die Identifizierung erneut. Es wurde aber in Erfahrung gebracht, dass beim Schließen der hinteren Tür und mit drängender Ladung nach der Tür erfolgte. Dies ist darauf zurückzuführen, dass die Ladung bei Eintritt in Dunkelheit sich nach dem Licht drängt. Ja, Ladung, das waren Menschen, nicht? Also es sieht nicht so aus, als hätte der einzelne Gaswagen, der aus Berlin nach Belgrad geschickt wurde, um die 8000 jüdischen Frauen und Kinder des Konzentrationslagers Sajmijiste umzubringen, Anlass für irgendwelche Beschwerden geben. Nachdem die Wehrmacht im Sommer und Herbst 1941 im Zuge der Partisanenbekämpfung, auch ein Tarnwort für Judenmord manchmal, die Mehrzahl der Männer als Geiseln erschossen hatte, wurden die Frauen und Kinder bis zur Entscheidung über ihr Schicksal in ein provisorisches Lager, das aus ein paar heruntergekommenen Bauten bestand, in der Nähe von Belgrad verlegt. Wer von der deutschen Verwaltung in Belgrad, SS-Gruppenführer Harald Turner, der Geschäfts- der Zivilverwaltung, oder SS-Standartenführer Emanuel Schäfer, der BDS in Belgrad den Wagen von RSH anforderte, blieb unklar. Wie immer ist es sich damit verhalten vermag, Ende Februar 1942 traf der Wagen in Belgrad ein. Anfang März begannen die Tötungen und bis zum 9. Mai 1942 hatte man die jüdischen Frauen und Kinder von Sermiste sowie die Patienten und das Personal des jüdischen Krankenhauses in Belgrad und jüdische Häftlinge aus einem nahegelegenen Lager allesamt erstickt. Am 9. Juni informierte Schäfer den Leiter des Purparks beim RSHA, betrifft Spezialwagen Saurer. Die Kraftfahrer Götz und Meyer 1 haben den Sonderauftrag durchgeführt, sodass die genannten mit dem oben genannten Fahrzeug zurückbeordert werden können. Infolge Achsriss der hinteren Achshälfte kann eine Überführung per Achse nicht erfolgen. Ich habe da angeordnet, dass das Fahrzeug verladen mit der Eisenbahn nach Berlin überführt wird. Im August 1942 berichtete Turner, Serbien einziges Land, in dem Judenfrage und Zigeunerfrage gelöst. Tötungen ließen sich also jedoch nicht nach Belieben auf andere Gruppen als die vorgesehenen Juden ausweiten, selbst wenn ein hochrangiger Parteiführer sie für erforderlich hielt. So äußerte Greise am 1. Mai 1942 in einer Botschaft an Himmler seine Zuversicht, dass die Sonderbehandlung von etwas 100.000 Juden in Kelmhout und innerhalb von 2 oder 3 Monaten abgeschlossen sein werde. Er bat um die Genehmigung zur Ermordung von etwa 35.000 Polen, die an offener TBC litten. Die Genehmigung wurde zunächst erteilt, dann aber von Hitler widerrufen. Er wollte Gerüchte über die Wiederaufnahme der Euthanasie vermeiden. Wir wollen ja nicht nur erfreuliches Juden als Opfer Wir berichten Juden als Opfer, also berichten, so möchte ich am Schluss noch etwas über Juden als Täter, in Anführungsstriche, bringen, das heißt über den Widerstand. Forderung nach bewaffneten jüdischen Widerstand, wie der Kofners Manifest in Vilna, kam aus den Reihen politisch motivierter jüdischer Jugendorganisationen, aber die ersten Juden, die im Osten oder im Westen als Partisanen die Deutschen bekämpften, gehörten gewöhnlich nicht jüdischen politisch-militärischen Untergrundorganisationen an. Im westlichen Weißrussland entstand jedoch Anfang 1942 eine ausschließlich jüdische Einheit, die keine andere politische Bindung hatte als ihr Ziel, Juden zu retten. Die bereits kurz erwähnte Gruppe der Brüder Bielski. Die Bielski waren Dorfbewohner, die seit mehr als 60 Jahren in Stankiewicz zwischen Lida und Novorodek, zwei mittelgroßen weißrussischen Städten, lebten. Ebenso wie die Bauern in ihrer Nachbarschaft waren sie arm, ungeachtet der Mühe und des Landes, das sie besaßen. Als einzige Juden im Dorf gehörten sie überwiegend mit dazu. Sie kannten die Menschen und die Umgebung, besonders die nahegelegenen Wälder. Zur jüngeren Generation gehörten vier Brüder, Tuvia, Asael, Zus und Arcik. Im Dezember 1941 ermordeten die Deutschen 4000 Bewohner des Ghettos von Novorodek, darunter die Eltern Bielski, Tuvias erste Frau und die Frau von Zus. In zwei nacheinander antretenden Gruppen, von denen die eine von Asael, der zweite von Tuvia geführt wurden, zogen die Brüder im März bzw. im Mai 1942 in die Wälder. Bald ordneten sich alle der Führung von Tuvia unter. Eine immer größere Anzahl von Familienangehörigen und anderen Juden, die aus dem Ghetto der Umgehung geflohen waren, schlossen sich dem Otriat der Partisanenabteilung an. Es wurden Waffen beschafft und Lebensmittel besorgt. Bis zum Ende der deutschen Besatzung hatten die Brüder Bielski in ihrem Waldlager trotz nahezu unüberwindlicher Widerstände etwa 1500 Juden versammelt. Während die Gruppe der Brüder Bielski, die einzige ihre Art war, erhielten andere jüdische Widerstandsbewegungen, die sich in den Ghettos der besetzten Sowjetunion gebildet hatten, durchaus häufig Unterstützung durch die Führung der Räte. In Minsk beispielsweise stand der nicht-kommunistische Ilja Moschkin, ein Ingenieur, der etwas Deutsch konnte und wahrscheinlich eben deshalb zum Vorsitzenden des Judenrats ernannt worden war, in regelmäßigen wöchentlichen Kontakt mit dem Befehlshaber des kommunistischen Untergrunds im Ghetto und in der Stadt, Herr Smoller. Eine derartige regelmäßige Zusammenarbeit, für die Moschkin schließlich mit dem Leben bezahlte, war weiter westlich in den baltischen Ländern und im ehemaligen Polen eher untypisch. Und sei es aus Angst vor deutschen Repressalien gegen die Ghetto-Bevölkerung. So, jetzt mal noch ein schönes Wort für heute. Wir haben heute uns mit den unterschiedlichen Knotenpunkten des Werdens der Shoah beschäftigt, mit Elementen, die nur postfestum schon das Finale der Endlösung, wie der damaliger Jean das nannte, waren. Das Diktum Adornos, dass der neue kategorische Imperativ sei, das Ähnliches wie Auschwitz sich nicht wiederholen dürfe, darf nicht dazu missbraucht werden, Momente, die heute existieren und auf dem Weg zu Auschwitz oder, wie es manchmal genannt wird, Holocaust, bei dem das Wort auf den Urknall in der Geschichte des Judenhasses verweist. Was heißt das? Das altorientalische Israelitentum war in den jüdischen Monotheismus übergegangen, vermittelt über den Yahwehentheismus, also die Anschauung, dass Gott der Höchste für den Stamm sei, aber noch nicht der Einzige. Die Einzigkeit setzte sich dem Opferritus entgegen, der aus Furcht vor kosmischen Naturkatastrophen geboren ward und deren Besänftigung durch das Opfer hervorbrachte, ohne dass niemand überleben werde. Damit, dass Abraham seinen Sohn nicht opfert, war aber widerlegt. Dass ohne Opfer die Menschheit nicht überleben können, und auf der Stelle wollte man die Juden opfern im Ganzheitsbrand. Holocaust. Daher kommt das Wort ja, von dem das Wort nicht stammt. Die Menschenopferer halten, wie es Hitler durch die erinnerten Gespräche mit Martin Bormann im Führerhauptquartier überliefert ist, was keine Diktate waren, sondern aus nachträglicher Erinnerung entstand, also das Gewissen für eine jüdische Erfindung. Und wie wird man ein schlechtes Gewissen anders los als diejenigen, die eins haben, vollständig umbringt? Denn der Jude ist schuld, das brachte der Antisemit Hans Gluck in dem Fassbinderstück, in dem es laut dachte: Unschuld ist der Jud, weil er unschuldig macht, denn er ist da. Wäre er geblieben, wo er herkam, oder hätten sie ihn vergast, ich könnte heute besser schlafen. Sie haben vergessen, ihn zu vergasen. Das Buch, wo das zitiert geschrieben steht, Der ewige Antisemit von Henrik Modest Broder, ist nach 40 Jahren neu erschienen. Also wer es nicht gelesen hat, kaufen. Wer es noch nicht gelesen hat, kann sich, ohne sich zu schämen zu müssen, im Vorwort informieren, was damals für eine Zeit war. Das Buch, das Fassbinder Stück zugrunde lag, von Gerhard Zwerens, Die Erde ist so unbewohnbar wie der Mond, wurde zum Skandal, weil die Hauptfigur der reiche Jude genannt wurde. Und Zwerens war so eine Art Richard David Precht von damals, der zu jedem Thema eine Meinung hatte, erklärte damals linken Antisemitismus für nicht existent. Linke können keine Antisemiten sein. Naja, von wegen. Als ich nach einer Talkshow bei dem berühmten Italiener Cuneo in der Davidstraße auf St. Pauli mich mit ihm unterhielt, ging es um seine Schilderung Hans-Jürgen Krahls in dem Buch als einäugiger Revolutionär, über das Heinrich Brinkmann sich aufgeregt hatte in einem Buch Sinnlichkeit und Abstraktion. Da konnte er noch korrigieren, dass Krahl tatsächlich nur ein Auge hatte und das nicht politisch gemeint war mit dem einäugig. Aber linker Antisemitismus ist heute notorisch und da hätte er sich nicht herausreden können. Und brandgefährlich war schon 1979 die Zusammenarbeit von Linken und Islamisten in Sachen Antisemitismus. Das reicht ja bis in die heutige Zeit.
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Wieder einmal ein herzliches Willkommen live zurück im Studio 1. Das war ja gerade Studio 2 vor unserer Sendung. Wie so oft, wie seit Jahren, nicht ganz seit 20 Jahren, aber doch seit einigen Jahren bei Neue Musik aus China im freien Senderkombinat, dem FSK, eurem Lieblingssender auf 93,0 MHz in der Antenne in Hamburg, 101,4 im Kabel und digital in Hamburg und im südlichen Schleswig-Holstein und weit darüber hinaus. 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Heute ist eine ganz besondere Sendung von Neue Musik aus China, weil zum einen unser Konglomerat, unser Projekt, wie es auch genannt worden ist, was ich sehr passend finde, dieses Jahr 20 Jahre alt wird. Eigentlich ist das Jubiläum schon vorbei. Wir erinnern uns immer nicht so ganz an den Startmonat. Und zum anderen ist nur ein Drittel von Neue Musik aus China live im Studio, weil die anderen zwei Drittel nämlich unterwegs sind in Kanada. Und daher heißt es auch in der Ankündigung 20 Jahre Neue Musik aus China heute. Und eigentlich geht das ja nicht, allein im Studio sein, die anderen sind gar nicht da und trotzdem Jubiläum feiern, ohne zu fragen, wo doch der Monat, wie gesagt, des Sendebeginns ab Jahr 2 spätestens in Vergessenheit geraten ist, dann könnte man noch warten, bis alle wieder da sind. Aber es ist vorgesorgt worden, denn heute wird es mehr Musik ohne Kommentare geben, mal sehen. Dafür aber noch viel mehr Kommentare ohne Musik oder so ähnlich. Denn das Archiv hat einiges Material hergegeben, dass die alten Collagen, die ihr vielleicht noch erinnert, wenn ihr langjährige Hörer in dieser Sendung seid, durchaus nochmal auffrischen konnte. Und da sind wirklich ziemlich alle mit dabei und haben genug Platz bekommen, einander zu widersprechen. Wahrscheinlich werdet ihr dadurch nicht weniger Fragezeichen im Kopf haben, sondern eher mehr. Aber das macht nichts, das finden wir ja auch gut. Nervige und nerdige Fragen stellen. Da ich allein im Studio bin, habe ich für diese 2 Stunden unendlich viel Musik mit eingepackt. Und die wird sicherlich nicht zur Gänze veranschaulichbar sein und schon gar nicht abspielbar sein. Im Hintergrund hörte ich schon den ersten Song, der eher wie so ein Finale- oder Schlusssong klingt. Ich setze ihn aber trotzdem an den Anfang. Ich wollte eigentlich ein anderes Stück von Wang Fei an den Anfang setzen, aber wollte mit etwas mehr Gitarren starten. Und ich denke, oder wir denken, das sage ich jetzt einfach mal so, dass wir im September die Jubiläumssendung in Teil 2 fortsetzen werden. Daher passt das doch hier mit diesem Abschlusssong am Anfang. Es gibt ein paar Collagen, wie schon gesagt, die in die Sendung hineingestreut werden, an denen ihr hoffentlich wenigstens Freude habt, vielleicht Unterhaltung und von denen vielleicht auch ein kleiner Eindruck entsteht, wie diese Sendung so über die letzten 20 Jahre sich entwickelt hat. Bevor ich überfade zu Wang Fei und Kai Dao Tumi aus dem Jahr 2000, eine der ersten CDs, die ich überhaupt gekauft habe in China, möchte ich noch ganz herzlich grüßen nach Kanada zu meinen beiden SendungskollegInnen, die wahrscheinlich jetzt nicht mehr in Montreal sind, aber irgendwie so in der Gegend. Später werden wir auch ein Stück aus Montreal hören, weil es sich gewünscht worden ist. Und ich möchte mich herzlich bedanken für die letzten 20 Jahre und die Jahre davor und die, die noch kommen werden. Weil es doch eine große Besonderheit ist, diese seltsame Sendung so lange gemacht zu haben mit solcher Widersprüchlichkeit und Ausdauer, das muss ich schon sagen. Ich bedanke mich auch sehr, sehr herzlich bei Mono Blau und auch bei K. Carter
und hoffe, dass all die Erinnerungen, die wir teilen können, sich noch verdoppeln und dreifachen und so weiter. Und bevor ihr noch mehr meiner Sentimentalität abbekommt, bekommt ihr die von Wang Fei, von der großartigen Fei Wong mit, die in dem Stück Blühen bis zur Mauritius-Brombeere ja eben diese besingt und mich im Jahr 2000 ziemlich umgehauen hat. Auf einem dieser vielen Alben, die vielleicht gar kein echtes Album einer echten Firma sind sozusagen, sondern nur die Kopie von der Kopie. Es gibt da so einige, die alle gleich aussehen vom Cover und die so aussehen, als sei das Fotoshooting am selben Tag gewesen für die 5, 6, 7, 8 Alben. Aber macht nichts. Es sind auch fast immer die gleichen Stücke drauf. Wir hören jetzt den Rest dieses großartigen Songs dieser großartigen Künstlerin.

gehen über zur nächsten Künstlerin, Zhang Tianxian, die im Gegensatz zu Wang Fei doch in der Versenkung verschwunden ist. Auf eine Art, die ein großartiges Album rausgebracht hat. Ich glaube 2004 oder so ähnlich. Und das ist Euerbata Zai Guangqiang, glaube ich. Ich möchte ihn an der Wand aufhängen. Zai Guangqiang natürlich.

Jean-Croix de Chancot von PK14 von ihrer großartigen Platte, wirklich aus dem Jahr 2004. Shay, shay, shay, he, shay, shay, shay. Also wer und wer und wer und wer und wer und wer. Wounds Caused by Words war das. Davor Zhang Tianqian, die leider keine Platten mehr veröffentlicht hat. Seit Jahren, glaube ich. Im Anschluss an diesen Ort, an diese beiden eigentlich All-Time-Favorites, die heute sicherlich nicht zu einem Ende kommen werden, gibt es jetzt von der Platte Washout Climate Has Changed, Fat Mom Rises, von den großartigen Rebuilding the Rights of Statues. Wahrscheinlich werde ich jetzt zu allen Bands immer großartig sagen und zu allen KünstlerInnen. Das lässt sich nicht ändern, das ist einfach so. Und zwar das Stück Escape Behind.

erinnert, dass ich die überhaupt habe. Und ich habe sie aber. Und jetzt hört ihr Tamen de Jeven. Und danach werdet ihr die erste Collage hören. Ich glaube, dann ist es auch Zeit dafür.

0: ersetzt dann so den quasi den Geist der Sendung, dass wir weniger reden und mehr Musik spielen vielleicht dieses Mal. Aber dazu wird es nicht kommen. Deswegen muss jetzt Svara das mit Tiam für uns einmal zumindest verbalisieren.
1: Probieren. Soweit es denn eine Nicht-Musiksendung ist, sondern eher wortlastig, was ja fast nie vorkommt.
2: Seltenst, würde ich sagen. Seltenst.
1: Do you like Chinese music at fsk-hh.org? Das ist unsere Mailadresse. Neue Musik aus China heißt die Sendung.
2: Großartig, ich bin begeistert.
1: Über die wir heute nur kurz haha reden werden. Wir geben uns die Mühe, das kurz zu machen, weil es eine akustische Täuschung. Neue Musik aus China ist zu zwei Dritteln mal wieder auf Reisen gegangen.
0: Heute bin ich allein im Sender.
1: Das Ferngespräch nach Taiwan, nach Kalifornien. Hier bei Neue Musik aus China, eurem Lieblingsexperimentalformat. Shit. Aller Art. Nun ja, im freien Sender Kombinat.
3: Noch nicht im Radio.

0: Nein. Heute ist der Plan, dass wir uns Hollywood angucken fahren.
1: Und wie immer sind meine Sachen immer so nervig und dauern so lange am Anfang.
2: Ach je, ihr seid wirklich gerade erst aufgestanden. Ist ja furchtbar.
0: Ja.
2: Es tut mir leid.
0: Nein, alles ist ja alles gut. Ich habe das ja vorgeschlagen.
2: Ich würde dir ja zur Erfrischung diesen deutschen Apfel anbieten, aber...
3: Super vorbereitet, sag ja, ich doch.
2: Voll professionell, ja.
1: Heute haben wir diesen etwas holprigen Anfang der Tatsache geschuldet, dass wir zu dritt uns an zwei Orten der Welt befinden.
4: Erst zu uns, wir sind in Kaito.
1: Daher habe ich Franklin D. Roosevelt am Anfang tatsächlich diese brillante Erkenntnis sprechen lassen. Today is tomorrow. Und bei euch drüben, bei meinem Kollegen und meiner Kollegin in Taiwan, ist schon fast morgen. Und zwar in 55 Minuten wird morgen sein. Und da wir uns ja im freien Senderkombinat immer mit den Themen befassen, die heute schon bestimmen wollen, was morgen sein wird. Das war sicherlich auch die Absicht von Roosevelt, das zu betonen. Werden wir es heute auch so machen. Wir hätten noch ein bisschen Popcorn.
5: Wir wiederholen uns trotzdem. Ich wollte einfach nur darauf hinweisen, dass das erste Mal in unserer langen, unglaublich langen FSK-Karriere.
1: Wir werden 10, diese Sendung wird 10 im August.
5: Oh, Wahnsinn. Glorious Year! Dann haben wir von SMZB das Lied Chinese Music gehört.
1: Neue Musik aus China wird dieses Jahr nicht 20.
5: Weil wir jetzt quasi 100 Jahre neue Musik aus China feiern, dieses Jahr.
1: Mal sehen, ob wir darauf noch zurückkommen. Vielleicht doch nochmal eine Jugendsendung machen, obwohl ja jede Sendung eine Jugendsendung ist.
5: Wir haben wohl viel erlebt.
1: Ja, die Jugend.
6: I want to mark these last 10 wonderful years.
5: Mit einem famosen Transmitter-Cover, wie ich das so sagen darf. Für Legend und Legacy reicht es auch nicht mehr.
1: Ja, ärgerlich. Was wir ja jetzt sind und haben.
5: Da wir ja Geburtstag feiern, ist vielleicht, ich fände tatsächlich 6ix9ine.
1: Ja, das passt ganz gut. Das fände ich sehr lustig. Genauso wie wir nicht den Monat unserer ersten Sendung erinnern. Deswegen gilt das Jubiläum immer von Juni bis August. Wir haben ja eigentlich immer im nicht Juli. Es heißt nicht Juli, es heißt Dezember. Besprechen wir Filme, die wir gesehen haben. Aber
5: ich dachte, wir hätten Geburtstag. Das ist jetzt quasi die Geburtstagssendung, die wir jetzt nachgeholt haben.
1: Das haben wir aber noch nie verraten.
5: Weil wir den Juli vergessen haben.
1: Seit 10 Jahren nehmen wir neue Musik aus China. Und ich bin etwas verhalten mit der Eingratulation, weil mich mein Sendungskollege es vergessen hat.
5: Das kann ja mal passieren.
1: Mhm. Genau.
5: Ich schäme mich dafür.
1: Ja, total. Ich hoffe.
5: Und wie. Vielleicht wollen wir
1: das wieder gut machen.
5: Oh ja, wollen wir Regret von D-Crash spielen?
1: Ja, bitte.
5: Gerade so entgegenspringt.
1: Ja, ich hoffe, es ist auch jetzt gut.
5: Und wird sich zeigen.
7: By giving you something special.
5: Wir können sogar mit dem Epilog anfangen.
1: Wir können eigentlich mit dem Epilog anfangen.
5: Aber machen wir nicht.
1: Wundervoll. Wundervolle 9 Jahre haben wir es am heutigen Tage sozusagen oder in diesem Monat geschafft.
5: Ja, I read that we started like 10 years ago. 10-jährigen Jubiläum.
1: Heute im Juli 2013 ist Neue Musik aus China 7 Jahre geworden. 7 Jahre schon angesiedelt im Freien Senderkombinat. Unsere allseits immer treue Begleitung, auch werte Kollegin dazugeholt ins Studio. Endlich nach 9 Jahren. Ja, allerdings. Hallo.
5: 4? Und das andere ist 0,7. 10 Years of King Litchi spielen, also dem 10-Jahr, also dem Album, das sie zu ihrem 10-jährigen Jubiläum rausgebracht haben. Da waren halt...
1: Ja, quasi uns selbst kopiert, indem wir die Playlist unserer ersten Sendung nochmal nachgespielt haben, um uns zu fragen, hatten wir noch alle Tassen im Schrank oder war das okay? Und im Folgenden hört ihr das Wichtigste und Nichtigste, auch immer wir es machen, weil wir es gut finden. Relativ von PC oder doch PC, wissen wir eigentlich auch nicht so genau. Kann auch alles total schrecklich sein. Weiterhin. Danke.
5: Da ist irgendwie unglaublich vieles dabei, was ich überhaupt, mich überhaupt nicht dran erinnere, um das nochmal zu wiederholen.
1: Ja, genau. Neue Musik aus China. Aber zurück zum eigentlichen Thema. Und damit, außer dass sie natürlich immer Geldsäcke schicken können,
0: heute neue Musik aus Taiwan, aus Taichung. Und das wird für den Namen, das einmal kurz korrigiert haben.
1: 17 bis 19 Uhr im Rahmen der Musikredaktion. Was ich übrigens nie gesagt habe. Und mein Kollege, glaube ich, auch nicht.
5: Also jetzt eine Sendung zu der gleichen Thematik machen.
1: Das kommt davon, wenn man sich so toll vorbereiten will und dann doch das falsche Mikro nimmt. Dann könnt ihr der neuen Musik aus China, schlechteste Musik aus China.
5: Ohne dass wir die Sendung wiederholen, indem wir einfach nur auf Play drücken, sondern dass wir
1: das Spiel geendet hat, aber
2: Aufgabe Nummer 12.
1: Was ist eigentlich Anfang und was ist Ende?
2: Jedes Mal. 101, 101,
1: ja. Punkt 4. Das haben wir noch nie gesagt.
2: Ihr könnt jetzt leider gar nicht mehr anrufen, was ihr sonst immer so fleißig tut bei unserer Sendung.
1: Euch nach Hause in die Küchen und Wohnzimmer, falls ihr dort Radios habt.
5: Das sind sogar zwei Anrufe.
2: Ja, es waren zwei Anrufe, aber nur eine Person hat das gewonnen. Ist ja klar. Man kann nicht an alle Leute alles verteilen. Das ist Kommunismus auch nicht. Ne?
5: Daran, dass auch unser witziger Claim gefehlt hat, ist meine geschätzte Kollegin heute gar nicht mit von der Partie, sodass ich die ganze Sendung alleine schmeißen werde, da sie sich im wohlverdienten Urlaub befindet. Bei vollem Bewusstsein.
2: Nachstellen, nur mit anderen Worten.
5: So, na, nachstellen ist ja nicht, das trifft es ja nicht so gar nicht.
2: Ich wollte mich jetzt nur noch weiter aufziehen, weil wir müssen uns ja nicht entschuldigen für irgendwas, auch aus anderen Gründen. Aber die sollen hier nicht erwähnt werden.
5: Tatsächlich.
2: Ja.
5: Wahnsinn.
2: Ist dir schon aufgefallen?
5: Nee, gar nicht eigentlich. Ne? Die Wiederholung der Sendung.
2: Wir senden am ACAB.
5: Über die A-Tage. Diskussion und wir machen es weiter mit. Oder wir machen was ganz Lustiges und spielen jetzt tatsächlich mal Public Kingdom 14. Und vor allen Dingen, da wir jetzt ja in der Nähe dass davon gelandet sind. Hahaha. Das ist nur die Straße runter, oder?
2: Ab und zu lese ich die China Daily quer. Also was da so.
5: Was man halt so macht.
2: Was man halt so macht.
5: So dass ich probiere, mich anhand von 6 Fotos, die ich nicht näher beschreiben werde.
2: Wir haben tatsächlich
5: ein Buch gelesen.
2: In einem anderen Artikel über marxistische Theorie und ihre Anwendbarkeit.
5: 2024 quasi mit einem Buch angefangen.
2: In der losen Reihe Identität und Narrativ. Die Folge 7, vierter Teil. Sina hat nämlich heute ein neues Buch gelesen.
5: Wir haben schon 7 Bücher gelesen.
2: Vielleicht mit entsprechend vielen Siegeln.
5: Uns wurde immer ein bisschen vorgeworfen, dass wir uns nur mit so Belletristik auseinandersetzen und irgendwie mal Literatur besprechen sollen. Das machen wir aber nicht, das wäre ja irgendwie zu einfach. Schöner Gedanke. Aber zu viel ist heute ganz an mit dem Karl-May-Case.
2: Ich hatte gehofft, dass du so antworten würdest.
1: Oder Sachen aus der ganzen Welt.
5: Neue Musik aus China. Und heute spielen wir

Speak Chinese or Die mit dem Stück Speak Chinese or Die von der Platte Speak Chinese or Die. Davor habt ihr gehört Dead Jay mit dem Stück Time 21 von der Platte Psychedelic Elephant mit einem hervorragenden Cover und ich konnte mich nie entscheiden, ob ich das Cover ausstellen soll oder die Rückseite der CD. Auf beidem hat der Jay sich so als eine Mischung aus Person in einem Atomkraftwerk oder in einem multiresistenten Keimschutzanzug, irgendwas oder Astronautenbekleidung vor seltsame Tapeten oder aber Technik gestellt. Analogtechnik, by the way. Also hervorragend auch dieses Album und hervorragend auch da wieder die Designkunst, die sehr viele Veröffentlichungen, fast die meisten, begleitet und die begeisterte Sammler in noch mehr Begeisterung versetzt. Das kann Mensch nicht anders sagen. Wir hören Duckfight Goose auf einer, auch wieder eine 7-Inch. Und auch bei der hatte ich beinahe vergessen, dass ich sie habe. Und das Stück heißt History. Wir passen zu Time 21.

Wild Goose mit History, einer 7-Inch, die vor 10 Jahren rausgekommen sein mag. Ich kann jetzt gerade nicht nachgucken. Wir sind ja nicht zu zweit im Studio, leider, hier bei Neue Musik aus China. Das ist die Jubiläumssendung Teil 1. Meine KollegInnen sind leider oder zu ihrem Glück sozusagen in Übersee, in Kanada, vielleicht noch in der Montreal-Gegend. Und ich grüße Sie sehr herzlich. Und Monoblau auch und Kakata ebenso. Wir hören jetzt TFVSJS mit Days of Days und Apocalypse. Von Perpetual Motion Machine. Das sind zwei Bands, die unglaublich filigranen Kram gemacht haben. TFVSJS aus Hongkong, die leider nichts Neues mehr produziert haben, seit vielleicht auch 8 oder 10 Jahren. Mal sehen, vielleicht kommt noch was. Sie gelten nicht als getrennt. Sie haben auch den großartigen Song Burn All Flags and Paint Our Pupils with the Ashes. Den habe ich aber schon so oft gespielt, dass ich es heute nicht machen werde. Vielleicht im September, wo dann die Jubiläumssendung Teil 2 stattfinden wird. Und nach Apocalypse von Perpetual Motion Machine wird es den nächsten Zusammenschnitt geben. Der behandelt dann Themen und Gäste. Gäste, die da waren. Das kommen hoffentlich alle vor, die in den 20 Jahren bei uns zu Besuch waren. Vielleicht auch nicht alle, wahrscheinlich nicht. Und Themen, die wir behandelt haben, auch wenn das auch nicht alles umfassend da drin vorkommen kann. Also TFVSJS mit Days of Days und danach Apocalypse von Perpetual Motion Machine.

0: brauchen wir mehr Gäste jetzt, oder?
1: Welcome.
2: Hi.
3: Hi. Stattdessen kommt ein Studiogast, dem ich auch sehr dankbar bin.
1: Und wir hatten dann die Gelegenheit, ein Interview mit denen zu führen.
3: Warm welcome to our small radio station in Hamburg. Studiogäste, die teilweise von der Arbeit so erschöpft sind, dass sie schon auf dem Sofa liegen, haben wir uns für heute vorgenommen.
1: Wollen wir uns heute mit dem Punk
4: Heute haben wir ein besonderes Special, weil wir nämlich vorproduzieren, was wir bisher noch nie gezeigt haben.
3: Welche Filme über chinesische Punk und Rock und
5: Tage bis zum Beginn der Olympischen Spiele in Peking.
3: Könnt oder es auch besser sein lässt.
6: Doch.
3: Neuer unser Thema heute aus dem Ärmel geschüttelt.
6: Dankeschön.
3: Nicht nur unterhaltend eine Beschäftigung, sondern auch eine bildende Maßnahme.
4: So schön Madonna Kletterer, das finde ich ein großartiger Schriftsteller.
1: Es ist auch nicht sehr eingängig, so soll es auch nicht sein.
7: Stundenlang immer dasselbe Lied.
3: Das lebendige, fröhliche Thema Tiere.
8: Muss ich eigentlich, ja, das wird chinesische Musik.
4: Exoriente Lux.
3: Uns noch gar nicht zugewandt haben in so unserer mittlerweile drei Kakatas übrigens mit im Studio Elektrosagen oder Experimental. Nämlich dem Reggae hangeln wir uns an einer Veröffentlichung.
1: Das soll nämlich Ton und nicht Melodie oder Musik sein.
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3: Spezifisch Nanjing und Feeling. Beschäftigen wir uns aus aktuellem, also aktuellstem Anlass. Daher habe ich auch den PC-Begriff hier schnell mal in die Runde geworfen, Karton reinschieben könnte.
9: Auch Long, auf Chinesisch Lang, heißt ja die Welle. Und das hat ja auf jeden Fall einen maritimen Bezug.
3: Stellen wir eine Compilation vor, einem Kleinod der Opernwelt, eines hergestellten Klanges. Diese Definitionen scheinen für die chinesische Musik.
0: Austausch ist wichtig.
3: Richtig, die westliche Definition scheint alle nicht zu funktionieren.
0: Aber

0: Hallo, mein Name ist Klaus.
1: Mittlerweile sind zwei Gäste geworden, die mich dann tatkräftig dabei unterstützen werden.
2: Ich grüße euch herzlich aus ganz weiter Ferne.
3: Ich bin kein Experte, das muss ich gleich mal vorweg sagen.
4: Mit der chinesischen Rockband Cobra. Ja, also Stücke, in denen ausschließlich PolitikerInnen vorkommen.
5: Pionierende Rockmusik in China.
6: Aus dem Konfuzius-Institut.
4: Nicht bekannt. Retro-Kurs, ne?
3: Ich habe noch nie Sanskrit im Original gelesen. Das müssen wir eigentlich umrichten.
4: Was sich da auszugehen. Oper denn ist?
7: Das gar nicht, wann ich Cetian live in Nanjing gesehen hatte. Ich glaube auch so um die 91, 92.
1: Wir waren SMZB auf Tournee in Hamburg und von den Leuten im Logos haben wir einen wundervollen Live-Mitschnitt bekommen.
8: Was für ein Geist dieser Yanzi? Ich bin Wu-Wei,
4: 我觉得在中国现在很多胖的乐队，他们有很多歌都是有government、police、有。Wieder mal die Merits, die wir schon mal behandelt hatten in einer DIY-Sendung, DIY-Gewidmeten-Sendung.
1: Ich erinnere mich.
4: Und die Motive des Inhalts her, eines unserer ergiebigsten Interviews. Freitag hat die Band Joyce halt in Leipzig gespielt, in Moritz Bastei, wo wir auch zugegen waren und zum Liebnis den Versuch gewagt haben, ein Interview zu führen.
9: My name is Bin Yuan. I'm a singer.
1: Wie er gerade gemerkt hatte, war ja alles auf Chinesisch. Das hätten wir uns vielleicht noch dazu sagen sollen. Das Interview ist halt halb auf Chinesisch, halb auf Englisch.
10: Ich bin der Sänger Xiao Di. Ich bin der Sänger Snow. Ich bin der Sänger Zhou. Ich bin der
1: Ich würde die Sprachkenntnisse von unseren Zuhörern appellieren wollen und so ein bisschen mehr Chinesisch zu fordern.
11: Ist ja auch egal, wie es klingt. Wir haben schon ganz schön angesprochen.

0: the guitar player Liu Shuang.
1: Drummer Lina.
2: Bass Dayao.
3: We're Dayilan from Malaysia. We're based in Kuala Lumpur. But we originate from Rama, a small town.
4: Doch sehr stark kontroversen, zumindest hier in der deutschen Sprachraum, ob die denn überhaupt zum Black Metal gezählt werden können, da sie ja doch diverse Elemente.
5: Das Lied mit dem Vogel, der zurück in den Wald kehrt.
6: Jiang Zemin ist an allem schuld.
7: Ja, danke dir. Vielen Dank für dieses Short Interview in eurer riesigen Galerie, das man hier auch hört.
8: Ja, bitte, bitte. War mir eine Freude.
6: Drei leere Kästchen.
9: Naja, ich hatte ja erwähnt, dass wir heute auch ziemlich viel komisches Zeug reden werden.